0: Waldbrand kommt.
1: Ebola breitet sich in der Demokratischen Republik Kongo aus. Mittlerweile gibt es schon 2000 bestätigte Fälle. Die Ebola-Dunkelziffer dürfte aber viel höher sein. Und Gibraltar rückt der EU wieder einen Schritt näher. Seit Mitternacht gibt es keine Grenzkontrollen mehr zu Spanien. Gibraltar, das ganz im Süden von Spanien liegt, gehört nämlich zu Großbritannien. Und seit dem Brexit mussten sich tausende Pendlerinnen und Pendler an der Grenze anstellen. Und jetzt weiter zum Wetter und zu Georg Brack.
2: In der Osthälfte Österreichs ist es jetzt trocken, die Schauer im Westen werden langsam weniger und bis zum Sonnenaufgang sinken die Temperaturen auf 22 bis 15 Grad. Der heutige Nachmittag bringt dann 23 bis 32 Grad. Dazu wechseln heute Sonne und Wolkenfelder und in der schwülen Luft entwickeln sich im Lauf des Tages wieder einige teils heftige Schauer und Gewitter, einzelne davon schon am Vormittag, die meisten am Nachmittag im Bergland und im Süden, ausschließen kann man sie aber nirgends so richtig. Der Wind weht abseits von Schauern und Gewittern mäßig.
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1: Am Mikrofon ist Sophie Mooseder, es ist 3 Uhr. Österreichs Städte werden in den nächsten Jahren nur mehr leicht wachsen. Dann ist Schluss, die Städte werden wieder schrumpfen. Das zeigt eine Simulation des Complexity Science Hub. Tobias Mayer berichtet.
2: Bereits in den kommenden 10 Jahren soll die Stadt Wien der Simulation zufolge ihren Bevölkerungshöchststand erreichen. Danach sinkt die Einwohnerzahl langsam. Ähnlich sehen die Prognosen auch für Graz, Innsbruck, Linz und Salzburg aus. Hauptverantwortlich sei der Geburtenrückgang, sagt Komplexitätsforscher Andrea Musso.
3: Die Menschen haben immer weniger Kinder. Das führt zu kleineren Bevölkerungen in der Gesamtheit des Landes und damit auch in den großen Städten.
2: Selbst unter Einberechnung von Migrationsbewegungen würden österreichische Städte langfristig schrumpfen, sagt Musso. Spätestens ab Mitte des Jahrhunderts werde es in den heimischen Städten, seinen Prognosen zufolge, keine Wohnungsknappheit mehr geben.
1: Wer einen Bootsausflug auf der Donau machen will, sollte sich die Programme genau anschauen. Weil es so wenig geregnet hat, führt die Donau derzeit in manchen Abschnitten sehr wenig Wasser. Thomas Buchinger.
4: Die niedrigen Wasserstände würden heuer aufgrund der fehlenden Schneeschmelze und der ausbleibenden Niederschläge besonders intensiv auftreten, heißt es von der Via Donau. Nachdem man bereits im Vorjahr mit wenig Wasser zu kämpfen hatte, kommt jetzt ein weiteres, sehr trockenes Jahr dazu. Eine behördliche Sperre der Donau aufgrund von Niederwasser gibt es derzeit nicht. Laut Via Donau liegt die Verantwortung damit bei den Reedereien und den Schiffsführern. Diese müssten selbst entscheiden, ob sie fahren oder nicht. Das Schifffahrtsunternehmen DDSG Blue Danube verweiste etwa auf dessen Webseite auf einen eingeschränkten Fahrplan aufgrund des Niederwassers. Die Situation sei derzeit nicht dramatisch, meint Bernhard Schröder, Donautourismus-Geschäftsführer. Wenn die Trockenheit anhält und kein Regen kommt, dann würde das allerdings die Linienflussfahrt und auch die Flusskreuzfahrten in Bedrängnis bringen.
1: Dass das Wasser knapp wird, merken auch die Menschen in München. Private Pools dürfen in München nicht mehr befüllt werden. Auch das Gießen vom Rasen ist verboten. Bei Verstößen drohen bis zu 50.000 Euro Strafe. Und Glückwünsche an das spanische Fußballnationalteam kommen von König Felipe. Spanien würde mit dem ganzen Land an der Seite um den WM-Titel kämpfen, sagt der spanische König. Spanien hat Frankreich im Halbfinale mit 2:0 besiegt. Jetzt weiter zum Wetter und zu Georg Brack.
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0: ziehen von Deutschland her noch ein paar Regenschauer nach Österreich. Nach Osten zu ist es aber meist trocken. Heute am Mittwoch geht es unbeständig weiter. In den meisten Regionen bekommen wir zwar ein paar Sonnenstunden, es sind aber auch Wolken dabei und die entwickeln sich in der schwülen Luft über den Tag verteilt wieder zu Regenschauern und Gewittern, die mitunter auch heftig ausfallen können. Die Temperaturen erreichen heute 23 bis 32 Grad. In 2000 Meter Höhe hat es um 14 Grad.
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1: Ohne Sophie Mooseder, es ist 4 Uhr. Die Tourismusbranche hat schon gut vorgelegt. Mit mehr als 9,5 Millionen Übernachtungen im Mai ist die Branche so gut in den Sommer gestartet wie noch nie. Und auch für den Sommer erwarten die Touristiker eine gute Auslastung. Denise Delekert.
2: Im Hotel Altstadt Vienna im 7. Bezirk in Wien begrüßt Otto Ernst Wiesenthal seine Gäste.
3: Good morning.
4: Good morning.
2: Mit der Sommerbuchungslage ist er zufrieden.
3: Weil wir unsere Zentralheizungsanlagen neu bauen, haben wir ein bisschen weniger Kapazität, ca. um 15%, werden aber trotz der reduzierten Kapazität fast auf den Vorjahresumsatz kommen.
2: Hitze und steigende Kosten, viele Urlauben heuer im Inland. Bei der Buchungsplattform Urlaub am Bauernhof steigt die Nachfrage, sagt Geschäftsführer Gernot Reitmeier.
5: Wir sind deutlich über dem Vorjahr und da sind wir sehr zufrieden, weil diese Entwicklung, mit denen haben wir nicht gerechnet.
2: Deutsche Urlauber kommen nach einem schwächeren Vorjahr wieder vermehrt. Für Kärntens Tourismus etwa positiv, auch wenn zunehmend kurzfristig gebucht werde. Hier startet man mit fast 20% plus in den Sommer.
1: Schwerer Traktorunfall in Vorarlberg. Ein Vater war mit seinen 4- und 6-jährigen Töchtern im Bezirk Feldkirch unterwegs. Auf einer Wiese dürfte der Traktor ins Rutschen geraten sein und hat sich überschlagen. Der Vater und die 6-Jährige sind ums Leben gekommen. Die 4-Jährige musste ins Krankenhaus geflogen werden. Und nach nur 33 Sekunden war der Fördertopf für PV-Anlagen im Juni ausgeschöpft. 28.000 Menschen haben einen Antrag gestellt, nur 3.000 haben eine Förderung bekommen. Wie sich das auf die Klimaziele auswirkt, hat sich Felix Nowak angeschaut.
6: 1,5 Milliarden Kilowattstunden haben Österreichs PV-Anlagen im Mai produziert, ein neuer Monatsrekord. Der Zuwachs geht zwar nicht mehr ganz so schnell voran wie noch vor einigen Jahren, aber die Ausbauziele dürften halten, sagt Alfons Haber, Chef der Regulierungsbehörde E-Control. Die Marktpreise würden ausreichen,
7: um hier wirklich die Wirtschaftlichkeit auch der PV-Anlagen ohne Förderinstrumente zu erzielen.
6: Für Energiestaatssekretärin Zehetner, ÖVP, ist die aktuelle Förderung ein Auslaufmodell. Sie will Netze entlasten und damit Netzgebühren dämpfen.
8: Wir möchten gerne eine Kombination mit Speichern fördern und wir möchten nicht nur die Anlage per se fördern, sondern wir wollen auch stärker diesen Betrieb fördern, der eben genau diese Netzdienlichkeit in den Vordergrund stellt.
6: Ziel ist eine Umstellung mit Jahreswechsel. Die politische Einigung steht aber noch aus.
1: Und jetzt zum Wetter und zu Georg Brack.
9: In der Osthälfte Österreichs ist es jetzt trocken, die Schauer im Westen werden langsam weniger und bis zum Sonnenaufgang sinken die Temperaturen auf 22 bis 15 Grad. Der heutige Nachmittag bringt dann 23 bis 32 Grad. Dazu wechseln heute Sonne und Wolkenfelder und in der schwülen Luft entwickeln sich im Lauf des Tages wieder einige teils heftige Schauer und Gewitter, einzelne davon schon am Vormittag, die meisten am Nachmittag im Bergland und im Süden, ausschließen kann man sie aber nirgends so richtig. Der Wind weht abseits von Schauern und Gewittern mäßig.
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1: Am Mikrofon Christina Kreuz. Vor 10 Jahren hat Großbritannien für den Brexit gestimmt. Ein kleines Überseegebiet im Süden der Iberischen Halbinsel war von Anfang an dagegen. Denn Gibraltar lebt vom freien Austausch mit seinen spanischen Nachbarn. Heute können sie sich freuen, denn Gibraltar hat einen Brexit-Deal. Maren Häusermann berichtet.
2: Bei der Unterzeichnung des Abkommens lachen sie. Der EU-Vertreter, der Brite, der spanische Außenminister und der Chief Minister von Gibraltar. Es war harte Arbeit, jahrelange Verhandlungen. Jetzt gibt es für das britische Überseegebiet eine Lösung. Alle sind glücklich. Gibraltar wird de facto Schengen-Gebiet. Ab heute gelten die gleichen Regeln und Pflichten wie in Spanien oder auch in Österreich. Als Schengen-Vertreter kontrollieren die spanischen Beamten jetzt, wer per Schiff und Flugzeug in Gibraltar ankommt. Für Bürger aus Drittstaaten, auch für Briten, gilt 90 Tage visafreier Aufenthalt. Wer über Land durch Spanien anreist, kann einfach durchgehen. Die Grenzposten fallen weg. Der Brexit-Deal ist eine Erleichterung für tausende Pendler, die bisher immer ihren Pass zeigen mussten, wenn sie nach Gibraltar zum Arbeiten wollten oder nach Spanien zum Einkaufen.
1: Nach dem Brand auf einer Baustelle in der Brüsseler Innenstadt ist die Zahl der Toten auf 6 gestiegen. Alle Opfer seien laut Staatsanwaltschaft im selben abgestürzten Aufzug gewesen. Die Arbeiter, die ein Gebäude sanierten, waren in dem Aufzug eingesperrt, als sich das Feuer im Liftschacht ausbreitete. Die Brandursache ist noch nicht geklärt. In Vorarlberg hat sich gestern ein schwerer Traktorunfall ereignet. Der Lenker und seine 6-jährige Tochter sind tot. Das Gefährt hatte sich auf einer Wiese in Sattheins im Bezirk Feldkirch überschlagen. Der Mann hatte auch seine 2. Tochter im Alter von 4 Jahren dabei, wie die Polizei berichtet. Die 4-Jährige wurde mit Verletzungen unbestimmten Grades ins Landeskrankenhaus Feldkirch geflogen. In Niederösterreich gab es gestern mehrere Unwettereinsätze und zwar im Raum Wiener Neustadt. Nach Angaben des Landeskommandos der Feuerwehr war die Südautobahn, die A2, aufgrund starker Regenfälle vorübergehend überflutet. Im Bereich der Hohen Wand gab es einen Mohrenabgang. Zur Fußball-Weltmeisterschaft. Spanien steht als erster WM-Finalist fest. Der Europameister bezwang Frankreich mit 2:0 und trifft diesen Sonntag auf Argentinien oder England. Das waren die Nachrichten mit Christina Goenz. Das Wetter.
3: Zunehmend unbeständiges Wetter erwartet uns heute und morgen am Donnerstag. Wir starten heute bei 15 bis 22 Grad und bereits ein paar Schauern im Bergland in den Tag. Tagsüber wechseln dann Sonnenschein und Wolken. Die bringen speziell am Nachmittag im Großteil des Landes wie gestern Schauer oder Gewitter, die in der schwülen Luft mitunter wieder heftig ausfallen können. Die meisten davon gibt es im Bergland und im Süden, möglich sind sie aber überall. In Gewitternähe können heftige Windböen dabei sein, sonst weht der Wind mäßig. Die Temperaturen erreichen heute 23 bis 32 Grad. In 2000 Meter Höhe hat es um 14 Grad. Morgen am Donnerstag geht es ähnlich warm und schwül weiter. Im Lauf des Tages entstehen wieder einige Quellwolken und speziell in der Osthälfte des Landes teils heftige Schauer oder Gewitter. Die Höchstwerte liegen zwischen 24 und 32 Grad und der Wind macht sich nur in Schauer- oder Gewitternähe bemerkbar. Soviel zum Wetter von Georg Brack.
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1: Am Anfang der Schöpfung, so steht es in der Bibel, schuf Gott das Licht und trennte es von der Finsternis. Und bis heute übt ein Lichtschein in der Dunkelheit eine große Faszination auf uns Menschen aus. Darüber denkt heute Georg Schermer nach. Er ist Erwachsenenbildner und ehemaliger Direktor der Caritas Tirol.
2: Sommerzeit. Feste und Feiern im Freien. Zu später Stunde Kerzen, beleuchtete Lampions oder gar ein Lagerfeuer. Menschen brauchen eine Feuerstelle. Wir alle haben schon die Erfahrung gemacht, wie eine kleine Lichtquelle einen Raum, eine Atmosphäre verwandeln kann. Ein Feuer in der Mitte war und ist ein bewährtes Mittel, Gemeinsames zu erfahren, Gespräche in Gang zu bringen, Aufgestautes und Verdrängtes zu lichten oder in einem stillen Augenblick und im Schweigen zu verbrennen. Die Feuerstelle, der Kerzenschein, gehört zu vielen Ritualen, gerade an den Tief- und Wendepunkten des Lebens. Monika Osel, mit der ich das Buch Lichtung geschrieben habe, sucht in Zeiten größter Verzweiflung gerne den dunklen Wald auf. Eine Heilanstalt, wie sie schreibt. Jede kleine Lichtquelle, jede überraschende Lichtung

0: der tägliche Gang durch das verwilderte Dunkel in das heimatliche Licht verwandelten allmählich großes Leid in begründete Hoffnung. Schaffen Sie sich einen Ort, der Licht und Wärme bringt. Eine einfache Kerze wäre das naheliegendste.
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1: Am Mikrofon Christina Greunz, guten Morgen. Spanien ist der erste Finalist der Fußball-Weltmeisterschaft. Nach einem furiosen 2:0-Auftritt über Frankreich dürfen die Spanier jetzt sogar vom WM-Titel träumen. WM-Reporter Daniel Kulowitz.
2: Die Spanier haben Frankreich regelrecht geschreddert. Alle Stars der Franzosen waren abgemeldet und sind zerschellt. Dazu 170 Fehlpässe, eine unglaublich schlechte Quote für einen vermeintlichen WM-Kandidaten. Spanien hat alles richtig gemacht. Stolz Pedro Porro, der Torschütze zum 2:0. Es ist ein wahr gewordener Traum. Ehrlich gesagt ist es sogar mehr, als ich mir je erträumt habe. Von Anfang bis zum Ende hat alles gepasst und jetzt bin ich bereit fürs Finale. Spanien trifft in diesem Endspiel am Sonntag auf den Sieger der Partie Argentinien gegen England und für Frankreich bleibt als Trost nur ein Spiel um Platz 3. Am französischen Nationalfeiertag war das ein richtiger Dämpfer und schon langsam muss man auch von einem Spanien-Komplex sprechen. Bei 3 großen Halbfinalmatches in Folge, EM, Nations League und WM, ist Frankreich nun jedes Mal an den Spaniern gescheitert.
1: Berichtet Daniel Kulowitz. Durch schwere Unwetter sind in Nürnberg mehrere Menschen verletzt worden. Es kam zu zahlreichen Verkehrsunfällen. Bäume stürzten um, Dächer wurden abgedeckt. Auch der Nürnberger Flughafen war betroffen. Dort mussten nach Angaben der Feuerwehr Sturmschäden an Gebäuden, Überschwemmungen infolge des Starkregens sowie Schäden an der Infrastruktur beseitigt werden. Der Flugbetrieb wurde zeitweise eingestellt. Unwettereinsätze gab es gestern auch in Österreich. Im Bereich Wiener Neustadt war die Südautobahn, die A2, aufgrund starker Regenfälle vorübergehend überflutet. Im Bereich der Hohen Wand gab es einen Murenabgang. Insgesamt wurden 65 Einsatzstellen abgearbeitet. Ausgerückt wurde meist wegen überfluteter Keller und umgestürzter Bäume. Gerade einmal 33 Sekunden hat der jüngste Fördercall für Photovoltaikanlagen gedauert, kritisieren diese Woche Branchenvertreter. Danach waren die Fördermittel aus. Von 28.000 Antragstellern sind 25.000 leer ausgegangen. Was könnte sich bei der Förderung ändern und welche Auswirkungen hat das auf die Klimaziele? Felix Nowak hat recherchiert.
3: 1,5 Milliarden Kilowattstunden haben Österreichs PV-Anlagen im Mai produziert, ein neuer Monatsrekord. Der Zuwachs geht zwar nicht mehr ganz so schnell voran wie noch vor einigen Jahren, aber die Ausbauziele dürften halten, sagt Alfons Haber, Chef der Regulierungsbehörde E-Control. Die Marktpreise würden ausreichen.
4: Um hier wirklich die Wirtschaftlichkeit auch der PV-Anlagen ohne Förderinstrumente zu erzielen.
3: Für Energiestaatssekretärin Zehetner, ÖVP, ist die aktuelle Förderung ein Auslaufmodell. Sie will Netze entlasten und damit Netzgebühren dämpfen.
5: Wir möchten gerne eine Kombination mit Speichern fördern und wir möchten nicht nur die Anlage per se fördern, sondern wir wollen auch stärker diesen Betrieb fördern, der eben genau diese Netzdienlichkeit in den Vordergrund stellt.
3: Ziel ist eine Umstellung mit Jahreswechsel. Die politische Einigung steht aber noch aus.
1: Das waren die Nachrichten mit Christina Greunz.
6: Und jetzt gibt's das Wetter. Einiges los mit Claudia Schneider.
7: Ja, es ziehen auch heute teils kräftige Gewitter durch. In der schwülen Luft ist heute wieder alles möglich. Es ist wieder nichts Flächendeckendes. Es kommt schwarz daher. Es können kräftige Gewitter entstehen.
6: Alle Farben.
7: Mit Sturmböen, mit allem Pipapo. Hagel ist weiterhin möglich. Und dazwischen scheint aber genauso wieder für ein paar Stunden heute die Sonne. Also einfach so ein richtiger österreichischer, wechselhafter Sommertag. Mäßig warm heute 24 bis 28. 20 Grad, aber eben drückend schwül. Morgen am Donnerstag gibt es dann deutlich mehr Sonnenschein. Ist zwar nicht ganz beständig, aber dennoch morgen nicht so die große Gewittergefahr wie heute. In der Stadt Salzburg hat es 18 Grad, in Abtenau 16 und in Tamsweg sind es 14 Grad.
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7: Aktuelle Verkehrslage schaut in Stadt und Land gut aus. Wir wünschen gute Fahrt.
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0: of the Earth. Sie merken, wir wecken Sie in der Sprache der Sieger, meine Damen und Herren. Aber dann ist eh schon wieder Schluss mit Spanisch.
1: Muy bien.
0: Wäre auch noch gegangen.
1: Okay.
0: Dann zählt wieder die Sprache der Musik. Schönen guten Morgen am Mittwoch, 15. Juli. Meine Herren, die Zeit vergeht. Guten Morgen.
1: Morgen.

0: Das ist ja mal eine Idee. Schönen guten Morgen am Mittwoch. Es ist 6:12. Schafe sollen ein Kettenhemd aus Kunststoff bekommen. Damit will man sie gegen Wolfsbisse schützen. Schönen guten Morgen, Mariella Dremel. Muss man mal ein bisschen sacken lassen.
1: Vielleicht auch etwas lachen. Schönen guten Morgen, Wolfgang Zahn. Und ja, es klingt kurios, ist es auch. Und zumindest ist es definitiv komplettes Neuland für die Weidewirtschaft in Salzburg. Ein Erfinder aus Kärnten will eben Schafe auf den Almen mit einem solchen Kettenhemd bekleiden und sie damit vor Wolfsbissen schützen.
0: Das gibt es dann auch in verschiedenen Farben oder so.
1: Vermutlich. Je nach Fellfarbe.
0: Wird ein Thema sein in unseren Nachrichten 6:30 und wir reden über die Quackermuschel, die kenne ich nicht.
1: Das ist eine ganz feinkantige Muschel, die gibt es bereits im Mondsee und da breitet sie sich rasant immer stärker aus. Ob auch die Salzburger Seen davon betroffen sind, das schauen wir uns im Journal an.
0: In 17 Minuten. Schönen guten Morgen.
1: Guten Morgen.
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0: 20 Minuten nach 6 am Mittwoch. Guten Morgen.
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0: Jetzt haben wir ein bisschen dieses labile Sommerwetter.
1: Ja.
0: Ein bisschen gewittrig, dann wieder sonnig, schwül, gewittrig.
1: Jetzt ist es total instabil. Also heute haben wir mal schon viele Wolken. Wir haben auch eine irrsinnig schwüle Luft, die sich da jetzt aufgebaut hat. Und eben durch diese Schwüle ist es irrsinnig gewitter- und schaueranfällig. Es bleibt heute sehr warm, 24 bis 28 Grad. Aber man muss eben jederzeit wirklich so die Wettersituation ein bisschen für sich selbst beobachten, weil man es einfach wirklich aus der Wetter Expertise kaum sagen kann, wann wo Gewitter auftreten. Morgen der Donnerstag, da gibt es wieder deutlich mehr Sonnenschein, ist auch nicht ganz beständig, aber morgen alles in allem großteils bleibt trocken. Und am Freitag dann zuerst sonnig, bis in den Nachmittag hinein und dann zum Abend hin aber wieder Regenschauer und Gewitter. Und vom Wochenende her dürfte es um ein paar Grad kühler sein, so wie es derzeit ausschaut.

0: Wir haben ja heute schon gesagt, meine Damen und Herren, wir wecken Sie in der Sprache der Sieger. Die klingt heute Morgen so. Immer so eine lässige Musik einspielen beim ja, Tor. Und beim zweiten.
1: Ich finde das gut, Berner.
0: Beim zweiten geht nur eine Spur mehr.
1: Also Spanien jubelt sich da wirklich ins Finale, aber man muss ja auch sagen, so nah waren sie dem Titel seit 16 Jahren nicht mehr. Und mit dem Abpfiff gibt es dann in vielen Regionen und Städten wirklich kein Halten mehr. Die haben gefeiert bis in die Morgenstunden, Autocorso in Madrid vor allem, tausende Fans bei über 30 Grad. Den Sieg gegen Frankreich.
2: Hemos jugado fútbol champán. Fútbol champán se le llama esto.
3: Muy contenta, muy feliz de estar en la final. 16 años después, lo que siempre hemos soñado.
0: Fußball Champagne.
1: Champagner-Fußball haben sie gerufen und alle so froh im Finale zu sein, davon haben sie immer geträumt. Und im Finale am Sonntag geht es dann entweder gegen England oder Argentinien.
0: Da gibt es kein Entweder, da geht es gegen England.
1: Alles klar. So wie gestern viele gesagt haben, fix Frankreich, fix.
0: Ja.
1: Ja. Gott sei Dank kommt es oft anders, als wir immer alle meinen.

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1: Kettenhemd für Schafe wird von Experten abgelehnt. Initiative fordert Erhalt des Landesgebäudes in Salzburg Süd. Und das Wetter bringt heute Sonne, Wolken und Gewitter. Mariella Tremel begrüßt Sie am Mittwoch, dem 15. Juli, zum ORF Radio Salzburg Frühjournal um 6:30. In Pfarrwerfen hat ein Latschenbrand die Feuerwehrkräfte bis in die Nacht gefordert. Unterhalb des Rauchecks im Tennengebirge war gestern am späten Nachmittag ein Brand in einem 200 Quadratmeter großen Latschenfeld ausgebrochen. Das Feuer hat sich in schwer zugänglichem Gelände in 1700 Metern Höhe ausgebreitet. Die Besatzung zweier Polizeihubschrauber hat die Flammen bekämpft. Rund 50 Feuerwehrleute waren stundenlang im Einsatz. Gegen 19.30 Uhr war der Brand schließlich unter Kontrolle. Das Löschwasser haben die Einsatzkräfte aus der Salzach und aus einem privaten Teich genommen. Mit einer Art Kettenhemd aus Kunststoff für Schafe sorgt ein Kärntner Erfinder derzeit für Aufsehen. Ein Netz aus Kunststoffspitzen soll die Tiere auf der Weide gegen Wolfsbisse schützen. Das System ist allerdings noch nicht erprobt. Außerdem äußern Tierschützer schwere Bedenken, denn die Plastikrüstung könnte den Schafen schaden. Georg Hummer berichtet.
2: Das Korsett aus Plastikstacheln für Schafe von Erfinder Rudolf Schaubach aus Kärnten sorgt in der Fachwelt vor allem für Diskussionen, sagt etwa Kuratorin Lisa Sernoff vom Zoo Salzburg.
3: Eine Art Ritterrüstung. Es bleibt die Vermutung, dass es einfach die Tiere schon einschränkt. Also sie können hängen bleiben, sie können sich nicht so gut putzen und sie sind einfach sehr soziale Tiere, die, das kann man auch bei uns beobachten, im Stall gerne engen zusammenkuscheln und sich so auch Schutz und Zusammenhalt bieten. Und ob wirklich Plastikstacheln einen Wolf abhalten, das ist einfach ein Beutegreifer, der, wenn er wirklich in die Situation kommt, dass er Futter besorgen muss, vielleicht auch für Jungtiere oder so, dann wird ihn wahrscheinlich dieses Plastikhemd nicht unbedingt davon abhalten.
2: Der Geschäftsführer des Landesverbands für Schafe und Ziegen, Bernhard Rinhofer, ergänzt, die Erfindung sei nicht praxistauglich.
4: Weil einfach unsere Tiere im Gelände unterwegs sind, wo viele Äste, viele Stauden sind, wo sie die Tiere leicht verhängen und verheddern könnten.
2: Auch ungeachtet aller Tierschutzüberlegungen seien solche Kettenhemden unwirtschaftlich.
4: In Summe haben wir ungefähr 36.000 Schafe im Bundesland Salzburg. Da war er wahrscheinlich aus unserer Sicht einfacher, jeden Wolf mit einem Maulkorb auszustatten.
2: Für den Wolfsbeauftragten des Landes, Hannes Üblacker, kommen dagegen Tierversuche weder mit Schafen noch mit Wölfen in Frage. Allerdings mache die Kärntner Erfindung deutlich, dass es bisher an praktikablem Herdenschutz fehle und die Auseinandersetzung damit unausweichlich sei, so Üblacker.
1: Georg Hummer hat berichtet. Eine Initiative aus Architekten und Bauingenieuren fordert jetzt den Erhalt des Landesgebäudes in der Michael-Pacher-Straße im Süden der Stadt Salzburg. Ende des Jahres siedeln die Landesbediensteten in das neue Dienstleistungszentrum am Salzburger Hauptbahnhof. Am bisherigen Standort sollen Wohnungen errichtet werden. Dazu bräuchte das Gebäude aber nicht abgerissen werden, sondern nur entkernt werden, fordern die Initiatoren. Marina Schlager mit den Einzelheiten.
5: Ende der 1960er Jahre wurde das Amtsgebäude errichtet und stehe für eine Epoche, in der mit knappen wirtschaftlichen Ressourcen ein maximaler Mehrwert erzielt worden sei, heißt es von den Initiatoren, die sich für den Erhalt des Gebäudes stark machen. Sie fordern, dass es saniert und für leistbaren Wohnbau adaptiert werden soll. Dadurch würden 3 bis 5 Millionen Euro gespart, sagt Bauingenieur und Initiator Thomas Forsthuber.
6: Weil die Bestandsstruktur schon da ist. Ja, es gibt eine funktionierende Stahlbetonskelett und dieses abzubrechen und wieder zu errichten, kostet Geld. Und das spart man ein, wenn man es erhält. Abgesehen davon ist es ein ökologischer Mehrwert, den wir dadurch schaffen.
5: Dass am Standort gemeinnütziger Wohnbau entstehen soll, gilt als beschlossen. Wie das Projekt dann aber tatsächlich ausschauen soll und ob neu oder das bestehende Haus umgebaut werden soll, wie die Initiatoren nun auch in einer Petition fordern, ist noch völlig offen.
1: Vom Mondsee im benachbarten Oberösterreich werden heuer besonders viele Schnittverletzungen durch die Quaggermuschel gemeldet. Aber Salzburger Gewässer sind von diesen aus dem Schwarzen Meer stammenden Tieren bislang noch verschont geblieben, sagt Margot Geiger vom Gewässerschutz des Landes.
7: Wir führen seit 2023 Beobachtungen durch zum Vorkommen der Quackermuschel an den großen Salzburger Seen. Dazu werden jährlich Wasserproben gezogen und genetisch untersucht. Die letzte Untersuchung stammt vom Juni diesen Jahres. Und ich kann berichten, dass alle Proben negativ waren, also dass keine Nachweise eines Vorkommens gefunden wurden.
8: Gefeit ist man natürlich nicht, dass das überspringt von einem See in den anderen?
7: Ganz richtig, gefeit ist man natürlich nicht. Wir können es jetzt als glücklichen Umstand nehmen, dass wir noch nicht betroffen sind. Aber gleichzeitig ergeht in dieser Richtung der Appell an alle Leute, dass man wirklich aufpasst und alle Wassersportgeräte oder auch Angelausrüstung säubert und ordentlich wäscht, bevor man sich zu einem anderen Gewässer begibt.
1: Sagt Geiger im Gespräch mit Jörg Eisenberger, denn einmal eingeschleppt kann die Quaggermuschel noch nicht wirksam bekämpft werden. Damit noch zum Sport und zum Fußball, da steht mit Spanien der erste WM-Finalist fest. Der regierende Europameister schlägt in Dallas Frankreich mit 2:0. Auch in Salzburg wurde gestern Abend Fußball gespielt. Die Austria gewinnt ein Testspiel gegen den Regionalligisten Grödig mit 5:2 und feiert damit im fünften Test den vierten Sieg. Die Violetten tun sich aber lange schwer und erzielen 3 ihrer 5 Treffer erst in den letzten 10 Minuten. Weiter geht es für den Zweitligisten jetzt mit einem Kroatien-Trip. Am Samstag bestreitet die Austria ein Testspiel gegen NK Opatija. Und wir bestreiten damit die Wetteraussichten mit Claudia Schneider.
5: Und da geht es Gewitter- und Schaueranfällig weiter, weil die Luft einfach dementsprechend schwül jetzt geworden ist. Und dadurch ist das natürlich ein leichtes, dass sich der Gewitter bilden können. Jederzeit im ganzen Land. Man kann sie nirgends ausschließen. Leider weiß man aber auch nicht ganz genau, wann sie wo auftreten. 24 bis 28 Grad. Am Vormittag sollte es überwiegend ruhig sein. Am Nachmittag werden sie dann mehr und häufiger. Morgen dann am Donnerstag gibt es deutlich mehr Sonnenschein. Es ist aber weiterhin nicht beständig. In der Stadt Salzburg hat es jetzt 19 Grad, in Bad Gastein 13 und in Tamsück 14 Grad.
9: Es ist ganz genau 6.37 Uhr. Guten Morgen. Kurzer Blick auf die Straßen.
5: Morgen und gute Fahrt, es ist uns nichts gemeldet worden.

0: Bei uns im Landesstudio in den Waschräumen hört man ja Radio Salzburg. Und da habe ich jetzt gerade Funky Town gehört.
1: Ja.
0: Und habe dabei in den Spiegel geschaut.
1: Und hast getanzt.
0: Und habe mir gedacht, nein, halt noch nicht so sehr funky, der Herr Zahn. Und da fehlt noch der,
1: mehr down,
0: der eine oder andere Kaffee. Aber das kann ja nur kommen. Jetzt spielen wir mal die Frühaufsteherrunde von Fahr nicht fort, find

0: den Ort, meine Damen und Herren. Heute schon um 6:45. Zur Erinnerung, gestern ging es noch...
1: Eine Berg- und Talfahrt mit der Flying Mozart Gondelbahn in Wagrain für 2 Erwachsene und 2 Kinder, inklusive Eintritt in die Wombike Area. 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
0: Also Wagrain gestern, heute Leo.
2: Während Sie heute den Ort finden müssen, zu dem ich mich begebe, gilt es für mich, am gesuchten Ort ein Rätsel zu lösen.
0: Und wie immer gilt für Sie, wenn Sie es schon wissen, gerne jetzt schon anrufen, 0662 823 823, oder auf die nächsten Hinweise warten. Die können nicht fern sein.

0: Also eins muss ich jetzt einmal an dieser Stelle sagen, der Matthias Oberreiter aus Flachau ist wesentlich ausgeschlafener als ich, glaube ich, um diese Zeit. Schönen guten Morgen.
1: Guten Morgen.
0: Weil der Matthias hat unser Ziel erraten. Ich weiß nicht, wie er das gemacht hat nach diesem Hinweis. Ich spüre jetzt nochmal den Hinweis.
2: Während Sie heute den Ort finden müssen, zu dem ich mich begebe, gilt es für mich, am gesuchten Ort ein Rätsel zu lösen.
0: Das kann alles sein, aber es ist...
1: Der Floris Wanderweg in Flachau.

0: Matthias, wie kommt man mit dem Hinweis auf Floris Wanderweg? Erlebnisweg.
1: Nachdem das gestern in Wolkwald gewesen ist, wenn man denkt, kommt das

0: Sesselbahnen Starjet 1 und 2 zu Floris Erlebnispfad in Flachau. 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
1: Für einen Einheimischen sicher ja schon ein bekanntes Ziel. Matthias, was bringt der Tag heute noch? Der ist ja noch jung.
2: Ja, Hackeln.
1: Hackeln, ja. Wie wir alle.
2: Genau, richtig.
1: Alles Gute und einen schönen Ausflug.
2: Dankeschön, auch einen schönen Tag.
3: Danke.
1: Und morgen sind wir ganz woanders.
3: Morgen wissen wir es nur vor dem ersten Hinweis.
1: Das wird morgen schwer. Nein, morgen wird es ganz schwer.

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1: Am Mikrofon Christina Greinz, guten Morgen. Die USA haben in der Nacht erneut eine Blockade iranischer Häfen gestartet. Von einer gestern angekündigten US-Maut für die sichere Durchfahrt der Meerenge von Hormuz ist Präsident Trump wieder abgerückt. Aber die vierte Nacht in Folge halten die Angriffe der USA auf den Iran an. Der wiederum hat einmal mehr US-Ziele in der Region ins Visier genommen. Katharina Wagner berichtet.
2: Iranische Drohnen, die in den Nachthimmel aufsteigen, sie sollen laut Angaben Teherans in der Nacht US-Militäreinrichtungen in Jordanien, Bahrain und Kuwait angegriffen haben. Über Schäden ist bisher nichts bekannt. Über mehrere Stunden lang fliegen auch die USA wieder Angriffe auf den Iran. Anlagen an der Küste waren das Ziel, heißt es, um Irans Attacken auf Schiffe in der Straße von Hormuz zu verhindern. In einem Interview mit dem US-Sender Fox News droht Donald Trump mit anhaltenden Angriffen und nächste Woche werde man wirklich hart zuschlagen, alle iranischen Kraftwerke und Brücken zerstören, außer der Iran entscheidet sich, wieder zu verhandeln.
1: Nach dem folgenschweren Waldbrand in Andalusien haben die spanischen Behörden alle Todesopfer identifiziert. Demnach seien 7 Briten, 3 Belgier, eine Französin, eine US-Bürgerin und ein Spanier ums Leben gekommen. Bei dem Waldbrand in der andalusischen Provinz Almeria waren tausende Hektar Land niedergebrannt. 1500 Menschen mussten das Gebiet verlassen. In der Gegend leben zahlreiche Ausländer, insbesondere Briten. In den 6. Dolomiten in Südtirol ist gestern eine gewaltige Mure abgegangen und hat einen Großeinsatz ausgelöst. Die Mure hinterließ einen bis zu 15 Meter hohen Schuttkegel aus Geröll und Erde. 2 Menschen wurden leicht verletzt. In Satteins in Vorarlberg hat sich gestern ein tödlicher Traktorunfall ereignet. Ein Vater und seine Tochter sind dabei ums Leben gekommen. Einzelheiten von Katharina Batlock.
3: Nach Angaben der Polizei war der Mann gemeinsam mit seinen beiden minderjährigen Töchtern mit einem Traktor samt Anhänger auf einer Wiese unterwegs. Dabei dürfte das Gespann vermutlich ins Rutschen geraten sein und sich in der Folge überschlagen haben. Der Lenker und seine 6-jährige Tochter sind noch an der Unfallstelle verstorben. Die 2. Tochter hat mit Verletzungen überlebt. Die 4-jährige ist vom Notarzt erst versorgt und danach ins Landeskrankenhaus Feldkirch geflogen worden. Der Unfall hat sich bereits am Vormittag ereignet. Er ist zunächst aber unbemerkt geblieben. Erst am Nachmittag ist der Notruf eingegangen. Die genaue Unfallursache wird von der Polizei ermittelt.
1: Zur Fußball-Weltmeisterschaft: Spanien steht im WM-Finale. Das spanische Team schlägt den Top-Favoriten Frankreich mit 2:0. Spaniens Gegner wird heute am Abend ermittelt. Da heißt es dann England gegen Argentinien. Das waren die Nachrichten mit Christina Greinz.
4: Und jetzt gibt's
5: das Wetter mit Claudia Schneider.
4: Warum ich mir jetzt räuspern habe müssen? Nein. Der Schaum am Cappuccino.
5: War zu heiß, oder?
4: War ein bisschen zu heiß.
5: Also, heute haben wir mal bis in den Vormittag hinein noch einige Restwolken. Die Sonne kann sich dann aber relativ schnell mehr und mehr heute durchsetzen. Der Vormittag bleibt überwiegend trocken. Am Nachmittag steigt dann die Schauer- und Gewittergefahr von Westen her wieder deutlich an. Es kann wieder Starkregen, Hagel, Sturmböen dabei sein. Im Endeffekt ähnlich wie gestern. Bei 24 bis 28 Grad. Und morgen setzt sich vorübergehend stabileres Wetter durch. Aber auch zum Abend hin morgen ist wieder mit Schauern und Gewittern zu rechnen. In der Stadt Salzburg hat es 19 Grad, in Bischofshofen 16 und in Rauris 14 Grad.
4: Und gleich der Blick auf die Straßen, 3 Minuten nach 7.
5: Ja, das geht wieder relativ schnell. Es gibt ein paar Minuten Verzögerung Richtung Innenstadt, aber ansonsten gerade keine längeren Staus. Gute Fahrt.
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4: Wahnsinn, 7-fach Jackpot bei Lotto 6 aus 45. Das heißt, anders 8,4 Millionen, die wird man gut weiterbringen, ne?
8: Urlaub fahren mit der Familie.
9: Nein, ich bin überrascht, ich weiß nicht, was ich rede.
10: Ich würde einen Traktor kaufen. Wir haben Kinder, Enkelkinder.
11: Und nachdem ich in der Trafik arbeite, weiß ich schon, was ich damit mache. Also ich würde es ausgeben in vollen Zügen.
4: Ich würde mir ein Privatkonzert von Eros Ramazzotti gönnen. Er muss spielen bei mir im Garten.
5: Und Michelle Hunziger mitnehmen.
4: Sowieso. Und wir singen alle Hits gemeinsam. Buongiorno, Bambina.
5: Und
4: er muss das alles durchhalten. Ich glaube, dann sind 8,4 Millionen schnell weg.
5: Ich glaube auch.
4: Schmerzensgeld.

0: Kann man das sagen, feiern? Heute feiern wir 50 Jahre Gurtenpflicht in Österreich? Oder sagt man da ein... Also jedenfalls ein Jubiläum. Ja. 50 Jahre Angurten im Auto in Österreich. Was war das für ein Aufstand damals? Zuerst waren die Franzosen, ich glaube 1973, dann gleich die Spanier und 1976 wir Österreicher. Und da wurde argumentiert, na, das geht nicht, das ist ein Eingriff in die Privatsphäre und lauter so.
1: Ja, damals gab es ja auch ernsthafte Zeitungsartikel, die argumentierten, die Gurtpflicht sei ein Eingriff in die persönliche Freiheit des Staatsbürgers. Und viele haben sich ja gegen diese Gurtpflicht damals gewehrt, weil sie es auch gestört hat. Wie schaut denn das gewohnt dann aus? Dann ist ja mein Hemd ganz zerknittert und so kann ich ja dann nicht mehr herumrennen. Und heute piepst das Auto ja endlos.
0: Zuerst ein bisschen leiser und dann immer lauter und wird richtig aggressiv.
1: Ja, ja, du traust fast durch, wenn du dich nicht anschnallst. Und dann ist es ja oft so, dass du am Beifahrersitz irgendwas stehen hast, wurscht, ob es eine Handtasche ist oder ja, weiß nicht, manche schnallen ihren Hund nebenbei an oder irgendwelche Kisten, die sie transportieren, selbst Pizzakartons und alles Mögliche wird gefahren. Was schnallen Sie am Beifahrer alles an, nur dass es nicht piepst?
2: Ich schneue auch manchmal, oder wenn ich einen größeren Blumenstrauß habe, der auch schwer ist, dann schneue ich am Beifahrersitz an. Erstens fliegt er nicht weg und zweitens piepst nicht.
3: Wenn keiner sitzt, dann piepst er nicht.
2: Wenn was schwerer ist, ja. Nein, das habe ich noch nie gemacht. Ne?
4: Pfeile haben wir auch angeschnallt oder auf dem Rücksitz angeschnallt, Pfeile oder liegen, dass man Spanngurt oder ist sicher wichtig. Wird ja fliegend drin, wenn was passiert.
5: Habe ich auch schon gehabt, aber muss man Ladungssicherung, ne?
6: Vor allem auch auf dem Beifahrer sollte man da auch schauen, sei es eine Sache wie zum Beispiel ein Sechsertragerl, weil das gehört schon zum wichtigen Tagesgebrauch.
7: Das muss man anschnallen.
6: Das muss man anschnallen.
0: Ja, ja, so ändern sich die Zeiten. Früher sind die Kinder ohne Gurt hinten im Auto herumkugelt und heute werden Blumen mit dem Töpferl und das
1: Sechsertragerl
0: feinst säuberlich angeschnallt.
1: Alles für die Sicherheit.
0: Safety first.

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0: 20 Minuten nach 7.
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3: Der Ostalpenraum liegt zwischen einer ausgeprägten Hochdruckzone über dem Mittelmeerraum und einem Höhentief über Mitteleuropa. Also das ist eine ganz
4: Geschichte.
3: Vertrackt, möchte man sagen.
4: Verzwickt ist es. Ja, die Luft ist bei uns jetzt irrsinnig feucht, relativ warm und eben irrsinnig labil. Das heißt, Schauer und Gewitter anfällig am Ende des Tages. Wir haben heute Vormittag mal überwiegend trockene Verhältnisse. Es scheint oft die Sonne, aber gerade am Nachmittag ist dann wieder Schauer- und Gewittergefahr von Westen her doch deutlich größer. Es kann auch wieder sein, dass Unwetter heute wieder passieren mit Starkregen, mit Hagel, mit Sturmböen. Also alles wieder heute möglich bei 24 bis 28 Grad. Und in den kommenden Tagen geht es ähnlich weiter. Morgen, der Donnerstag, schaut tagsüber aber relativ stabil aus. Erst dann wieder so Nachmittag, Abend, dass eben wieder Schauer und Gewitter auftreten können bei bis zu 30 Grad. Und am Freitag auch viele Sonnenstunden und es wird auch sehr, sehr schwül, warm, aber eben dann auch wieder im Laufe des Nachmittags verbreitet kräftige Schauer und Gewitter. Und es geht eben sehr wechselhaft und unbeständig, so wie es jetzt ausschaut, auch durchs Wochenende.
3: Es wird ja die Zeit, wo du aus dem Haus gehst. Ah, nochmal zurück, Schirm. Ah, nochmal zurück, Jacken.
4: Radeltour. Boah, schau, da vorne ist er ganz schwarz.
3: Wieder zurück auf die Couch.
4: Bleiben wir daheim.

0: Jetzt haben wir gerade gestern darüber geredet, dass heuer deutlich weniger Gelsen unterwegs sind. Sie erinnern sich, meine Damen und Herren? Die gemeine Hausgelse haben wir erwähnt. Der setzt der Klimawandel so zu, dass die Temperaturschwankungen, der geht's gar nicht gut.
1: Na, die asiatische Tigermücke dafür, der taugt das irrsinnig. Ja. Die sticht ja zu jeder Tages- und Nachtzeit. Und heute dann die nächste Meldung, auch die Bremsen sind umso aggressiver. Das können sicher viele bestätigen. Je heißer, je schwüler, desto angriffslustiger sind die Insektenforscher Christian Wieser.
2: Je wärmer es ist, umso aggressiver sind die heute bei Tag. Davon gibt es genug. Derzeit. Man wird fast überfallen von den Tieren, wenn es so richtig spülwarm ist. Das lieben sie. Wahrscheinlich werden die Entwicklungsstadien im Winter bei den Bremsen von diesen Schwankungen nicht betroffen sein, weil die im Boden leben.
0: Man muss ja dazu sagen, diese Themen entstehen alle im Selbstversuch von Claudia Schneider. Ja. Das sind alles Erlebensberichte, Erfahrungsberichte.
1: Die Bremsen, die Gelsen. Ja, man muss immer alles selbst ausprobieren, dass man einfach besser drüber reden kann.
0: Ein sehr gefährliches Leben, das du immer führst im Sommer.
1: Ja, living on the edge.
0: In 3 Minuten 7:30.

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1: Experten lehnen Kettenhemd für Schafe ab. Initiative fordert Erhalt des Landesgebäudes in Salzburg Süd. Und das Wetter heute bringt Sonne, Wolken und Gewitter. Mariella Tremel begrüßt Sie am Mittwoch, dem 15. Juli, zum ORF Radio Salzburg Frühjournal um 7:30. In Pfarrwerfen hat ein Latschenbrand die Feuerwehrkräfte bis in die Nacht hinein gefordert. Unterhalb des Rauchecks im Tennengebirge war gestern am späten Nachmittag ein Brand in einem 200 Quadratmeter großen Latschenfeld ausgebrochen. Das Feuer hat sich in schwer zugänglichem Gelände in 1700 Metern Höhe ausgebreitet. Die Besatzung zweier Polizeihubschrauber hat die Flammen bekämpft. Rund 50 Feuerwehrleute waren stundenlang im Einsatz. Gegen 19.30 Uhr war der Brand schließlich unter Kontrolle. Das Löschwasser haben die Einsatzkräfte aus der Salzach und einem privaten Teich genommen. Mit einer Art Kettenhemd aus Kunststoff für Schafe sorgt ein Kärntner Erfinder derzeit für Aufsehen. Ein Netz aus Kunststoffspitzen soll die Tiere auf der Weide gegen Wolfsbisse schützen. Das System ist allerdings noch nicht erprobt. Außerdem äußern Tierschützer schwere Bedenken, denn die Plastikrüstung könnte den Schafen schaden. Georg Hummer berichtet.
2: Das Korsett aus Plastikstacheln für Schafe von Erfinder Rudolf Schaubach aus Kärnten sorgt in der Fachwelt vor allem für Diskussionen, sagt etwa Kuratorin Lisa Sernoff vom Zoo Salzburg.
3: Eine Art Ritterrüstung. Es bleibt die Vermutung, dass es einfach die Tiere schon einschränkt. Also sie können hängen bleiben, sie können sich nicht so gut putzen und sie sind einfach sehr soziale Tiere. Die, das kann man auch bei uns beobachten, im Stall gerne eng zusammenkuscheln und sich so auch Schutz und Zusammenhalt bieten. Und ob wirklich Plastikstacheln einen Wolf abhalten, das ist einfach ein Beutegreifer, der, wenn er wirklich in die Situation kommt, dass er Futter besorgen muss, vielleicht auch für Jungtiere oder so, dann wird ihn wahrscheinlich dieses Plastikhemd nicht unbedingt davon abhalten.
2: Der Geschäftsführer des Landesverbands für Schafe und Ziegen, Bernhard Rinhofer, ergänzt, die Erfindung sei nicht praxistauglich.
4: Weil einfach unsere Tiere im Gelände unterwegs sind, wo viele Äste, viele Stauden sind, wo sie die Tiere leicht verhängen und verheddern könnten.
2: Auch ungeachtet aller Tierschutzüberlegungen seien solche Kettenhemden unwirtschaftlich.
4: In Summe haben wir ungefähr 36.000 Schafe im Bundesland Salzburg. Da war es wahrscheinlich aus unserer Sicht einfacher, jeden Wolf mit einem Maulkorb auszustatten.
2: Für den Wolfsbeauftragten des Landes, Hannes Üblacker, kommen dagegen Tierversuche weder mit Schafen noch mit Wölfen in Frage. Allerdings mache die Kärntner Erfindung deutlich, dass es bisher an praktikablem Herdenschutz fehle und die Auseinandersetzung damit unausweichlich sei, so Üblacker.
1: Georg Hummer hat berichtet. Eine Initiative aus Architekten und Bauingenieuren fordert jetzt den Erhalt des Landesgebäudes in der Michael-Pacher-Straße im Süden der Stadt Salzburg. Ende des Jahres siedeln die Beamten in das neue Dienstleistungszentrum am Salzburger Hauptbahnhof. Am bisherigen Standort sollen Wohnungen errichtet werden. Dazu aber bräuchte das Gebäude nicht abgerissen werden, sondern nur entkernt werden, fordern die Initiatoren. Marina Schlager mit den Einzelheiten.
5: Ende der 1960er Jahre wurde das Amtsgebäude errichtet und stehe für eine Epoche, in der mit knappen wirtschaftlichen Ressourcen ein maximaler Mehrwert erzielt worden sei, heißt es von den Initiatoren, die sich für den Erhalt des Gebäudes stark machen. Sie fordern, dass es saniert und für leistbaren Wohnbau adaptiert werden soll. Dadurch würden 3 bis 5 Millionen Euro gespart, sagt Bauingenieur und Initiator Thomas Forsthuber.
6: Weil die Bestandsstruktur schon da ist. Ja, es gibt eine funktionierende Stahlbetonskelett und dieses abzubrechen und wieder zu errichten, kostet Geld. Und das spart man ein, wenn man es erhält. Abgesehen davon ist es ein ökologischer Mehrwert, den wir dadurch schaffen.
5: Dass am Standort gemeinnütziger Wohnbau entstehen soll, gilt als beschlossen. Wie das Projekt dann aber tatsächlich ausschauen soll und ob neu oder das bestehende Haus umgebaut werden soll, wie die Initiatoren nun auch in einer Petition fordern, ist noch völlig offen.
1: Vom Mondsee im benachbarten Oberösterreich werden heuer besonders viele Schnittverletzungen durch die Quaggermuschel gemeldet. Aber Salzburger Gewässer sind von diesen aus dem Schwarzen Meer stammenden Tieren derzeit noch verschont geblieben, sagt Margot Geiger vom Gewässerschutz des Landes.
7: Wir führen seit 2023 Beobachtungen durch zum Vorkommen der Quackermuschel an den großen Salzburger Seen. Dazu werden jährlich Wasserproben gezogen und genetisch untersucht. Die letzte Untersuchung stammt vom Juni diesen Jahres. Und ich kann berichten, dass alle Proben negativ waren, also dass keine Nachweise eines Vorkommens gefunden wurden.
8: Gefeit ist man natürlich nicht, dass das überspringt von einem See in den anderen?
7: Ganz richtig, gefeit ist man natürlich nicht. Wir können es jetzt als glücklichen Umstand nehmen, dass wir noch nicht betroffen sind. Aber gleichzeitig ergeht in dieser Richtung der Appell an alle Leute, dass man wirklich aufpasst und alle Wassersportgeräte oder auch Angelausrüstung säubert und ordentlich wäscht, bevor man sich zu einem anderen Gewässer begibt.
1: Denn einmal eingeschleppt, kann die Quaggermuschel noch nicht wirksam bekämpft werden. Wenige Tage vor der Premiere des Jedermann kommenden Samstag haben die Salzburger Festspiele eine Umbesetzung bekannt gegeben. Maike Droste springt kurzfristig in der Doppelrolle des armen Nachbarn Werke für Burgschauspielerin Silvi Rohrer ein. Sie hätte die Rolle heuer übernehmen sollen. Damit noch zum Sport und zum Fußball, da steht mit Spanien der erste WM-Finalist fest. Der regierende Europameister schlägt Frankreich am Abend mit 2:0. Auch in Salzburg wurde gestern Abend Fußball gespielt. Die Austria gewinnt ein Testspiel gegen den Regionalligisten Grödig mit 5:2 und feiert damit im fünften Test den vierten Sieg. Die Violetten tun sich aber lange schwer und erzielen 3 ihrer 5 Treffer erst in den letzten 10 Minuten. Weiter geht es für den Zweitligisten jetzt mit einem Kroatien-Trip. Am Samstag bestreitet die Austria ein Testspiel gegen NK Opatija. Wir sind damit beim Wetter und bei Claudia Schneider.
5: Ja, der Vormittag, der schaut heute recht gut aus. Also da setzt sich heute oft die Sonne durch. Im Laufe des Nachmittags steigt dann die Schauer- und Gewittergefahr von Westen her wieder deutlich an und dann besteht auch wieder Unwettergefahr bei 24 bis 28 Grad heute. In der Nacht beruhigt sich das Ganze. Morgen, der Donnerstag, ziemlich stabil bis weit in den Nachmittag hinein, aber dann aufs Neue ist auch morgen dann mit Schauern und Gewittern zu rechnen. Morgen bei bis zu 30 Grad. In der Stadt Salzburg hat es 19 Jahre. Jetzt in Lofer 17 und in Mariapfer 14 Grad.
9: 7:37 Uhr, aktuell wenig los auf den Straßen.
5: Ja, es sind uns weiterhin keine längeren Staus gemeldet worden. Insofern, gute Fahrt.
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0: Dreiviertel acht am Mittwoch. Der Mittwoch gehört in unserer Social-Media-Redaktion ja dem Dialekt und da machen wir in Radio Salzburg sehr gern mit. Wir testen wöchentlich Ihr Mundartwissen.
1: Heute ist der Schwierigkeitsgrad, muss man sagen, fast ein bisschen enorm, weil unser Gesprächspartner ist ein argentinisch-italienischer Schlagersänger. Antonia Hammerschmidt hat Semino Rossi getroffen.
2: Kennen Sie Dialektwörter?
3: Der einzige Dialekt, was ich kenne, ist der Tiroler Dialekt, aber der Rest ist mir sehr schwer. Ich habe mit Pizzera und Jauch gesungen im Wortese, wienische Dialekte. Das war so schwierig für mich.
2: Sie haben gesagt, Sie können Tiroler Dialekt. Welche Wörter kennen Sie denn?
3: Ja, komm mal her. Komm zu mir, ne? Komm mal her.
2: Wir hätten jetzt ein paar Wörter für Sie vorbereitet. Wissen Sie, was Botschat heißt?
3: Botschat? Botschat? So spielen Botschat? No.
2: Botschat heißt, wenn jemand tollpatschig ist.
3: Ah, okay, tollpatschig, okay.
2: Genau. Dann hätten wir zum Beispiel noch Znagst.
3: Schnaps?
2: No. Nein. Znagst heißt zuletzt.
3: No, das kenne ich nicht. No.
2: Dann hätten wir noch Ohrkatzelschwarf.
3: Ohrkatzelschwarf, das kenne ich schon. Das ist ein Tier, no? Ohrkatzelschwarf, das ist so schwierig.
2: Das ist der Schwanz von dem Eichhörnchen.
3: Der Schwanz von der Eichhörnchen.
0: So rede ich auch gern. Ohrkatzelschwarf.
1: Das Video zum Mundart Mittwoch sehen Sie online auf dem Instagram-Kanal @orfsalzburg.
0: Und Semino Rossi ist am kommenden Sonntag dann bei mir in der Schlagerparty. Da reden wir natürlich dann ausschließlich Spanisch.
1: Madag Freimischer.
0: Hola!
1: ¿Qué tal?

0: 15. Juli 1976, Gurtenpflicht in Österreich. Meine Herren, was war damals los? Die ersten Jahre war die Polizei noch ziemlich kulant bei einem Vergehen. Wenn man sich nicht angeschnallt hat, Strafe zahlen war erst dann Mitte der 80er Jahre üblich. Da hat dann der Herr Gendarm gesagt, ja, sie sind ja schon wieder nicht angeschnallt. Es war überhaupt sehr lustig damals. Wir haben eine Umfrage von 1976 zu diesem Thema für Sie.
1: In der Stadt brauchen wir nicht anschnallen, das zahlt sich ja gar nicht aus.
2: In der Stadt kurze Strecken, ich fahre vielleicht 500 Meter jetzt.
3: Ich finde das in der Stadt nicht notwendig.
4: Wissen Sie, dass seit heute Anschnallpflicht ist?
5: Ja, allerdings.
4: Warum freuen Sie sich
5: allerdings
4: nicht an?
5: Sie werden lachen, das ist da so mies montiert, dass ich es einfach nicht kann. Ich habe das bis jetzt noch nicht zusammengebracht, das zu entwirren.
6: Ich habe fest die Absicht, mich ja anzuschnallen, aber diese paar Meter.
7: Ich habe ehrlich gesagt vergessen, ich bin es noch nicht so gewohnt.
6: Man vergisst. Man sollte im Radio öfter sagen, anschnallen, anschnallen.
0: Ja, das sagen wir jetzt immer.
8: Ja, wir werden das jetzt in den ORF-Verkehrsnachrichten beherzigen, dass wir das dazu sagen. Gendarme von damals, wie zum Beispiel Helmut Naderer, der erinnert sich ja wirklich an vieles noch zu gut.
9: Die Stimmung war ziemlich different. Es war in den eigenen Reihen so, dass nicht alle damit einverstanden waren, sich anzugurten. Manche haben damit argumentiert, wenn man in einen Bach stürzt, ertrinkt man, weil man angegurtet ist, und viele andere Argumente gegen die Gurtenpflicht. Aber schlussendlich hat es ja doch durchgesetzt und, glaube ich, zumindest Tausende gerettet.
8: Und an einen ganz speziellen Fall erinnert er sich.

0: Meinung ausgesprochen und der Bezirkshauptmann ist dann wieder wohler Dinge weitergefahren.
1: Also damals waren es 100 Schilling, wenn man nicht angeschnallt war, und heute zahlt man 50 Euro und das gilt auch für alle Bezirkshauptmänner.
2: Ich kann mich noch sehr gut erinnern, wie ich mich bewusst das erste Mal angeschnallt habe, selbst im eigenen Auto nach der bestandenen Führerscheinprüfung, in der Michael-Bacher-Straße übrigens, wo wir jetzt darüber reden, dass die Gebäude abgerissen werden. Schulter, Schulter, Schulterblick, oder wie das heißt.
1: Oder so ähnlich.
2: Gut eingerastet, angestartet, beim dritten Versuch hat es funktioniert. Kassettenrekorder on, geschaut, dass er das Bandel nicht reinzieht. Und John Farnham. Ich glaube, es war sogar dieser Titel. Ist gelaufen. Laut und lauter. Fenster runter. Und langsam vorwärts.

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10: Am Mikrofon Christina Kreuz, guten Morgen. Spanien steht nach einem souveränen 2:0-Sieg gegen Frankreich als erster Finalist fest. Und Sportreporter Christoph Ott, mit so einem einseitigen WM-Spiel haben die wenigsten im Vorfeld gerechnet.
11: Ja, die Spanier haben die bislang so stark aufspielenden Franzosen regelrecht entzaubert und einmal mehr unter Beweis gestellt, dass sie die beste Defensive aller WM-Teilnehmer haben, gegen die auch die Superstars Mbappé, Dembélé und Olise nichts aus.

0: richten konnten. Für die Tore sorgen Oyarzabal per Elfer und Porro nach einem Doppelpass mit Olmo. Spaniens Teamchef De La Fuente lobt nach dem Spiel vor allem die Teamleistung. Wir haben gegen eine der besten Mannschaften der Welt gespielt, aber sie hatten mit uns das beste Team gegenüber. Mit so einer Leistung werden die Spanier wohl nur schwer zu stoppen sein.
1: Und Spanien trifft dann im WM-Finale entweder auf England oder Argentinien. Was ist denn vom zweiten Halbfinale zu erwarten?
0: Ja, es wird wohl ein intensives, hitziges Spiel, in dem sich beide Teams nichts schenken werden. Es ist das nächste Top-Duell zweier Fußballmächte und noch dazu eines mit einer langen Rivalität. Die Engländer mit Teamchef Thomas Tuchel haben jedenfalls eine klare Mission, nämlich den Titelverteidiger niederzuringen.
2: We want to take out the champions of the tournament. We want to take them down. We want to beat them. That's the target. That's what we prepare for.
1: Mehrere Unwettereinsätze haben am Abend die Feuerwehren in Österreich beschäftigt. Im Raum Wiener Neustadt in Niederösterreich war die Südautobahn nach Angaben des Landeskommandos aufgrund starker Regenfälle vorübergehend überflutet. Im Bereich der Hohen Wand gab es einen Murenabgang. Die Einsätze betrafen überflutete Keller und umgestürzte Bäume. Auch in Salzburg führte eine Gewitterfront zu Einsätzen. Am Wolfgangsee wurden Schwimmer gerettet. Die Tauernautobahn zwischen Gohling und Werfen war zeitweise gesperrt. Grund war ein Stromausfall in der Tunnelkette Werfen. Die Tourismusbranche hat bereits schon vor dem Sommer im Mai den besten Start seit Aufzeichnungen hingelegt. Mit 9,6 Millionen Nächtigungen ein Plus von 12% im Vergleich zum Vorjahr. Für den Sommer erwarten die Tourismusregionen gute Buchungszahlen. Denise Delekat hat sich in der Branche umgehört.
3: Im Hotel Altstadt Vienna im 7. Bezirk in Wien begrüßt Otto Ernst Wiesenthal seine Gäste.
4: Good morning.
5: Good morning.
3: Mit der Sommerbuchungslage ist er zufrieden.
4: Weil wir unsere Zentralheizungsanlagen neu bauen, haben wir ein bisschen weniger Kapazität, ca. um 15%, werden aber trotz der reduzierten Kapazität fast auf den Vorjahresumsatz kommen.
3: Hitze und steigende Kosten, viele Urlauben heuer im Inland. Bei der Buchungsplattform Urlaub am Bauernhof steigt die Nachfrage, sagt Geschäftsführer Gernot Reitmeier.
6: Wir sind deutlich über dem Vorjahr und da sind wir sehr zufrieden, weil diese Entwicklung, mit denen haben wir nicht gerechnet.
3: Deutsche Urlauber kommen nach einem schwächeren Vorjahr wieder vermehrt. Für Kärntens Tourismus etwa positiv, auch wenn zunehmend kurzfristig gebucht werde. Hier startet man mit fast 20% plus in den Sommer.
1: Berichtet Denise Delekat. Das waren die Nachrichten mit Christina Kreuz.
7: Jetzt das Wetter mit Claudia Schneider.
8: Ja, auch heute Augen auf, wer auf Gewässern unterwegs ist. Aufziehende Gewitter sind an und für sich kaum zu übersehen. Es besteht auch heute wieder Unwettergefahr, weil es recht schwül wird. 24 bis 28 Grad. Und bei der Vormittag überwiegend stabil ausschaut, überwiegend trocken und auch oft sonnig. Aber im Laufe des Nachmittags besteht dann wieder eben größere Gefahr für Starkregen, für Hagel, für Sturm. Und morgen setzt sich vorübergehend stabileres Wetter durch. Also morgen einige Sonnenstunden bei bis zu 30 Grad. Aber dann im Laufe des Tages ist es wieder so, dass Schauer und Gewitter auftreten können. In der Stadt Salzburg hat es 19 Grad, in St. Johann 17 und in Mittersil 16 Grad.
7: Augen auf, ist er nicht verkehrt aktuell auf den Straßen. Und bitte, was soll man sagen? Anschnallen.
8: Dem Kapuzinerberg entlang kommt es zu ein paar Minuten Verzögerungen überhaupt rund um die Baustellen im innerstädtischen Bereich. Aber es ist uns nichts Gröberes bekannt. Wir wünschen weiterhin gute Fahrt.
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7: Und wer bist du?
11: Ich bin der Valentin, 13 Jahre alt. Und ich bin jetzt der Bürgermeister von der Kinderstadt für eine Woche.
7: Okay.
11: Und guten Morgen, Salzburg.
7: Da schauen wir gleich vorbei in der Kinderstadt. Guten Morgen.

0: Was muss ich lesen? Korruption und Freundelwirtschaft schon bei den Allerjüngsten in der Kinderstadt Mini Salzburg.
1: Ja, das ist die Vorstufe zur Welt der Erwachsenen. Georg Neuberger ist Betreuer beim Kinder-AMS und er kriegt das alles hautnah mit.
2: Vor allem die Freundelwirtschaft ist in der Kinderstadt recht beliebt. Auch wenn die Kinder vielleicht manchmal gar nicht merken, dass das dann vielleicht unfair ist oder so. Aber wenn man jemanden erkennt und einen Freund irgendwie in der Warteschlange hat, wird ganz gerne mal durchgerufen, hey, wir haben, weiß ich nicht, Polizei, wir haben Bank als Job. Und da muss man die Kinder manchmal auch einfach nur darauf hinweisen. Es gibt auch die extremeren Fälle, wo dann Geld geboten wird, also Saletti, die Währung von der Kinderstadt, für die Jobkarten. Meistens, muss man sagen, kann man die Kinder einfach darauf hinweisen und dann verstehen sie, was das Problem ist und machen es dann auch nicht mehr.
0: Saletti ist die Währung?
1: Ja, zählt wahrscheinlich ja. Aber wenn zufällig der beste Freund beim AMS arbeitet, dann da lässt sie was machen. Hashtag Freundalwirtschaft. Also da geht's zu wie im echten Leben. Die Bank ist auch schon ein paar Mal ausgeraubt worden in den vergangenen Jahren und Falschgeld ist im Umlauf.
2: Falschgeld ist auch oft im Umlauf. Dieses Jahr relativ früh, schon am dritten Tag. Viele Kinder bereiten sich auch vor der Kinderstadt schon sehr vor und überlegen sich dann, ob sie nicht vielleicht Falschgeld machen oder ja, muss man dann halt immer schauen. Es wird dann viel kontrolliert und so und dann kriegt man es meistens auch wieder aus dem Umlauf.
0: Man muss ja dazu sagen, es sind Kinder zwischen 8 und 14. Klingt ja eh schon interessant, was da abläuft.
1: Welche Maßnahmen gibt es dann gegen die Saletti?
2: Das Kinderstadtgeld hat vor allem zwei wichtige Sicherheitsmerkmale. Eine Prägung, also man spürt, ob es echt ist oder nicht. Und ein UV-Stempel auch noch. Aber das ist gar nicht so einfach, das zu fälschen. Und je nachdem, welche Kinder das fälschen, muss man dazu sagen, ist die Qualität vom Falschgeld von wirklich mäßig bis sehr gut oder wirklich nur noch sehr schwer unterscheidbar.
1: Aber wenn man so weiterdenkt, allalong wird es dann eh nur noch Kartenzahlung in der Kinderstadt geben und dann hat sich das mit dem Bankraub auch erledigt.
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0: Zum dritten Mal seit 2010 hat die Stadt Salzburg ihre 10 größten Spielplätze bewerten lassen und dafür 300 Personen befragt. Ich habe gar nicht gewusst, dass wir das machen. Das Ergebnis, 9 von 10 haben die Bestnote sehr gut bekommen. Das ist sehr gut.
1: Ja, ziemlich cool. Deswegen haben wir auch einige Salzburgerinnen und Salzburger zu ihrer Meinung jetzt, was unsere Spielplätze angeht, in der Stadt befragt.
2: Als sehr gut. Viele verschiedene Aktivitäten, große Flächen, wo die Kinder sich austoben können. Bei manchen gibt es Wasserstellen.
3: Es sind wirklich super Spielplätze für die Kinder.
4: Es ist immer schön auf die Spielplätze. Es ist immer nett. Die Kinder sind draußen in der Natur, im Grünen, können mit den Freunden spielen und die Mütter haben auch Zeit, ein bisschen zum Quatschen.
5: Sehr gut finde ich die vielen Bäume. Also oft sind die sehr schattig, die Spielplätze.
1: Und was könnte optimiert werden?
5: Was man verbessern könnte, wäre vielleicht so ein bisschen die Vielfalt an Spielgeräten.
6: Zum Beispiel Sanitäranlagen, bei manchen Spielplätzen gibt es das nicht.
4: Es wäre vielleicht gut, wenn ein bisschen mehr gemäht werden würde, weil diese Blumen mit dem Klee, da sind so viele Bienen und das ist natürlich schon schwierig.
2: Ein bisschen mehr Schattenplätze.
1: Also Schattenplätze, WC-Anlagen und ein bisschen mehr Rasenmähen. Wolfi, da kommst du ins Spiel vielleicht. Wenn dir nach der Arbeit mal ein bisschen langweilig ist, vielleicht kannst du...
0: Rasenmähen auf Spielplätzen, mach ich sehr gern. Ich hätte nur anzumerken, ich würde mir wünschen, Tischtennistische mit echten Netzen, ein bisschen mehr Sand vor den Schaukeln, dass man beim Schaukelweitspringen nicht so hart landet. Und Plauderbankerl zum Single-Eltern kennenlernen. Wäre doch auch praktisch.
1: Bin mir nicht sicher, ob ich sowas nicht sogar schon mal gesehen habe. Also nicht nur am Friedhof, sondern auch am Spielplatz.
0: Genau.
1: Ja.

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2: Experten lehnen Kettenhemd für Schafe ab. Quaggermuschel in Salzburger Seen derzeit kein Thema. Und das Wetter bringt heute Sonne, Wolken und Gewitter. Mariella Tremel begrüßt Sie am Mittwoch, dem 15. Juli, zum ORF Radio Salzburg Frühjournal um 8:30. Mit einer Art Kettenhemd aus Kunststoff für Schafe

0: sorgt ein Kärntner Erfinder derzeit für Aufsehen. Ein Netz aus Kunststoffspitzen soll die Tiere auf der Weide gegen Wolfsbisse schützen. Das System ist allerdings noch nicht erprobt. Außerdem äußern Tierschützer schwere Bedenken, denn die Plastikrüstung könnte den Schafen schaden. Georg Hummer berichtet.
1: Das Korsett aus Plastikstacheln für Schafe von Erfinder Rudolf Schaubach aus Kärnten sorgt in der Fachwelt vor allem für Diskussionen, sagt etwa Kuratorin Lisa Sernow vom Zoo Salzburg.
2: Eine Art Ritterrüstung. Es bleibt die Vermutung, dass es einfach die Tiere schon einschränkt. Also sie können hängen bleiben, sie können sich nicht so gut putzen und sie sind einfach sehr soziale Tiere. Die, das kann man auch bei uns beobachten, im Stall gerne eng zusammenkuscheln und sich so auch Schutz und Zusammenhalt bieten. Und ob wirklich Plastikstacheln einen Wolf abhalten, das ist einfach ein Beutegreifer, der, wenn er wirklich in die Situation kommt, dass er Futter besorgen muss, vielleicht auch für Jungtiere oder so, dann wird ihn wahrscheinlich dieses Plastikhemd nicht unbedingt davon abhalten.
1: Der Geschäftsführer des Landesverbands für Schafe und Ziegen, Bernhard Rinhofer, ergänzt, die Erfindung sei nicht praxistauglich.
3: Weil einfach unsere Tiere im Gelände unterwegs sind, wo viele Äste, viele Stauden sind, wo sie die Tiere leicht verhängen und verheddern könnten.
1: Auch ungeachtet aller Tierschutzüberlegungen seien solche Kettenhemden unwirtschaftlich.
3: In Summe haben wir ungefähr 36.000 Schafe im Bundesland Salzburg. Da war es wahrscheinlich aus unserer Sicht einfacher, jeden Wolf mit einem Maulkorb auszustatten.
1: Für den Wolfsbeauftragten des Landes, Hannes Üblacker, kommen dagegen Tierversuche weder mit Schafen noch mit Wölfen in Frage. Allerdings mache die Kärntner Erfindung deutlich, dass es bisher an praktikablem Herdenschutz fehle und die Auseinandersetzung damit unausweichlich sei, so Üblacker.
0: Eine Urlauberin hat sich gestern bei einer geführten Rafting-Tour in der Salzach zwischen Eschenau und Lent an der Schulter verletzt. Sie konnte das Boot nicht mehr selbstständig verlassen. Die Wasserrettung Schwarzach und Gastein sind alarmiert worden. Weil das Ufer schwer zugänglich war, war auch die Bergrettung im Einsatz. Nach der notärztlichen Versorgung ist die Verletzte mittels Korbtrage über die Uferböschung transportiert und dann zur weiteren Behandlung dem Roten Kreuz übergeben worden. Eine Initiative aus Architekten und Bauingenieuren fordert jetzt den Erhalt des Landesgebäudes in der Michael-Pacher-Straße im Süden der Stadt Salzburg. Ende des Jahres siedeln die Beamtinnen und Beamten in das neue Dienstleistungszentrum am Salzburger Hauptbahnhof. Am bisherigen Standort sollen Wohnungen errichtet werden. Dazu bräuchte das Gebäude aber nicht abgerissen, sondern nur entkernt werden, fordern die Initiatoren. Marina Schlager mit den Einzelheiten.
4: Ende der 1960er Jahre wurde das Amtsgebäude errichtet und stehe für eine Epoche, in der mit knappen wirtschaftlichen Ressourcen ein maximaler Mehrwert erzielt worden sei, heißt es von den Initiatoren, die sich für den Erhalt des Gebäudes stark machen. Sie fordern, dass es saniert und für leistbaren Wohnbau adaptiert werden soll. Dadurch würden 3 bis 5 Millionen Euro gespart, sagt Bauingenieur und Initiator Thomas Forsthuber.
5: Weil die Bestandsstruktur schon da ist. Ja, es gibt eine funktionierende Stahlbetonskelett und dieses abzubrechen und wieder zu errichten, kostet Geld. Und das spart man ein, wenn man es erhält. Abgesehen davon ist es ein ökologischer Mehrwert, den wir dadurch schaffen.
4: Dass am Standort gemeinnütziger Wohnbau entstehen soll, gilt als beschlossen. Wie das Projekt dann aber tatsächlich ausschauen soll und ob neu oder das bestehende Haus umgebaut werden soll, wie die Initiatoren nun auch in einer Petition fordern, ist noch völlig offen.
0: Marina Schlager hat berichtet. Vom Mondsee im benachbarten Oberösterreich werden heuer besonders viele Schnittverletzungen durch die Quaggermuschel gemeldet. Aber Salzburger Gewässer sind von diesen aus dem Schwarzen Meer stammenden Tieren derzeit noch verschont geblieben, sagt Margot Geiger vom Gewässerschutz des Landes.
6: Wir führen seit 2023 Beobachtungen durch zum Vorkommen der Quaggermuschel an den großen Salzburger Seen. Dazu werden jährlich Wasserproben gezogen und genetisch untersucht. Die letzte Untersuchung stammt vom Juni diesen Jahres und ich kann berichten, dass alle Proben negativ waren, also dass keine Nachweise eines Vorkommens gefunden wurden.
7: Gefeit ist man natürlich nicht, dass das überspringt von einem See in den anderen.
6: Ganz richtig, gefeit ist man natürlich nicht. Wir können es jetzt als glücklichen Umstand nehmen, dass wir noch nicht betroffen sind. Aber gleichzeitig ergeht in dieser Richtung der Appell an alle Leute, dass man wirklich aufpasst und alle Wassersportgeräte oder auch Angelausrüstung säubert und ordentlich wäscht, bevor man sich zu

0: anderen Gewässer begibt.
1: Denn einmal eingeschleppt, kann die Quaggermuschel noch nicht wirksam bekämpft werden. Im Mirabellgarten in der Stadt Salzburg sind ab sofort 300 kleine goldene Mozartfiguren zu sehen und das bis Ende August. Anlass ist der 270. Geburtstag des Komponisten. Die Installation des deutschen Konzeptkünstlers Ottmar Hörl zeigt Mozarts menschliche Seite und soll Besucherinnen und Besucher dazu anregen, sich auf eine neue Art mit Mozart auseinanderzusetzen. Nach dem Ende der Ausstellung werden die Figuren dann verkauft. Bilder von den Mini-Mozarts im Mirabellgarten sehen Sie auch online unter salzburg.orf.at. Damit noch zum Sport und zum Fußball gleich zwei Vorbereitungsspiele. Innerhalb weniger Stunden absolviert Fußball-Bundesligist Red Bull Salzburg heute Nachmittag. Ab 15 Uhr geht es in Anif gegen Osaka aus Japan. Nur 3 Stunden später wird im Salzburger Stadtteil Nontal angepfiffen gegen Başak Şahin aus der Türkei. Mit den 2 Spielen hintereinander sollen allen im derzeit noch viel zu großen Kader Spielpraxis gegeben werden, heißt es von den Bullen. Und bei der WM in den USA zieht Spanien mit einem 2:0 gegen Frankreich ins Finale ein. Mehr dazu gleich in Guten Morgen Salzburg, vorher aber noch die Wetteraussichten mit Claudia Schneider.
2: Und da kriegen wir heute die volle Ladung Sommerabwechslung herein. Aktuell schieben sich ja noch Restwolken durchs Land, aber der Vormittag, der verläuft dann recht sonnig. Die Luft ist extrem labil, heißt für den Nachmittag von Westen her braut sich da wieder was zusammen. So ab den Mittagsstunden herum steigt das Gewitterrisiko dann wieder ordentlich an. Lokal sind im Flachgau und auch in den Gebirgsgauen wieder mit Starkregen, Hagel, mit Sturmböen zu rechnen. Wer auf Seen oder Bergen unterwegs ist, unbedingt das Wetter einfach beobachten. Es wird ab den Nachmittagsstunden wieder ungemütlich. Und schwülwarme 24 bis 28 Grad erreichen wir. Aber morgen dann deutlich stabiler. Mit Sonne gibt es morgen bis zu 30 Grad. Jetzt hat es in der Stadt Salzburg 20, in Zell am See 17 und in Mariapfer 14 Grad.
3: Ich habe immer noch diesen türkischen Fußballverein im Ohr.
2: Ganz ohne Versprechen, Mariella, bravo.
3: Wir schauen auf die Straßen, 8.37 Uhr und gleich auf die A8.
2: Das große deutsche Eck, A8 Richtung München, zwischen Bergen und Grabenstedt, 3 Kilometer Stau nach einem Unfall. Sie brauchen ungefähr eine Viertelstunde länger.
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0: So, das halbe WM-Finale kennen wir. Spanien gegen, ja, gegen wen? Das entscheidet sich heute. Argentinien oder England. Die Spanier jedenfalls haben Frankreich, boah, ordentlich den Stecker gezogen. 2:0 am Ende. Schönen guten Morgen, Franz Kessner.
1: Schönen guten Morgen, Wolfgang Zahnen, und das am französischen Nationalfeiertag. Spanien ist alles gelungen, Frankreich nichts. So einfach kann man es zusammenfassen. Kollektives Blackout der Le Bleu. Torschütze zum 2:0, Verteidiger Pedro Porro.
2: Es ist ein wahr gewordener Traum. Ehrlich gesagt ist es sogar mehr, als ich mir je erträumt habe. Von Anfang bis zum Ende hat alles gepasst und jetzt bin ich bereit fürs Finale.
1: Ja, zum dritten Mal scheitert Frankreich an Spanien. Einen echten Spanien-Komplex nennt man sowas dann. Die Spanier sind auch der große Favorit im Finale, für mich zum Beispiel, oder für mich zumindest, egal ob es England oder Argentinien wird.
0: 13 Etagen tiefer wurde auch gekickt gestern bei uns in Grödig.
1: Genau, ja, Testspiel Austria-Salzburg schlägt Grödig 5:2, die Violetten im fünften Testspiel ungeschlagen, vier davon sogar gewonnen. Eine Frage in Grödig gestern Abend war dann auch, wo ist Thomas Geuginger? Der Köstendorfer Ex-Teamspieler wäre ja der Königstransfer, der soll, der könnte... Der wird ein violetter Fragezeichen, Sportdirektor Roland Kirchler.
3: Geuge habe ich mir letzte Woche zusammengesetzt, ein super Gespräch zwischen zwei alten Haudegen, sage ich mal. Ich bin noch ein bisschen älter wie er, aber wir haben uns auf Anhieb gleich gut verstanden. Und ja, er hat gesagt, er überlegt einmal, mit seiner Familie muss er natürlich noch reden, hat das eine oder andere Angebot, auch vom Ausland, irgendwas Exotisches. Er muss entscheiden, ob er dann hier bleibt oder nicht, mit der Familie, oder ob er die Familie noch mal mitnimmt, irgendwo hin auf ein Abenteuer. Und ja, wir hoffen, dass er sich bald einmal meldet und sich dann auch entscheidet.
1: Ja, heute Nachmittag ist Mannschaftsfototermin bei der Salzburger Austria. Da wird Thomas Geuginger mit 99,99%iger Wahrscheinlichkeit nicht drauf sein.
0: Gut, dann spiele ich jetzt mit 99,99%iger Wahrscheinlichkeit Simply Red. Schönen guten Morgen.

0: In 9 Minuten ist es 9. Die Claudia schmunzelt, weil ich glaube, sie ist gerade draufgekommen, dass wir beide halt ziemlich gleich anzogen sind.
1: Die Mama hat uns halt gleich anzogen.
0: Blaue Hose und kariertes Hemd.
1: Gemustertes Hemd.
0: Ich merke das auch erst jetzt. Dass
1: du, nicht.
0: Ja, aber deins schon.
1: Nein, das ist ja nicht kariert.
0: Immer zu sehen auf unserer Studiokamera. Man kann es aber dann gar nicht so genau unterscheiden. Ich schaue gerade.
1: Nein, die Leute wissen jetzt gar nicht, wer du bist und wer ich bin.
0: Nein, schau, ich schaue immer um eine Spur besser aus.
1: Ja, natürlich.
0: Um eine Spur schaue ich besser.
1: Und jünger aus, vergessen.
0: Ja, ja. Wir lassen das Martin Ferdini entscheiden. Der übernimmt jetzt gleich um 9.
1: Der isst gerade nur ein Wurstsemmel.
0: Nein, es ist eine Marmeladsemmel.
1: Ach so, Marmelade. Okay.
0: Martin, wer schaut besser aus von uns zwei? Er enthält sich der Stimme, hat er gesagt.
1: Feig.
0: Er weiß, er kriegt sonst Schwierigkeiten. Claudia Schneider und Wolfgang Zahnon wünschen Ihnen einen wunderbaren Mittwoch.
1: Bis morgen.
0: Bis morgen.

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2: Am Mikrofon Christina Greunz. Junge Menschen in Österreich haben nicht alle dieselben Chancen auf eine gute Ausbildung. Viel hängt davon ab, wie junge Erwachsene finanziell dastehen. Zu dem Schluss kommt das Jugendmonitoring der Arbeiterkammer. Die Arbeiterkammer fordert deshalb Gegenmaßnahmen. Viktoria Waldhäusl berichtet.
3: Rund 60.000 Jugendliche bis 25 Jahre waren laut AMS im Juni arbeitslos oder in Schulung. Das ist zwar geringfügig weniger als zuletzt, wo die Arbeitslosenzahlen insgesamt gestiegen sind, für die Arbeiterkammer sind es trotzdem zu viele, denn bei der am Arbeitsmarkt wichtigen Bildung wachse gerade die Ungleichheit zwischen finanziell besser und schlechter gestellten Jugendlichen, sagt Ilkim Erdost von der Arbeiterkammer. Sie fordert daher:
4: Es ist nicht nur sozusagen die öffentliche Hand, die hier gefordert ist. Auch Unternehmen sind gefordert, Lehrausbildungsplätze zur Verfügung zu stellen in die berufliche Aus- und Weiterbildung ihrer Mitarbeiterinnen und auch ihrer jungen Mitarbeiterinnen zu investieren.
3: Zumindest in einem Punkt übersteigt das Angebot der Unternehmen aber bereits jetzt

0: die Nachfrage. Laut AMS gibt es derzeit weitaus mehr offene Lehrstellen als Lehrstellensuchende.
1: Das US-Militär hat seine angekündigte Seeblockade gegen iranische Häfen und Küstengebiete gestartet. Schiffe werden dadurch daran gehindert, iranische Häfen oder Küstengebiete anzusteuern oder von dort wegzufahren. Das US-Militär flog außerdem eine neue Angriffswelle auf iranische Ziele und der Iran nahm seinerseits US-Ziele in der Region ins Visier. Die Waldbrände nahe der französischen Hauptstadt Paris im Wald von Fontainebleau sind nach mehr als 48 Stunden unter Kontrolle. Laut zuständiger Staatsanwältin wurden die Feuer teils gelegt. Auch ein freiwilliger Feuerwehrmann soll verantwortlich sein, wie Katharina Wagner berichtet.
2: Zwei Verdächtige wurden schon am Montag festgenommen, ihre Untersuchungshaft gestern verlängert. Einer von ihnen soll einen Brand mit einer unachtsam weggeworfenen Zigarette ausgelöst haben. Ein anderer, ein 18-jähriger freiwilliger Feuerwehrmann, einen Brand absichtlich mit Feuerzeug und Benzin gelegt haben. Viele Bewohner von Fontainebleau sind bestürzt. Er könne nicht verstehen, dass ein Feuerwehrmann so etwas tun könne, sagt ein Mann. Eine Anwältin, die bereits öfter diese Art von Mandanten vertreten hat, erklärt,
3: sie glauben, dass sie als qualifizierte Experten das selbstgelegte Feuer selbst wieder löschen können und dann als Retter gefeiert werden.
2: Seit Monatsanfang wurden in Frankreich insgesamt 59 Männer festgenommen, die für Brände verantwortlich sein sollen. Zwei Drittel von ihnen sollen die Feuer absichtlich gelegt haben.
1: An der Grenze zwischen der britischen Exklave Gibraltar und Spanien gibt es nach mehr als einem Jahrhundert ab heute keine Kontrollen mehr. Möglich wurde der Schritt durch das im Februar vereinbarte Abkommen zwischen der Europäischen Union und Großbritannien, das nun gilt. Das waren die Nachrichten mit Christina Goenz. Das Wetter.
4: Strahlend sonnig ist es aktuell im Großteil Niederösterreichs und in der südlichen Steiermark bei bis zu 25 Grad in Feldbach. In Nordtirol regnet es dagegen seit der Nacht immer wieder. Im weiteren Verlauf sind heute sowohl sonnige als auch bewölkte Phasen dabei und vielerorts gehen weitere kräftige Schauer und Gewitter nieder. Die meisten im Bergland, im Hügelland und im Süden. Ausschließen kann man Gewitter aber nirgends. Die Höchstwerte liegen heute bei schwülen 23 bis 32 Grad. So viel zum Wetter von Simon Kühldorfer.
5: Hier ist die ORF-Radio Salzburg Verkehrsinformation um 9 Uhr und gleich 4 Minuten. Eine Meldung für die A10-Tauernautobahn Richtung Salzburg, kurz nach Zedernhaus. Der Tauerntunnel war kurz gesperrt, eine Baustelle musste dort umgestellt werden. Jetzt geht's aber wieder. Auch ansonsten wurden uns keine Behinderungen auf Salzburgs Straßen gemeldet. Wir wünschen weiterhin gute und vor allem sichere Fahrt.
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5: Die Erkenntnis nach dem gestrigen Abend: Wir sind nur um ein Tor schlechter als der Vize-Weltmeister. Und die Gemeinsamkeit: Der Fußballplatz ist gelegentlich ein spanisches Dorf. Delas, das neue Wort an U für Frankreich. Schönen Vormittag.

0: STS am Mittwochvormittag in Radio Salzburg. Ja, das ist ein Hund und das ist auch ein Hund. Was ist der Unterschied? Einer der beiden trägt einen Maulkorb.
1: Der Mitti.
0: Aber da gibt es eben doch sehr viele Unterschiede. Weil so ein Maulkorb muss auch entsprechend passen. Wir schwitzen, um uns abzukühlen, unsere Hunde hecheln. Aber eben mit Maulkorb ist das mitunter nicht so ganz gut möglich. Der muss entsprechend gut passen und den Hunden die Möglichkeit geben, auch mal entsprechend stark zu hecheln, wenn es richtig heiß ist. Und das Kiefer eben dann schon etwas öffnen zu können. Die Ärztin Astrid Nagel hat Tipps, wie wir den passenden Maulkorb für unseren vierbeinigen Freund finden und ihn auch an das Tragen gewöhnen. Unbedingt schon bei den Kleinen, sprich den Welpen, mit dem Üben sollten wir beginnen. Das wäre quasi sozusagen Voraussetzung.
1: Damit die Hunde ihn auch gerne tragen und ihn sozusagen ignorieren, dass der einfach da ist, wenn man mal sozusagen Bus fahren muss mit dem Hund oder wenn man sich eben an öffentlichen Orten bewegt, wo viel los ist, dass einfach dieser Maulkorb selbstverständlich getragen wird und vom Hund gern getragen wird oder zumindest einfach gut akzeptiert wird.
2: Deswegen ja nicht im Internet bestellen, sondern mit dem Hund im Geschäft ausprobieren, was angenehm ist.
1: Ein Maulkorb sollte vor allem weit genug sein, dass der Hund auch stark hecheln kann. Also gerade jetzt im Sommer, wenn es heiß ist, dass wirklich ein ausreichendes Hecheln gewährleistet ist, damit der Hund sich nicht in der größten Hitze in der Atmung eingeschränkt fühlt. Er sollte natürlich bequem sein, er sollte nirgends aufsitzen und reiben. Auch das ist wichtig, dass man wirklich mit dem Finger überprüft, ob das weich ist, wo er auf der Schnauze aufliegt und hinter den Ohren oder ob das reiben könnte. Es gibt verschiedene Materialien, man sollte wirklich verschiedene ausprobieren.
2: Vorsicht bei Stoffschleifen, was das Hecheln betrifft. Diese kann die Ärztin Astrid Nagel nicht empfehlen.
1: Das schaut zwar nicht nach viel aus und schaut bequemer aus, weil es aus Stoff ist und nur eine Schleife über dem Maul ist, aber die schränken eigentlich das Hecheln ganz stark ein. Das klingt zwar paradox, aber ein Korb, ähnlicher Maulkorb, ist oft viel bequemer, weil die Hunde da in Ruhe hecheln können und genug Platz haben für ihre Schnauze und nicht wirklich sozusagen das Maul eingeschränkt wird in der Bewegungsfreiheit.
2: Üben geht immer spielerisch am besten, mit Leckerlis zur Belohnung, um das Tragen positiv zu bestärken.
1: Also dass auch wirklich dieser Maulkorb nicht negativ, immer nur beim Tierarzt bekommt er den drauf, sondern dass man das wirklich im Alltag integriert und übt, weil dann ist es nicht so schlimm, wenn es mal doch sein muss.

0: Red, Red Wine. November 23, vielleicht noch ein bisschen früh. Gut, es gibt ja auch noch andere Drogen, die unter Umständen aber auch die Sinne beeinträchtigen.
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2: Um 9:30 mit Mariella Tremel. Unbekannte haben in Hallwang neben einer Bushaltestelle an der B1 der Wiener Straße tierische Überreste und Innereien entsorgt. Der Abfall war wegen des starken Verwesungsgeruchs aufgefallen. Wegen des beißenden Geruchs konnten Feuerwehrkräfte die Reste nur mit schwerem Atemschutz entsorgen. Gemeinsam mit Polizisten haben sie dabei auch überprüft, ob unter dem Fund auch menschliche Körperteile waren. Das aber konnte ausgeschlossen werden. Mit einer Art Kettenhemd für Schafe sorgt ein Kärntner Erfinder derzeit für Aufsehen. Er will Weidetiere mit einem Netz aus Kunststoffspitzen gegen Wolfsbisse schützen. Das System ist allerdings noch nicht erprobt. Salzburger Zoologen äußern schwere Bedenken. Diese Plastikrüstung könnte den Schafen schaden. Auch laut dem Landesverband für Schafe und Ziege sei die Erfindung nicht praxistauglich. Mit dem Stachelkleid könnten Schafe im Gelände hängen bleiben. Zudem sei die Idee unwirtschaftlich. Immerhin gibt es 36.000 Schafe im Bundesland. Im Mirabellgarten in der Stadt Salzburg sind ab sofort 300 kleine goldene Mozart-Figuren zu sehen und das bis Ende August. Anlass ist der 270. Geburtstag des Komponisten. Die Installation des deutschen Konzeptkünstlers Ottmar Hörl zeigt Mozarts menschliche Seite und soll Besucher dazu anregen, sich auf eine neue Art mit Mozart auseinanderzusetzen. Nach dem Ende der Ausstellung werden die Figuren verkauft und Bilder von diesen Mini-Mozarts im Mirabellgarten sehen Sie auch online bei uns im Internet unter salzburg.orf.at. Damit noch zum Wetter. Heute geht es wechselhaft durch den Tag. Sonne, Wolken, Regenschauer und Gewitter wechseln sich ab. Erste kann es schon am Vormittag geben. Am Nachmittag nehmen die Gewitter dann zu, dabei können sie auch kräftig sein. Es wird heute warm und schwül mit 24 bis 28 Grad. Morgen Donnerstag gibt es dann mehr Sonne, es ist aber weiterhin unbestimmt. Zeitweise ziehen dichtere Wolken durch, einzelne Regenschauer oder Gewitter sind möglich. Im Großteil des Landes bleibt es aber trocken. Und die Höchstwerte, die erreichen morgen 25 bis 30 Grad.
3: Hier ist die ORF Radio Salzburg Verkehrsinformation um 9:32 Uhr. Gute Nachrichten, es wurden uns keine Behinderungen auf Salzburgs Straßen gemeldet. Wir wünschen weiterhin gute und vor allem sichere Fahrt.

0: Im Himmelswillen. Da ist nicht nur das Auto kaputt. Ja, sondern mindestens auch ein paar Knochen. Vorausgesetzt, man war angeschnallt. Lebensretter Nummer 1 im Straßenverkehr, der Sicherheitsgurt. Heute, genau vor 50 Jahren, ist in Österreich die Gurtpflicht eingeführt worden. Damals noch eine umstrittene Pflicht, die auch noch nicht abgestraft wurde. Zunächst Sebastian Kares mit einem Rückblick.
1: Bereits 1903 ist das erste Patent für einen Sicherheitsgurt zugelassen worden. Erst 1974 sind die Gurte dann verpflichtend in Neuwagen eingebaut worden. Viele haben das Anschnallen damals als lästig empfunden, wie mir dieser ältere Herr aus Salzburg erzählt.
2: Das können wir schon erinnern, dass das schwer angenommen worden ist. Die ersten Gurten waren schon unangenehm. Oft haben wir es da relativ weit heroben gehabt und so. Nein, bis dann die automatischen Rollgurten waren. Vor allem von Beruf. Berufsfahrer, ne? Dachsler und so weiter, die haben sich lang gewehrt. Es ist dann langsam gewachsen und heute ist Selbstverständlichkeit.
1: Ja, denn alles spricht fürs Anschnallen. Alle 7 Sekunden rettet der Gurt das Leben eines Autofahrers. Laut ÖAMTC schnallen sich heute fast 95% der Autofahrer an. Frauen seien dabei pflichtbewusster als Männer.
3: Ich schnall mich sofort an, so ganz schnell. Auch meine Kinder.
4: Teils so, muss ich ehrlich sagen. Gelegentlich vergisst man es, dann finde ich es gut, dass zum Piepsen anfangen, gerade vor die Kinder. Gutes Vorbild. Man kann es ja nicht vorhersagen, welchen Unfall man jetzt baut und ob der Gurt jetzt gerade der Retter oder eben der Verderben ist.
5: Nehme immer einen Gurt, ja. Am Beifahrersitz nehme ich auch immer einen Gurt, aber wenn ich hinten sitze, nicht immer. Das muss ich auch sagen.
6: Ich finde es wirklich sehr, sehr wichtig. So eine einfache Handbewegung beim Einsteigen kann halt wortwörtlich Leben retten. Das kann man von jedem abverlangen, denke ich.
7: Ich schnalle mich immer an. Ich muss Vorbild für meine Enkel sein, die mit mir mitfahren, weil die wollen sie sonst da nicht anschnallen, wenn ich mich nicht anschnalle. Und außerdem Dienst der Sicherheit.
2: War eine gute Idee oder sehr gute Idee. Und ich schnall mich bei 50 Meter an. Keine Frage. Ist auch wichtig.
0: Heute vor 50 Jahren wurde die Gurtpflicht also eingeführt in Österreich. Das bedenke ich, ich kann mich ganz genau daran erinnern.

Radio Salzburg am Mittwoch, den 15.07.2026. Heute zweites Semifinale England gegen Argentinien. Vor einem halben Jahrhundert gab es auch ein Fußball-Groß-Event, nämlich die Europameisterschaft in Jugoslawien. Ja, für die Jüngeren unter uns, das war ein Land, wo mehrere Länder vereint wurden. Slowenien, Kroatien, Nordmazedonien, Bosnien-Herzegowina und Montenegro. Gewonnen hat übrigens die Tschechoslowakei. Und das ist damals im Radio gelaufen.

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2: Am Mikrofon Christina Kreuz. Die anhaltende Trockenheit verschärft die Lage für viele steirische Viehbauern. Auf zahlreichen Almen und Wiesen fehlt dringend benötigter Regen. Welche Folgen das inzwischen hat, darüber berichtet Daniel Neuhauser.
3: Was auf den Weiden fehlt, fehlt später auch im Futterlager. Wegen der anhaltenden Trockenheit wächst auf den Almen und Wiesen kaum noch Gras nach. Anton Hoffellner, Obmann des steirischen Almwirtschaftsvereins.
4: Wir haben jetzt auf den Wiesen schon immer größer werdende braune Flecken. Und das ist, was eigentlich jetzt eine gute Futtergrundlage sein sollte.
3: Damit geraten viele Betriebe zunehmend unter Druck. Reicht das Futter nicht mehr aus, bleiben oft nur wenige Möglichkeiten.
4: Entweder fast Futter zu kaufen oder eben ein Futtervorrat, der nochmal für den Winter gedacht ist, jetzt schon nutzen und hernehmen, dass die Tiere eben versorgt sind. Oder eben, wenn es kritisch ist, sogar Not verkaufen muss.
3: Für eine nachhaltige Entspannung brauche es jetzt flächendeckende Niederschläge. Bis dahin müssten Tiere vermehrt Randbereiche der Almen abweiden, so Hoffellner, die normalerweise kaum genutzt werden und schwer erreichbar sind.
2: Nach dem verheerenden Doppelerdbeben in Venezuela vor 3 Wochen ist die Zahl der Todesopfer auf mehr als 4.700 gestiegen. Mehr als 16.700 Menschen wurden verletzt. Zur Zahl der Vermissten machen die Behörden weiterhin keine Angaben. Nach Schätzungen der Vereinten Nationen könnte sie aber bei bis zu 50.000 liegen. Fast 4 Tage lang ist nach einem abgängigen 14-jährigen Oberösterreicher aus Nahen im Mühlviertel gesucht worden. Der Jugendliche ist am Samstag verschwunden. Jetzt gibt es aber Entwarnung.

0: Er ist am Abend wieder aufgetaucht. Jetzt jedoch nicht in Nahen, sondern sehr weit vom Mühlviertel entfernt, wie Elisabeth Hufnagel berichtet.
1: In Vorarlberg ist der Jugendliche gestern Abend wieder aufgetaucht, heißt es heute von der Polizei. Wie er dorthin gekommen ist und was er dort gemacht hat, ist nicht bekannt. Der Jugendliche ist jedenfalls wohlauf. Eine gute Nachricht für seine Freunde und seine Familie, die um ihn gebangt haben. Samstagabend ist der 14-Jährige laut Polizei von zu Hause weg. Er hat sein Elternhaus ohne Handy und Geldbörse verlassen und auch nicht gesagt, wohin er geht. Sein Vater hat ihn später bei der Polizei als vermisst gemeldet. Die Suche im Bezirk Perg ist jedoch vergebens gewesen, denn der 14-Jährige ist eben nach Vorarlberg.
0: In Kuba läuft die Stromversorgung nach dem dritten landesweiten Stromausfall teilweise wieder. Allerdings wurden am Abend erst 16% der Haushalte in der Hauptstadt Havanna wieder mit Strom versorgt, wie das staatliche Elektrizitätsunternehmen mitteilt. Grund für den Stromausfall sei ein technisches Problem in einem Kraftwerk gewesen. In Kuba war gestern Vormittag landesweit der Strom ausgefallen. Das waren die Nachrichten mit Christina Greinz. Und nun zum Wetter.
2: Auch heute gibt es unbeständiges Hochsommerwetter. Aktuell gewittert es vereinzelt in Tirol an der Grenze zu Bayern. Am Nachmittag und Abend gehen über das ganze Land verteilt zahlreiche Gewitter nieder. Manche davon können wieder heftig ausfallen. Die meisten gibt es in den Alpen und im Süden. Aber auch ein paar Sonnenstunden gehen sich aus und trotz des unbeständigen Wetters bleiben die Temperaturen überdurchschnittlich bei meist 24 bis 32 Grad. Morgen wird es noch etwas wärmer und auch etwas freundlicher. So viel zum Wetter von Simon Kühldorfer.
3: Hier ist die ORF-Radio Salzburg Verkehrsinformation um 10 Uhr 3 Minuten mit guten Nachrichten. Es wurden uns keine Behinderungen auf Salzburgs Straßen gemeldet. Wir wünschen weiterhin gute und vor allem sichere Fahrt.
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3: Die gute Nachricht zum Tag: Es gibt aufgrund der klimatischen Bedingungen, der großen Trockenheit, heuer weniger Gelsen. Die schlechte, dafür mehr Bremsen. Trotz allem schönen Vormittag. Nachzulesen auf

0: 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Korruption, Freundelwirtschaft und das schon bei den Jüngsten. Ja, das gibt es wirklich. Und zwar in der Kinderstadt Mini-Salzburg. Genauso wie in der Welt der Erwachsenen haben auch die Kinder mit solchen Problemen zu kämpfen. Georg Neuberger ist Erwachsenenbetreuer bei den Kindern und bekommt das hautnah mit.
1: Vor allem die Freundelwirtschaft ist in der Kinderstadt recht beliebt. Auch wenn die Kinder vielleicht manchmal gar nicht merken, dass das vielleicht unfair ist oder so. Aber wenn man jemanden erkennt und einen Freund irgendwie in der Warteschlange hat, wird ganz gerne mal durchgerufen, hey, wir haben, weiß ich nicht, Polizei, wir haben Bank als Job. Und da muss man die Kinder manchmal auch einfach nur darauf hinweisen. Es gibt auch die extremeren Fälle, wo dann Geld geboten wird, also Saletti, die Währung von der Kinderstadt, für die Jobkarten. Meistens, muss man sagen, kann man die Kinder einfach darauf hinweisen und dann verstehen sie, was das Problem ist und machen es dann auch immer.
0: Also gerade bei den begehrten Jobs, wenn es jetzt gerade mal um den besten Freund geht, der beim AMS arbeitet, dann lässt sich da schon was machen oder so irgendwie. Es geht also zu wie im echten Leben. Die Bank ist schon ein paar Mal ausgeraubt worden. Da spürt er sie einfach wirklich ab.
1: Falschgeld ist auch oft im Umlauf. Dieses Jahr relativ früh, schon am dritten Tag. Viele Kinder bereiten sich auch vor der Kinderstadt schon sehr vor und überlegen sich dann, ob sie nicht vielleicht Falschgeld machen oder ja, muss man dann halt immer schauen. Es wird dann viel kontrolliert und so und dann kriegt man es meistens auch wieder aus dem Umlauf.
0: Und welche Maßnahmen gegen Falschgeld gibt es jetzt eigentlich in Mini-Salzburg?
1: Vor allem die Freundelwirtschaft ist in...
0: Pardon, das haben wir ja schon gehört. Wir wollten eigentlich wissen, wie es ausschaut mit den Maßnahmen gegen das Falschgeld.
1: Bitte. Das Kinderstadtgeld hat vor allem zwei wichtige Sicherheitsmerkmale. Eine Prägung, also man spürt, ob es echt ist oder nicht. Und ein UV-Stempel auch noch. Aber das ist gar nicht so einfach, das zu fälschen. Und je nachdem, welche Kinder das fälschen, muss man dazu sagen, ist die Qualität vom Falschgeld von wirklich mäßig bis sehr gut oder wirklich nur noch sehr schwer unterscheidbar.
0: Und irgendwann wird es dann in der Kinderstadt vielleicht auch nur mehr Kartenzahlung geben. Langweilig. Kann mir nichts mehr ausrauben.

Das war gestern ein schwieriger Einsatz für die Feuerwehr in Pfarrwerfen. Ein Latschenbrand auf 1700 Metern. 200 Quadratmeter sind in Flammen gestanden. Mehr dazu dann gleich bei uns in Salzburg aktuell. Jetzt gibt es ein bisschen Vormittagsgymnastik. Fitnesstrainerin Diana Ross.

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3: Es ist 10:30 im Nachrichtenstudio, begrüßt Sie Mariella Dremel. Unbekannte haben in Hallwang neben einer Bushaltestelle an der B1 der Wiener Straße tierische Überreste und Innereien entsorgt. Der Abfall war wegen des starken Verwesungsgeruchs aufgefallen. Wegen des beißenden Gestanks konnten Feuerwehrkräfte die Reste nur mit schwerem Atemschutz entsorgen. Gemeinsam mit Polizisten haben sie dabei auch überprüft, ob unter dem Fund auch menschliche Körperteile waren. Das aber konnte ausgeschlossen werden. 10% der Salzburgerinnen und Salzburger sitzen laut dem ÖAMTC immer noch am Steuer ihres Autos, ohne sich anzuschnallen. Heute vor 50 Jahren ist die Gurtpflicht in Österreich eingeführt worden. Jeder dritte tödlich Verunglückte auf Österreichs Straßen ist laut ÖAMTC demnach nicht angeschnallt. Ohne Gurt im Auto unterwegs zu sein, erhöhe das Verletzungsrisiko um das Dreifache. Die Erhebung des ÖAMTC zeigt zudem, dass sich Männer deutlich weniger anschnallen als Frauen. Während Frauen 96% Anschnallquote aufweisen, liegt jene der Männer mit 91% merklich darunter. Im Mirabellgarten in der Stadt Salzburg sind ab sofort 300 kleine goldene Mozart-Figuren zu sehen und das bis Ende August. Anlass ist der 270. Geburtstag des Komponisten. Die Installation des deutschen Konzeptkünstlers Ottmar Höll zeigt Mozarts menschliche Seite und soll Besucherinnen und Besucher dazu anregen, sich auf eine neue Art mit Mozart auseinanderzusetzen. Nach dem Ende der Ausstellung werden die Figuren dann verkauft. Bilder von den Mini-Mozarts im Mirabellgarten sehen Sie auch online im Internet unter salzburg.orf.at. Damit noch zum Wetter. Heute geht es wechselhaft durch den Tag. Sonne, Wolken, Regenschauer und Gewitter wechseln einander ab. Es kann schon am Vormittag erste Gewitter geben. Am Nachmittag nehmen sie dann zu, dabei können sie auch kräftig sein. Es wird heute warm und schwül bei 24 bis 28 Grad. Morgen Donnerstag gibt es mehr Sonne, es bleibt aber weiterhin unbeständig. Zeitweise ziehen dichtere Wolken durch, einzelne Regenschauer oder Gewitter sind auch möglich. Im Großteil des Landes bleibt es morgen aber trocken und die Höchstwerte erreichen 25 bis 30 Grad.
4: Hier ist die ORF Radio Salzburg Verkehrsinformation um 10 Uhr und gleich 33 Minuten. Mit guten Nachrichten, es wurden uns keine Behinderungen auf Salzburgs Straßen gemeldet. Wir wünschen weiterhin gute und vor allem sichere Fahrt.

0: Plätze an der Sonne gibt es heute sicher ein paar. Ob sich die Menschen dort wirklich alle verstehen, ist eine andere Geschichte. Aber die Plätze an der Sonne, die kennt Maximilian Sterz. Schönen Vormittag, grüß dich. Maximilian, ja, wie schaut es denn aus im Salzburger Land?
1: Ja, momentan ist es ja noch recht bewölkt. Es sind so diese hohen Restwolken, die von den Gewittern über Tirol und Deutschland herrühren. Die lösen sich jetzt aber immer mehr auf und damit schafft sich jetzt die Sonne immer besser durchzusetzen. Damit angeheizt wird die Quellwolkenbildung und später am Tag muss man dann auch wieder mit Schauern und Gewittern rechnen.
0: Das heißt, es ist ein kurzes sonniges Vergnügen, wenn ich das richtig verstehe.
1: Ja, wir sind jetzt einfach in dieser feucht-warmen Luft und da, sobald da die Sonne ein bisschen reinscheint, eben dann geht es relativ schnell los, dass sich da die Schauer und Gewitter bilden.
0: Gewitter, können die heftig ausfallen?
1: Ja, schon auch wieder heute. Also von Westen her, da ist lokal Sturmböen, Hagel, Starkregen möglich, nicht verbreitet, aber eben punktuell ist das möglich.
0: Cabrio auf jeden Fall zumachen, wenn man es parkt.
1: das schadet sicherlich nicht.
0: Wäre von Vorteil. Wie schaut es denn in den nächsten Tagen aus?
1: Ja, der morgige Donnerstag, der ist etwas stabiler, da haben wir es mit so einem ganz leichten Zwischenhoch zu tun. Von der Luftmasse an sich ändert sich wenig, das heißt auch wieder so schwülwarm, Höchstwerte zwischen 25 und 30 Grad. Okay. Der ein oder andere leichte Schauer bzw. ein kurzes Gewitter im Gebirge am Nachmittag ist da schon auch dabei, aber eben nichts Schweres. Richtung Freitag, Nachmittag, da müssen wir dann wieder mit kräftigeren Schauern und Gewittern rechnen.
0: Okay, also das heißt, für die nächsten Tage ist das nicht so ein wolkenloses Vergnügen. Das können wir uns irgendwie aufzeichnen.
1: Ja, also wolkenloses Vergnügen ist es sicher nicht. Haben wir ja schon relativ viel gehabt in dem Sommer. Jetzt ist einmal eine unbeständigere Zeit angebrochen.
0: Ja, soll auch sein und den Regen brauchen wir im Prinzip eh. Das mit dem Hagel müssen wir noch genau besprechen. Vielen Dank, Maximilian Sterz.

Wenn sich jemand eine Idee ausborgt, die ein bisschen umändert und damit wirklich viel Geschäft macht, dann ist das ein ambivalentes Gefühl. Einerseits ist man ja froh, dass das funktioniert hat, andererseits denkt man sich, warum ist nicht mir das eingefallen? So ging's Scott English. Brandy war sein Song, Barry Manilow hat Mandy draus gemacht und das wurde zum Welthit. Anfangs hat er es gehasst, weil er es verändert hat, eine Strophe rausgenommen, aber wie er die Abrechnung gesehen hat, war wieder alles gut.

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1: So, das Ende der Fußball-WM steht an und falls da noch was ganz Einfaches, Schnelles, Süßes gefordert ist, aufgepasst. Blechpalatschinken wären da heute meine Idee. Willkommen in der Fernsehgartenküche. Sie machen einfach einen ganz einfachen Palatschinkenteig. Mehl, Eier, Milch, eine Prise Salz und aus. Diese Masse kommt jetzt aber dann nicht in die Pfanne, sondern auf ein Backblech und darf dann ca. 10 Minuten im Backrohr bei 200 Grad backen. Dann sollten die Blechpalatschinken so richtig schön goldig sein. Und darauf können Sie dann verteilen, was Sie mögen. Meine 11 Freunde am Spielfeld bekommen heute die Erdbeerschokolade-Version. Gutes Gelingen und Mahlzeit!
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3: Am Mikrofon Christina Kreuz. Vor 10 Jahren hat Großbritannien für den Brexit gestimmt. Ein kleines Überseegebiet im Süden der Iberischen Halbinsel war von Anfang an dagegen. Denn Gibraltar lebt vom freien Austausch mit seinen spanischen Nachbarn. Heute können Sie sich freuen, denn Gibraltar hat einen Brexit-Deal. Marin Häusermann berichtet.
4: Bei der Unterzeichnung des Abkommens lachen sie. Der EU-Vertreter, der Brite, der spanische Außenminister und der Chief Minister von Gibraltar. Es war harte Arbeit, jahrelange Verhandlungen. Jetzt gibt es für das britische Überseegebiet eine Lösung. Alle sind glücklich. Gibraltar wird de facto Schengen-Gebiet. Ab heute gelten die gleichen Regeln und Pflichten wie in Spanien oder auch in Österreich. Als Schengen-Vertreter kontrollieren die spanischen Beamten jetzt, wer per Schiff und Flugzeug in Gibraltar ankommt. Für Bürger aus Drittstaaten, auch für Briten, gilt 90 Tage visafreier Aufenthalt. Wer über Land durch Spanien anreist, kann einfach durchgehen. Die Grenzposten fallen weg. Der Brexit-Deal ist eine Erleichterung für tausende Pendler, die bisher immer ihren Pass zeigen mussten, wenn sie nach Gibraltar zum Arbeiten wollten oder nach Spanien zum Einkaufen.
3: Berichtet Marin Häusermann. Bei russischen Angriffen auf Handelsschiffe vor der Küste der Region Odessa im Süden der Ukraine sind 3 Menschen getötet worden, wie Behörden berichten. Ein Frachtschiff wurde von einer Drohne getroffen, 2 Menschen starben. Im Schwarzen Meer kam bei einem weiteren Angriff ein Kapitän ums Leben, 3 Besatzungsmitglieder wurden verletzt. Die Schiffe waren laut ukrainischen Behörden im Getreidekorridor unterwegs. Der in Summe sehr geringe Niederschlag in Österreich hat mittlerweile auch Auswirkungen auf die Donau. Diese führt derzeit in manchen Abschnitten sehr wenig Wasser, teilweise sogar so wenig, dass der Pegelstand unter einem für die Schifffahrt relevanten Schwellenwert liegt. Die Ausflugsschifffahrt ist schon eingeschränkt, wie Thomas Buchinger berichtet.
5: Die niedrigen Wasserstände würden heuer aufgrund der fehlenden Schneeschmelze und der ausbleibenden Niederschläge besonders intensiv auftreten, heißt es von der Via Donau. Nachdem man bereits im Vorjahr mit wenig Wasser zu kämpfen hatte, kommt jetzt ein weiteres, sehr trockenes Jahr dazu. Eine behördliche Sperre der Donau aufgrund von Niederwasser gibt es derzeit nicht. Laut Via Donau liegt die Verantwortung damit bei den Reedereien und den Schiffsführern. Diese müssten selbst entscheiden, ob sie fahren oder nicht. Das Schifffahrtsunternehmen DDSG Blue Danube verweist etwa auf dessen Webseite auf einen eingeschränkten Fahrplan aufgrund des Niederwassers. Die Situation sei derzeit nicht dramatisch, meint Bernhard Schröder, Donautourismus-Geschäftsführer. Wenn die Trockenheit anhält und kein Regen kommt, dann würde das allerdings die Linienflussfahrt und auch die Flusskreuzfahrten in Bedrängnis bringen.
3: Das waren die Nachrichten mit Christina Kreuz. Das Wetter.
6: In Wien, im Burgenland und der Steiermark hat es schon stellenweise über 28 Grad, in Tirol nach den Regenschauern teilweise nur 16 Grad. Es bleibt heute unbeständig mit Schauern und Gewittern in vielen Regionen. Ab dem Nachmittag können die Gewitter heftig ausfallen mit Starkregen oder Hagel. Abseits davon bleibt es zeitweise sonnig bei wenig Wind und Höchstwerten von 24 bis 32 Grad. Morgen werden es im Osten bis zu 35 Grad. Es ist auch etwas mehr Sonne dabei, weiterhin aber auch vielerorts Gewitter. So viel zum Wetter von Simon Kühldorfer.
7: Hier ist die ORF Radio Salzburg Verkehrsinformation um 11 Uhr und 3 Minuten. Eine Meldung für die A10, die Tauernautobahn Richtung Salzburg zwischen Eben und dem Reittunnel. 3 Kilometer Stau vor einer Baustelle. Sie müssen mit einer Viertelstunde mehr Fahrzeit rechnen. Ansonsten wurden uns keine Behinderungen auf Salzburgs Straßen gemeldet. Wir wünschen weiterhin gute und vor allem sichere Fahrt. 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
7: Und einem extra feinen Hit-Cocktail. Die Zutaten liefert Whitney Houston, dann die Monkees, Falco und Mr. Billy Joel.
0: Das sind 4 Hits nach 11.

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1: So ging es im spanischen Fernsehen, wenn die Kicker ein Tor schießen. Also zweimal durfte so gejubelt werden. Bitte, was war das gestern? Puh, Spanien als erste Mannschaft im Finale der Fußballweltmeisterschaft. Und wie? Das 2:0 gegen Frankreich war, ja, muss man sagen, eine regelrechte Demonstration. Ein Lehrstück. Entsprechend überschlägt sich auch die Presse in Spanien. Aber nicht nur dort, Franz Kriesner.
2: Ja, Überschriften wie die in der spanischen Sportzeitung AS.
3: Eine Lektion für die Welt.
2: Die verwundern nicht wirklich. Und Marca, auch eine Sportzeitung in Spanien, gibt schon das Ziel fürs Finale aus.
3: Wir wollen den zweiten Stern.
2: Einen Stern am Trikot gibt es ja für jeden errungenen Weltmeistertitel. Einen solchen Stern hat Spanien schon von der WM 2010. Jetzt soll eben der zweite her. Im Land der Verlierer in Frankreich, da schreibt L'Equipe vom
3: Unfall in Dallas.
2: Und Le Figaro gar vom Ende
3: des amerikanischen Traums.
2: Bonjour Tristesse, kann man da nur sagen. The Daily Mail in England hat
3: lausige Les Bleus
2: gesehen. Die Gazzetta dello Sport schreibt über einen
3: Triumph unter Olé-Rufen.
2: Und die Deutsche Bild-Zeitung titelt
3: Frankreich in Schockstarre.
2: So viele blumige Formulierungen, so viel Stolz und so viel Häme. Und das alles nach einem simplen und schlichten 2:0 in einem Fußballspiel.
1: Naja, Franz, okay, es war immerhin bitte ein WM-Semifinale. Ja, muss man schon sagen. Ausnahmesituation. Das zweite Semifinale heute Abend, Argentinien gegen England oder auf Personen runtergebrochen, Lionel Messi gegen Harry Kane. Wird spannend. Mal schauen, wer dann wirklich im Finale steht und Weltmeister 2026 wird.

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1: Um 11:30 mit Mariella Trimmel. Unbekannte haben in Hallwang neben einer Bushaltestelle an der B1 der Wiener Straße tierische Überreste und Innereien entsorgt. Der Abfall war wegen des starken Verwesungsgeruchs aufgefallen. Wegen des beißenden Gestanks konnten die Feuerwehrkräfte die Reste nur mit schwerem Atemschutz entsorgen. Gemeinsam mit Polizisten haben sie dabei auch überprüft, ob unter dem Fund auch menschliche Körperteile waren. Das aber konnte ausgeschlossen werden. 10% der Salzburgerinnen und Salzburger sitzen laut dem ÖMTC immer noch am Steuer ihres Autos, ohne sich anzuschnallen. Heute vor 50 Jahren ist die Gurtpflicht in Österreich eingeführt worden. Jedes dritte Todesopfer auf Österreichs Straßen ist laut dem ÖMTC demnach nicht angeschnallt. Ohne Gurt im Auto unterwegs zu sein, erhöhe das Verletzungsrisiko um das Dreifache. Die Erhebung des ÖMTC zeigt zudem, dass sich Männer deutlich weniger anschnallen als Frauen. Während Frauen 96% Anschnallquote aufweisen, liege jene der Männer mit 91% merklich darunter. Rund um die Nachnutzung der Amtsgebäude in der Michael-Pacher-Straße im Süden der Stadt Salzburg fordert eine Initiative von Architekten und Bauingenieuren, dass das Gebäude erhalten wird. Ende des Jahres siedeln die Landesbediensteten in das neue Dienstleistungszentrum am Hauptbahnhof. Am bisherigen Standort sollen Wohnungen errichtet werden. Dazu bräuchte das Gebäude aber nicht abgerissen, sondern nur entkernt werden, so die Initiatoren. Damit noch zum Wetter. Heute geht es wechselhaft durch den Tag. Sonne, Wolken, Regenschauer und Gewitter wechseln einander ab. Erste kann es noch vor Mittag geben. Am Nachmittag nehmen die Gewitter dann zu. Dabei können sie auch kräftig sein. Es wird heute warm und schwül bei 24 bis 28 Grad. Morgen Donnerstag gibt es dann mehr Sonne. Es bleibt aber unbeständig. Zeitweise ziehen dichtere Wolken durch. Einzelne Regenschauer oder Gewitter sind möglich. Im Großteil des Landes sollte es aber trocken bleiben. Und die Höchstwerte, die erreichen morgen 25 bis 30 Grad.
2: Hier ist die ORF Radio Salzburg Verkehrsinformation um 11.33 Uhr. Eine Meldung für die A10, die Tauernautobahn Richtung Salzburg zwischen Eben und dem Reittunnel. Gibt es 3 Kilometer Stau vor einer Baustelle. Das bedeutet mindestens eine Viertelstunde mehr Fahrzeit. Ansonsten wurden uns keine Behinderungen gemeldet. Wir wünschen weiterhin gute und vor allem sichere Fahrt mit Radio Salzburg.

0: Mit 10 Jahren eine Stadt regieren. Das können wohl nur die wenigsten von sich behaupten. Mit 30 dann immer noch eine Stadt regieren, kommt sehr selten vor. Wir haben in Radio Salzburg heute schon berichtet über die Spielstadt Mini Salzburg im Volksgarten. Läuft zurzeit gerade wieder und wieder sehr erfolgreich, unter großer Teilnahme. Da gab es einmal eine Politikerin dort im Einsatz, die kleine Jade Soyoye. Heute ist die große Jade Gemeinderätin in Salzburg, also im großen Salzburg, nicht im Mini-Salzburg. Und sie hat damals eben die ersten Erfahrungen in ihrem jetzigen Beruf dort gemacht.
1: Das ist, glaube ich, das erste Mal, dass man so die Möglichkeit hat, als Kind sich das einfach mal selber zu überlegen. Was wird man denn anders machen, was muss man denn umsetzen und dann doch einen richtigen Wahlkampf zu führen, also auch Plakate zu basteln und Leute anzusprechen. Also so blöd das klingt, eigentlich ziemlich ähnlich, wie es in Wirklichkeit auch ist.
0: Ja, Georg Neuberger ist auch sein Kandidat. In der Kinderstadt hat er auch einiges für sein späteres Erwachsenenleben mitgenommen. Er war nämlich in der Kinderstadt Bankdirektor und ist der Branche sozusagen treu geblieben. Nämlich deshalb, weil er jetzt an der Wirtschaftsuniversität studiert.
2: Ja, alleine dieses in der Bank zu sein und Verantwortung zu spüren für vielleicht so größere Systeme und dass man auch dafür verantwortlich ist, dass gewisse Sachen funktionieren, hat mich dann eigentlich dazu bewegt, auch dann zu überlegen, ob ich nicht irgendwas mit Wirtschaft studieren will. Und ich habe mich dann irgendwann für Wirtschaftsrecht halt entschieden. Und ich glaube, dass die Wurzel da schon auch sehr stark in der Kinderstadt liegt.
0: Gestern haben die Kinder von Mini Salzburg übrigens ihre neue Stadtregierung für dieses Jahr gewählt. Ja, wer weiß. Vielleicht ist da einer mal dabei.

0: konsequent an, wie Frauen, haben wir heute schon gehört, anlässlich 50 Jahre Gurtenpflicht. Männer fahren generell ja auch ganz gern ein bisschen zu schnell. Wenn Mann oder auch Frau auf einer Wiener Autobahn um 20 km/h zu schnell fährt, dann kostet das logischerweise viel Geld. Es kostet in Vorarlberg auch viel Geld, aber nicht genau gleich viel. Das soll sich jetzt ändern.
1: Ab nächsten Jahr gibt es bundesweit einheitliche Verkehrsstrafen. Heute sind die Details dazu veröffentlicht worden. Durchschnittlich werden die Verkehrsstrafen um 50% erhöht. Das Nicht-Stehenbleiben bei einer Stopptafel kostet zum Beispiel künftig 80 Euro. Mehr dazu gleich hier im Mittagsjournal.
0: Heute mit Rosanna Azzara.

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0: Wieselburg liegt am Zusammenfluss der Großen und der Kleinen Erlauf. Schon um das Jahr 900 erhielt der Kirchenberg seine erste Befestigung. 979 ermächtigte Kaiser Otto II. Den später heilig gesprochenen Regensburger Bischof Wolfgang zum Bau eines Kastells und es entstand ein Zentralbau mit achteckiger Kuppel, die Pfarrkirche St. Ulrich. Ihre Spuren sind auch im heutigen Bau noch zu finden. In den 50er Jahren wurden romanische Fenster und Fresken aus dem 11. Jahrhundert freigelegt. Sie zeigen Christus als Weltenherrscher sowie die Seligpreisungen der Bergpredigt. Die Kirche wurde im 15. und 16. Jahrhundert mehrmals erweitert, sowie zuletzt nach einem Brand im Jahr 1952.
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2: Herzlich willkommen zum Mittagsjournal, heute mit diesen Themen. Verkehrsstrafen werden mit Vereinheitlichung ab nächstem Jahr durchschnittlich um 50% erhöht. Mann in Tirol wegen Verdacht auf Mordversuch mit Gabel in Haft. Am Mikrofon begrüßt sie Rosanna Zara. Ab nächstem Jahr werden die Verkehrsstrafen österreichweit vereinheitlicht. Wenn man also etwa in eine Radarkontrolle fährt, sind die Strafen künftig gleich hoch, egal in welchem Bundesland man beim Schnellfahren erwischt wird. Beate Tomasowitsch aus unserer Chronik-Redaktion, damit werden die Strafen jetzt auch teurer.
3: Ja, denn die Vereinheitlichung hat sich am bisher höchsten Niveau orientiert. Das führt auch dazu, dass in manchen Bundesländern die Strafen empfindlich teurer werden. Also in Kärnten oder in Vorarlberg bedeutet das im Durchschnitt ein Plus von 50%. Manche Strafen, wie etwa Falschparken, werden sogar verdoppelt, von bisher 30 auf 60 Euro zum Beispiel. Man muss aber dazu sagen, dass die Strafen seit 2019 nicht angehoben wurden, denn seit damals hat man auf den einheitlichen Strafenkatalog gewartet.
2: Und was sollen die einheitlichen Strafen überhaupt bringen?
3: Verkehrssicherheitsexperten sind überzeugt, dass vorhersehbare und kommunizierbare Beträge durchaus generalpräventive Wirkung haben können. Also im besten Fall sich mehr Leute an die Straßenverkehrsordnung halten, weniger oft schnell fahren, falsch parken oder vor dem Schutzweg nicht anhalten. Also die Verkehrssicherheit könnte steigen.
2: Danke, Beate Tomasowitsch. Jetzt mitten in den Sommerferien stellt die Kinderbetreuung viele Familien wieder vor große Herausforderungen. Oft springen Großeltern, Freunde oder auch Feriencamps ein. Neben geförderten Betreuungen wächst auch das Angebot von privaten Anbietern mit zum Teil erheblichen Preisen. Paula Schönberger und Vanessa Gruber berichten.
4: Zaubern, tanzen, nähen. Hier im Feriencamp im 2. Bezirk in Wien gibt es ein breites Angebot.
5: Für die Woche, ich mache jetzt Zaubern. Also wir haben einen Kartentrick gelernt, wo wir die Karte durch ein Papier schweben lassen. Und wir haben noch mit einem Seil einen Zauberknoten gelernt.
4: Die langen Ferien sind für viele Familien eine Herausforderung und auch kostspielig. Pro Kind und Woche muss man bei diesem Camp rund 350 Euro einplanen, sagt uns diese Mutter.
6: Preise sind halt schon enorm. Aber ja, wir versuchen ein paar Camps zu organisieren und dann irgendwie zu Hause irgendwie das zu lösen.
4: Feriencamp-Betreiber verzeichnen eine steigende Nachfrage und auch das Angebot wird mehr. Die Camps können sich jedoch nicht alle Familien leisten. Wichtig sei es daher, günstige Betreuungsangebote auszubauen, meinen Experten.
2: In Kufstein in Tirol ist ein 41-jähriger Mann festgenommen worden, weil er seiner Freundin mit einer Gabel ins Gesicht gestochen und sie so schwerst verletzt haben soll. Gegen ihn wird wegen des Verdachts auf Mordversuch ermittelt. Die 38-jährige Frau ist in kritischem, aber stabilen Zustand. Georg Oberhammer berichtet.
7: Zu der Gewalttat ist es laut Polizei schon am Sonntagabend in einer Kufsteiner Wohnung gekommen. Dabei soll ein Streit zwischen dem 41-jährigen Rumänen und seiner 38-jährigen Partnerin, ebenfalls aus Rumänien, eskaliert sein. Im Zuge der Auseinandersetzung soll der Mann mit der Gabel mitten ins Gesicht seiner Lebensgefährtin gestoßen haben, so die Ermittler. Die Frau musste mit schwersten Verletzungen im Augenbereich in die Innsbrucker Klinik gebracht werden. Dort liegt die 38-Jährige in kritischem, aber stabilem Zustand auf der Intensivstation, heißt es. Der 41-Jährige wurde wegen des Verdachts auf versuchten Mord festgenommen. Er wird im Laufe des heutigen Tages vernommen. Dann wird auch über die Verhängung der Untersuchungshaft entschieden. Parallel dazu laufen die Ermittlungen weiter.
2: Der Waldbrand bei Paris ist eingedämmt. Hunderte Feuerwehrleute haben die Flammen seit Sonntag bekämpft. 4 Verdächtige sind weiter wegen Brandstiftung in Gewahrsam. Unter ihnen auch ein Feuerwehrmann, der gestanden hat, Reisig mit Benzin angezündet zu haben. Der Waldbrand hat in 3 Tagen mehr als 2000 Hektar Land zerstört. Das war das Mittagsjournal mit Rosanna Zara. Das Wetter.
8: Schwül, teilweise heiß und gewittrig geht es auch in den nächsten Tagen weiter. Während in manchen Regionen größere Regenmengen zusammenkommen können, hält die extreme Trockenheit in weiten Teilen des Flachlands weiterhin an. Ab dem Wochenende kühlt es dann langsam ab. Ein Blick in die Landeshauptstädte: in Wien derzeit heiter und 28 Grad, Eisenstadt und St. Pölten wolkig 27, Linz wolkig 26, Salzburg stark bewölkt 24, Innsbruck leichter Regen 20, Bregenz wolkig 27, Graz wolkig 29 und Klagenfurt heiter 27 Grad. Wechselhaft geht es durch den Nachmittag. Zeitweise scheint zwar vielerorts die Sonne, es gibt aber auch einige Wolken und nach bilden sich nicht nur in Nordtirol, sondern in fast allen Bundesländern da und dort Regenschauer und Gewitter und die können wieder durchaus heftig werden. Die Temperaturen erreichen 24 bis 32 Grad. Morgen dann weiterhin schwül und noch etwas heißer mit 26 bis 34 Grad, dazu eine Mischung aus Sonne, Wolken und ein paar teils kräftigen Gewittern. So viel zum Wetter mit Jörg Stibor.
9: Hier ist die ORF Radio Salzburg Verkehrsinformation um 12 Uhr und gleich 7 Minuten. Mit guten Nachrichten, es wurden uns keine Behinderungen auf Salzburgs Straßen gemeldet. Wir wünschen weiterhin gute und vor allem sichere Fahrt. 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Es wird wieder spannend heute Abend. Argentinien gegen England. Puh, Messi gegen Kane. Mal schauen. Wir haben jetzt schon ein kleines Duell laufen. In Kürze, nämlich ein musikalisches, bei dem Sie Schiedsrichter sein dürfen. Angenehme Mittagsstunde.

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0: 14 Duelle gab es bisher. 6-mal hat England gewonnen. 4 Siege konnte Argentinien davontragen und 4 Partien endeten unentschieden. Also ziemlich eine ausgeglichene Bilanz, muss man sagen. Wird hochspannend heute Abend. Aber wir machen jetzt schon ein kleines Matchup.
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0: Argentinien gegen England. Für Argentinien gibt's heute einen Tango. Schließlich ist das ja auch die Heimat des Tangos. Aber es gibt einen österreichischen Tango.

Das ist purer Zufall, Reinhard Fendrich, Tango Corrupti. Ja, ich weiß, da gibt's solche Vorwürfe von wegen Bestechung mit FIFA und hin und her. Mag schon sein, dass die eine andere Schiedsrichterentscheidung fragwürdig ist, aber was da im Netz kursiert, ist dann doch auch wieder abenteuerlich. Also, Tango Corrupti von Reinhard Fendrich für die Argentinier oder für England. Diese Herren. Der Hit ist ungefähr so alt wie der letzte Weltmeistertitel von den Inselbewohnern. 1966 war der Pokal bei den Engländern und 1965 haben die Stones diesen Hit herausgebracht. Ich bin schon gespannt, wer das Rennen machen wird. England oder Argentinien? Sie sind in dem Fall Schiedsrichter, die Nummer zum VAR, sozusagen 0662 823 823. In der Zwischenzeit lassen wir den Herrn Wilhelm singen.

0: Ich glaube, ich weiß, für wen Robbie Williams heute die Daumen hält.
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0: Ja, das wird ja wirklich spannend heute. Wir haben jemand in der Leitung, nämlich den Herrn Reichel, eine schöne Mittagsstunde. Herr Reichel, grüß Sie.
2: Ja, hallo, grüß Gott.
0: Herr Reichel, Sie haben die Fußball-WM ziemlich ausführlich mitverfolgt. Ihr Resümee bisher?
2: Also es war sehr spannend, sehr viele interessante Entscheidungen. Es war sehr, sehr interessant. Es hat mir gut gefallen eigentlich.
0: Ja,
2: war zu lang, aber...
0: Ja. Teilweise anstrengende Nächte ein bisschen.
2: Man muss sie einteilen können.
0: Ja, das ist richtig, das müssen Sie einteilen können. Das gestrige Semifinale nehme ich an, haben Sie auch gesehen?
2: Gestern?
0: Ja.
2: Ja, das Spiel habe ich auch genossen. Mhm. Ist auch so gekommen, wie ich dachte, eben aus Spanien.
0: Haben Sie auf Spanien getippt?
2: Ja, habe ich. Leider für Frankreich, weil eine tolle Mannschaft, aber... Spanier war um ein Tick besser, konzentriert, taktisch gut, klug, haben gut gespielt.
0: Jetzt steht heute Argentinien gegen England am Platz.
2: Jawohl, toll. Super, super Begegnung. Bin sehr neugierig. Da bin ich ja für England.
0: Okay.
2: Die gefallen mir besser. Wir sind eine erwachsene Mannschaft, die sind gut drauf, taktisch, fokussiert. Schade für Argentinien, aber ich glaube, dass...
0: Schade für Argentinien. Wir haben ja unser kleines Songduell laufen. Da haben wir zum einen einmal Reinhard Fendrich mit Tango Corrupti.
2: Ja.
0: Und zum anderen die Stones.
2: Die Stones.
0: Das heißt, wenn ich das jetzt richtig verstehe, dann dürfen für Sie jetzt auch die Stones spielen.
2: Genau, richtig. Bitte.

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2: Neuer ÖVP-Vizebürgermeister in der Stadt Salzburg angelobt. Fronten um Seniorenring der FPÖ verhärten sich. Und der Nachmittag bringt Sonne und Gewitter. Mariella Tremmel begrüßt Sie zum Journal um 12:30. In der Landeshauptstadt ist heute der neue Vizebürgermeister Christoph Brandstätter von der ÖVP formell angelobt worden. Brandstätter folgt, wie berichtet Florian Kreibich nach, der dieses Amt wegen parteiinterner Differenzen zurückgelegt hat. Nur 10 Minuten hat Brandstätters Angelobung heute gedauert, berichtet Jörg Eisenberger.
3: In die Hand von Bürgermeister Bernhard Auinger von der SPÖ und Landeshauptfrau Caroline Edtstadler von der ÖVP. Gelobt Christoph Brandstätter. Nach der Formel, die Magistratsdirektor Max Tischler verliest.
4: Ich gelobe auch in meiner Eigenschaft als Bürgermeisterstellvertreter, die Gesetze des Bundes und des Landes Salzburg gewissenhaft zu beachten, meine Aufgabe unparteiisch und uneigennützig zu erfüllen, die mir obliegenden Geheimhaltungs- und Informationspflichten zu wahren und das Wohl der Stadt Salzburg nach bestem Wissen und Gewissen zu fördern.
5: Ich gelobe, so wahr mir Gott helfe.
6: Herzlichen Gratulation und alles Gute,
3: sagt die Landeshauptfrau, die aber noch, an Worte Auingers, zu den Schattenseiten des Politikerdaseins erinnert.
6: Es sind die Nächte, die oft einen schlaflos wachen lassen. Es sind die Entscheidungen, die zu treffen sind unter knappen zeitlichen Voraussetzungen. Es sind vielleicht manchmal Entscheidungsgrundlagen, die gar nicht zu 100% aufbereitet sind. Und trotzdem muss man eine Entscheidung treffen und auch die Verantwortung dafür tragen.
3: Brandstätter nimmt zu Rechten des Bürgermeisters Platz. Als ÖVP-Gemeinderat rückt Philipp Höller nach, Büroleiter von Landtagspräsidentin Pallauf und davor schon Gemeinderat. Und dann geht die Sitzung gleich mit allgemeinen Themen weiter.
2: Im Tauziehen um den Seniorenring der FPÖ verhärten sich zunehmend die Fronten. In der Affäre geht es ja um zu viel erhaltene Förderungen, die der Seniorenring jetzt zurückzahlen muss. Die SPÖ hat zuletzt die Prüfung der Vorgänge scharf kritisiert. Es könne nicht sein, dass ein FPÖ-Ressort eine blaue Vorfeldorganisation prüfe. Für die Prüfung tatsächlich zuständig war aber ausgerechnet ein SPÖ-naher Spitzenbeamter, Andreas Landrock, berichtet.
7: Der Beamte will namentlich nicht genannt werden. Seine politische Vergangenheit als Pressesprecher von Ex-Landeshauptfrau Gabi Burgstaller ist in der zuständigen Abteilung aber kein Geheimnis. Auf ORF-Anfrage sagt er, die Prüfung sei abgeschlossen. Er habe die Vorgänge um den FPÖ-nahen Seniorenring unbeeinflusst prüfen können. Weiter wolle er die Angelegenheit aber nicht kommentieren. Dass ausgerechnet ein SPÖ-naher Beamter den Prüfbericht vorgelegt hat, das irritiert den Roten Club-Vorsitzenden im Salzburger Landtag keineswegs. Markus Maurer wolle zwar dem zuständigen Beamten nicht unterstellen, unvollständig geprüft zu haben, aber allein, dass dieser Beamte der ressortzuständigen Marlene Swatzek von der FPÖ unterstehe, sorge für einen schalen Beigeschmack, sagt Maurer. Er verlangt deshalb eine neuerliche, diesmal externe Prüfung des Seniorenrings. Die angesprochene Marlene Swatzek weist das allerdings zurück. Die Forderung sei absurd. Das Amt habe alles unabhängig und sauber aufgeklärt, teilt Swatzek auf ORF-Anfrage schriftlich mit. Offen ist jetzt noch die Rückzahlung der zu viel bezogenen Förderungen. Der Seniorenring soll ja rund 43.000 Euro ans Land zurückzahlen. Zuvor hat die FPÖ-Organisation als Berechnungsgrundlage für diese Förderung eine viel zu hohe Mitgliederanzahl angegeben.
2: Andreas Landrock hat informiert. Nach den vielen Waldbränden rät die Feuerwehr zu großer Vorsicht, denn erneut ist gestern am Nachmittag ja ein Waldbrand in Pfaverfen ausgebrochen. Ein rund 200 Quadratmeter großes Latschenfeld war hier in schwer zugänglichem Gebiet auf 1700 Metern Höhe in Brand geraten. Die Trockenheit begünstigt zurzeit das Entstehen solcher Brände, etwa durch Blitzschläge. Marina Schlager mit den Einzelheiten.
8: Heute am Vormittag hat der Polizeihubschrauber noch einmal einen Erkundungsflug über das Raucheck durchgeführt. Dabei konnte mit einer Wärmebildkamera überprüft werden, dass das Feuer vollständig gelöscht wurde. Am Abend wurde er Brand ausgemeldet nach 56 Löschflügen, bei denen 20.000 Liter Wasser abgeworfen wurden, schildert Einsatzleiter Stefan Grahl von der Freiwilligen Feuerwehr Pfaffenhofen, der zur Vorsicht rät. Im Pongau ist ja auch die Waldbrandverordnung in Kraft.
9: Auf das ist auch wichtig zum Schauen und natürlich der Umgang mit offenem Feuer im Waldbereich ist soweit verboten. Das, was wir merken, ist einfach dadurch, dass der Niederschlag ausbleibt. Es ist die Vegetation zu trocken, es ist der Baumbestand zu trocken und vor allem durch Blitzeinschläge entstehen einfach viel schneller Brände durch die Trockenheit, aber auch durch ausbleibenden Niederschlag bei den Gewitter.
8: In Pongau ist es in den vergangenen Tagen und Wochen immer wieder zu Wald- und Flurbränden gekommen. Auch im Tennengau ist am Montag ein Flurbrand am Hallainer Riedel bei einer Aussichtsbank ausgebrochen, der aber rasch gelöscht werden konnte.
2: In Österreich ist im ersten Halbjahr um 27% weniger Niederschlag gefallen als im langjährigen Mittel. Im Bundesland Salzburg war es heuer überhaupt so trocken wie noch nie seit Messbeginn im Jahr 1939. An der Messstation beim Salzburger Flughafen sind heuer in den ersten 6 Monaten rund 330 mm Niederschlag gefallen. Im Vergleich dazu im langjährigen Mittel waren es 620 mm, also doppelt so viel. Eine Besserung ist derzeit nicht in Sicht und damit kommen wir passend dazu zu den Wetteraussichten. Am Nachmittag scheint zumindest heute zeitweise die Sonne, allmählich entstehen aber wieder in vielen Regionen Regenschauer und Gewitter. Sie können zum Teil kräftig sein mit starkem Regen, Hagel und heftigen Windböen. Es ist heute warm und teils schwül bei Höchsttemperaturen zwischen 24 und 28 Grad. Morgen Donnerstag scheint tagsüber im ganzen Land für einige Stunden die Sonne. Am Nachmittag entstehen dann stellenweise erneut Schauer oder Gewitter, am ehesten in den Bergen. Und die Temperaturen, die erreichen morgen 26 bis 30 Grad.
10: Hier ist die ORF Freude Salzburg Verkehrsinformation um 12.36 Uhr mit guten Nachrichten. Es wurden uns keine Behinderungen auf Salzburgs Straßen gemeldet. Wir wünschen weiterhin gute und vor allem sichere Fahrt mit Radio Salzburg.

0: Die Nummer ist schon irgendwie extra entspannt, finde ich immer wieder. Oder?
1: Steve Miller Band, einfach cool.
0: Genial. Extra entspannt geht's auch weiter hier in Radio Salzburg mit Sebastian Granditz unter Radio Salzburg Sommerzeit.
1: Wir sind sowas von entspannt. Fast so sehr wie Steve Miller. Nein, es wird Spaß wieder.
0: Ja.
1: Wir gehen jetzt da ab 13 Uhr nach den Nachrichten wieder in die Radio Salzburg Sommerzeit. Ich habe Tanja Gilecki, unsere Nachrichtenredakteurin des Vertrauens, wieder dazu gewinnen
0: können. Heute auch sehr entspannt?
1: Ja, die ist immer entspannt. Auch heute wieder dazu gewinnen können, dass sie uns eine Nachrichtenmeldung heraussucht, die vielleicht stimmt, vielleicht aber auch nicht. Das müssen dann die Hörerinnen und Hörer.
0: Normalerweise stimmt es immer, was die Tanja sagt.
1: Ja, ja, aber außer, nur in der Sonderzeit. Genau, das ist ja, ja, richtig, natürlich. Und wir werden mit dem Bürgermeister von Salzburg telefonieren. Allerdings nicht mit dem Bernhard Auinger, sondern mit dem Bürgermeister
0: mit
1: von Mini-Salzburg.
0: Genau. Also nicht mit dem Stellvertreter, mit dem neuen. Ah, vom Mini-Salzburg. Stimmt, da waren ja Wahlen.
1: Die sind geschlagen und da gibt es jetzt den Bürgermeister und die Vizebürgermeisterin. Und die habe ich am Telefon in der nächsten Stunde.
0: In 15 Minuten ist es 13 Uhr, dann kommen die Nachrichten. Und dann Sebastian Granditz mit der Radio Salzburg Sommerzeit. Und überhaupt den ganzen Nachmittag. Gell?
1: Ja, ich bin dann bis 18 Uhr da.
0: Genau. Ganz entspannt.
1: Völlig entspannt.

So, Urla, das war auch schon unsere gemeinsame Vormittagszeit. Martin Schardini wünscht noch einen schönen weiteren Mittwoch mit Sebastian Kranz, jetzt dann ab 13 Uhr. Ja, die Spanier haben das Sagen, gell?

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6: Mit Rosanna Zara am Mikrofon. Der Vorarlberger Landeshauptmann Markus Wallner fordert die Bundespolitik auf, die Debatte um die Wehrpflicht endlich zu lösen. Er setzt sich auch für das von der Wehrdienstkommission empfohlene Modell ein, für eine Verlängerung also des Wehrdienstes auf 8 Monate plus 2 Monate Milizübungen.
7: Wenn man die internationalen Entwicklungen ansieht, spricht alles dafür, dass wir die Ausbildung modernisieren, auch etwas verlängern. Ich war eigentlich der Meinung, wenn eine Expertenkommission einberufen wird und die unabhängig entscheidet und eine Expertenempfehlung macht, dass es nicht so schwierig sein kann, auch in einer Dreiparteienregierung dem zu folgen. Natürlich müssen die Parteien da ein Stück weit weg von ihren Urstandpunkten, von ihren programmatischen Standpunkten. Aber es ist ein Aufruf gemacht worden von meiner Seite, die Sicherheit in den Mittelpunkt zu stellen, die Expertenmeinung gelten zu lassen und jedenfalls in diese Richtung weiterzudenken. Ich hoffe, dass es da im Sommer zu einer Lösung kommt. Es ist ja ein Sommerministerrat angekündigt. Das ist nicht meine unmittelbare Verantwortung, aber ich dränge schon auch drauf aus Sicht der Länder, dass wir da weiterkommen.
6: Die 2-monatigen Pflichtübungen seien aus Ländersicht auch für den Katastrophenschutz von besonderer Bedeutung, so Wallner. Flüchtlinge aus der Ukraine bekommen weiter Schutz in der EU. Die EU-Staaten haben sich geeinigt, ihren Schutzstatus um ein weiteres Jahr zu verlängern. Künftige Antragsteller müssen aber nachweisen, dass sie ihren Militärdienst in der Ukraine bereits geleistet haben. Das EU-Parlament warnt vor den Auswirkungen intensiver Internetnutzung auf die psychische Gesundheit junger Menschen. Laut einem Parlamentsbericht verursachen psychische Belastungen jedes Jahr Kosten in Milliardenhöhe. Gefordert werden nun strengere Schutzmaßnahmen für Kinder und Jugendliche. Aus Brüssel berichtet Tim Kopal.
8: 177 Milliarden Euro pro Jahr für Gesundheitssysteme sowie für Sozialleistungen und Arbeitsmarkt. So hoch schätzt ein Bericht des EU-Parlaments Kosten und Folgekosten ein, die in der EU durch psychische Belastungen von Kindern und Jugendlichen durch übermäßige Social-Media-Nutzung jährlich anfallen. Die Folgen zeigen sich laut dem EU-Parlamentsbericht unter anderem im Schlaf und im Alltag. Viele Jugendliche verzichten aufgrund ihrer Handynutzung auf ausreichende Erholung, Bewegung und persönliche Kontakte. Psychische Belastungen wirken sich zudem auf die Schulleistung und spätere Chancen am Arbeitsmarkt aus. Wie es weitergeht, entscheidet sich nach der Sommerpause. Dann stimmt das Europäische Parlament im Plenum über den Bericht ab.
6: Fast 59.000 Kinder in ganz Österreich haben sich heuer für die Sommerschule in den letzten 2 Ferienwochen angemeldet. Laut Bildungsministerium sind rund 3/4 der Kinder freiwillig dabei. Für die restlichen ist die Sommerschule heuer erstmals verpflichtend, weil sie in Deutschförderklassen sind. Ursprünglich war die Sommerschule 2020 eingeführt worden, um Kinder und Jugendliche mit Corona-bedingten Rückständen beim Lernen zu unterstützen. Das waren die Nachrichten mit Rosanna Zara. Das Wetter.
9: Wechselhaft geht es durch den heutigen Nachmittag. Zeitweise scheint zwar vielerorts die Sonne, es gibt aber auch einige Wolken und nach bilden sich in fast allen Bundesländern da und dort Regenschauer und teils heftige Gewitter. In einigen Regionen bleibt es aber wieder durchgehend trocken, speziell im Flachland. Die Temperaturen erreichen 24 bis 32 Grad und es ist häufig schwül. Morgen weiterhin schwül und noch etwas heißer mit 26 bis 34 Grad. Dazu eine Mischung aus Sonne, Wolken und ein paar teils kräftigen Gewittern. So viel zum Wetter mit Jörg Stibor.
10: 13.03 Uhr ist Radio Salzburg mit der aktuellen Verkehrsinformation und wir schauen gleich rüber zum großen deutschen Eck auf die Autobahn A8. Fahrtrichtung ist München. Zwischen Bad Reichenhall und Neunkirchen gibt es Stau vor einer Baustelle. Das bedeutet für Sie aktuell 20 Minuten Verzögerung.
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10: Es gibt etwas, das ich in der Sommerzeit wahnsinnig gerne mache und das ist die Füße in einen kalten Bach halten. Und wenn es ganz besonders heiß ist draußen, dann auch einmal reinspringen. Aber noch was ist im Sommer wirklich, wirklich schön. nämlich die Sterne. Wenn man sich am Abend einfach einmal hinlegt, sofern der Himmel wolkenfrei ist, und einfach einmal raufschaut, was man da alles sieht und auch hört. Hier sind die Sterne von Simply Red. Stars.
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1: Ein neuer Bürgermeister ist in der Stadt. Allerdings nicht in der Stadt Salzburg, sondern in der Kinderstadt Salzburg. Mini Salzburg hat Vizebürgermeisterin und Bürgermeister gewählt. Valentin und seine Stellvertreterin Lamar führen ab sofort bis Ende Juli die Geschicke von Mini Salzburg. Sag mal, was ist denn da alles zu tun?
2: Also wir müssen halt mehrere Sachen machen. Wir haben natürlich auch Aufgaben, die wir machen. Mhm. Und wir müssen Beschwerden natürlich auch anhören und ja.
1: Und damit umgehen. Jetzt habe ich eine Frage. Wie wird man denn Bürgermeister bzw. Vizebürgermeisterin in der Kinderstadt?
2: Also, man muss sich für die Wahl aufstellen. Dann braucht man Wahlplakate.
1: Und der Wahlkampf war erfolgreich. Was steht jetzt so bei euch auf dem Programm? Was habt ihr jetzt in den nächsten Wochen in der Kinderstadt vor?
2: Wir wollen einen steuerfreien Tag machen. Wir wollen ein Kunststadtfest machen in ganz Mini Salzburg. Wie das Stadtfest in Normal Salzburg, halt nur in Mini und mehr mit Kunst. Und wir wollen jeden Tag Umfragen machen, um die Kinderstadt zu verbessern.
1: Habt ihr damit schon begonnen?
2: Ja, wir haben schon uns Sachen überlegt, wie wir alles machen.
1: Macht ihr zwei das ganz alleine oder habt ihr da Leute, die euch helfen?
2: Ja, wir haben die Stadträte, die uns helfen.
1: Wie viele sind das?
2: 4.
1: Oh ja, also zu 6 kann man schon mal ganz schön was verändern. Macht es Spaß?
2: Auf jeden Fall. Es ist einfach toll, weil die Kinder vertrauen dir und wenden sich bei Beschwerden an dich und vertrauen dir, dass du es halt gut machst.
1: Jetzt ist ja die Kinderstadt Mini Salzburg ist ja komplett erwachsenenfrei. Fehlen euch die Erwachsenen gar nicht?
2: Nein, eigentlich nicht. Es sind ja nur 7 Stunden am Tag.
1: Ja, das geht dann schon, gell? Valentin und Lamar. Bis 24. Juli läuft die Kinderstadt noch. Wie verbringt sie denn dann den restlichen Sommer? Was macht's denn?
2: Ich fahre in den Urlaub und bin dann so 3 Wochen dort.
1: Wo
2: ja, ich fahre auch in Urlaub. Der Rest ist zu Hause.
1: Wo fahrt's denn hin auf Urlaub?
2: Nach Sardinien.
1: Oh.
2: Nach Syrien.
1: Na, dann wünsche ich euch einen schönen verdienten Urlaub und jetzt erst einmal den Urlaub verdienen und viel Erfolg beim Durchsetzen eurer Arbeit in der Kinderstadt Mini Salzburg. Danke fürs Telefonat euch beiden und eine schöne Sommerzeit.
2: Genau, ciao.
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Tanzen ist gut im Sommer, aber was auch unbedingt dazu gehört, ist Entspannung. Und die geht auch am besten mit Musik. Pink Floyd. Ja, die eignen sich perfekt. Einfach mal zum Aufdrehen.

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1: Um 13:30 im Nachrichtenstudio ist Hanja Gelecki. Im Tauziehen um den FPÖ-nahen Seniorenring verhärten sich zunehmend die Fronten. In der Affäre geht es ja um zu viel erhaltene Förderungen, die der Seniorenring jetzt zurückzahlen muss. Die SPÖ hat zuletzt die Prüfung der Vorgänge scharf kritisiert. Es könne nicht sein, dass ein FPÖ-Ressort eine blaue Vorfeldorganisation prüfe. Für die Prüfung zuständig war aber ausgerechnet ein SPÖ-naher Spitzenbeamter. Die SPÖ verlangt nun neuerlich eine Prüfung, und zwar von externen Experten. Im Bundesland Salzburg gibt es für die heurige Sommerschule 2100 Anmeldungen. Die findet in den beiden letzten Ferienwochen statt. Eltern konnten ihre Kinder freiwillig anmelden. Für Kinder in Deutschförderklassen ist die Sommerschule heuer erstmals verpflichtend. 2020 ist sie ursprünglich eingeführt worden, um Kinder und Jugendlichen mit Corona-bedingten Lernrückständen zu helfen. Seit 2022 steht das Angebot auch Schülerinnen und Schülern mit besonderen Interessen und Begabungen offen. Heuer wird erstmals ein Schwerpunkt auf Sprachförderung gelegt. Kommende Woche werden an der Saalach-Wehre für Tests teilweise geöffnet. Die DB Energie, eine Tochtergesellschaft der Deutschen Bahn AG, führt Funktionsprüfungen an der Talsperre Kippling durch. Deshalb dürfen die Uferbereiche an der Saalach von 20. bis 24. Juli nicht betreten werden. Es besteht die Gefahr, dass der Wasserstand plötzlich schwankt und es Wellen unterhalb der Talsperre gibt. Warnschilder entlang der Uferbereiche weisen auf die Gefahren hin. Zum Wetter noch, zumindest zeitweise scheint die Sonne am Nachmittag. Allmählich entstehen aber wieder in vielen Regionen Regenschauer und Gewitter. Die können kräftig sein mit starkem Regen, Hagel und heftigen Windböen. Es ist warm und teils schwül bei Höchsttemperaturen zwischen 24 und 28 Grad. Morgen Donnerstag setzt sich etwas stabileres Wetter durch. Oft scheint die Sonne. Im Tagesverlauf werden die Quellwolken häufiger. Im Gebirge kann es lokal zu kurzen Schauern oder Gewittern kommen. In der Früh 13 bis 17 Grad, tagsüber dann 26 bis 30 Grad.
2: ORF Radio Salzburg, es ist 13.32 Uhr. Wir schauen auf Salzburgs Straßen. Da kommen Sie überall gut voran. Drum schauen wir rüber aufs große deutsche Eck, auf die Autobahn A8. In Fahrtrichtung München. Zwischen Bad Reichenhall und Neukirchen gibt es 7 Kilometer Stau vor einer Baustelle und derzeit bis zu 25 Minuten Zeitverlust.

0: Kinder, Narren und Betrunkene, hat der Opa gesagt, sagen immer die Wahrheit. Ich möchte diese Liste noch um eine Gruppe ergänzen, nämlich unsere Radio Salzburg News Redakteurinnen und Redakteure. Was auch immer die in den Nachrichten sagen, das stimmt. Jetzt kommen aber nicht die Nachrichten, sondern...
1: Wirklich wahr oder wahnsinnig gut erfunden.
0: Und da schaut das Ganze schon ein bisschen anders aus. Vielleicht. Unsere News-Redakteurin Tanja Gilecki hat wieder eine Meldung für uns vorbereitet und Sie müssen erkennen, ob die denn stimmt oder nicht. Hören wir sie uns mal an.
2: Im benachbarten Oberösterreich hat ein Landwirt einen sogenannten blinden Untermieter entdeckt, also einen Obdachlosen, der sich schon seit Jahren bei ihm untergebracht hatte, ohne entdeckt zu werden. Der ungebetene Gast hatte es sich in einem Teil des Dachbodens oberhalb der Scheune des Landwirts gemütlich gemacht, samt Bett, Fernseher und Kühlschrank, die er sich vom Landwirt geborgt hatte. Dieser wiederum dachte, dass seine in Wien studierende Tochter die Sachen für ihre Studentenwohnung geholt hatte. Auch das immer wieder fehlende Essen hatte sich der Bauer aus Franken so erklärt. Entdeckt wurde der Untermieter, als sich die Tochter des Landwirten tatsächlich Lebensmittel abholen wollte und den Obdachlosen am Kühlschrank ertappte.
0: Ist ein bisschen gruselig. Ob das stimmt oder nicht, sagen Sie mir. 0662 823 823. Anrufen und auch gleich eines der streng limitierten und heiß begehrten Radio Salzburg Sommerpackages abstauben. Na, ich bin gespannt, was da diesmal rauskommt bei unserer Meldung.

0: Nicht die Angelina, sondern die Katharina habe ich jetzt am Telefon, nämlich die Katharina Wallhofer. Von wo rufen Sie denn an?
1: Aus Flachau, Region.
0: Aus Flachau. Frau Wallhofer, wir spielen jetzt eine Runde miteinander.
2: Wirklich wahr oder wahnsinnig gut erfunden?
0: Wie es funktioniert, wissen Sie, wir haben schon die Nachrichtenmeldung von der Tanja Gilecki gehört, aber ich spiele sie Ihnen noch einmal vor und Sie sagen mir dann, ob es stimmt oder nicht. Horchen wir noch einmal rein.
3: Im benachbarten Oberösterreich hat ein Landwirt einen sogenannten blinden Untermieter entdeckt, also einen Obdachlosen, der sich schon seit Jahren bei ihm untergebracht hatte, ohne entdeckt zu werden. Der ungebetene Gast hatte es sich in einem Teil des Dachbodens oberhalb der Scheune des Landwirts gemütlich gemacht, samt Bett, Fernseher und Kühlschrank, die er sich vom Landwirt geborgt hatte. Dieser wiederum dachte, dass seine in Wien studierende Tochter die Sachen für ihre Studentenwohnung geholt hatte. Auch das immer wieder fehlende Essen hatte sich der Bauer aus Franken so erklärt. Entdeckt wurde der Untermieter, als sich die Tochter des Landwirten tatsächlich Lebensmittel abholen wollte und den Obdachlosen am Kühlschrank ertappte.
0: Eine etwas gruselige Geschichte eigentlich, Frau Wallhofer. Was glauben Sie, stimmt die oder stimmt die nicht?
1: Ich glaube, die stimmt.
0: Sie sagen, die stimmt. Wir fragen die Tanja Gilecki. Sie löst auf.
3: Diese Meldung klingt nicht nur unglaublich, sie ist auch falsch.
0: Ich muss sagen, ich bin ein bisschen beruhigt, weil irgendwie so ein Untermieter, von dem man nichts weiß, im eigenen Haus zu haben, das klingt nicht ganz so entspannt, oder?
1: Naja, aber möglich wäre alles.
0: Möglich wäre es alles. Entspannt klingen aber Sie, Frau Wallhofer, Sie genießen den Sommer.
1: Ja.
0: Was steht heute noch so auf dem Programm?
1: Vormittag war ich Riebesl trocken und jetzt

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1: Mit Rosanna Zara am Mikrofon. Wer gestern die Bilder der großen Militärparade in Paris gesehen hat, dem ist vielleicht etwas aufgefallen. Mittendrin waren auch Soldaten des österreichischen Bundesheers. Ein Bild mit potenziell starker Symbolkraft. Ging es doch in Paris auch um die internationale Koalition der Willigen für die Unterstützung der Ukraine. Das Bundesheer spricht auf Nachfrage aber von einer Art Höflichkeitsbesuch. Peter Daser berichtet.
2: Rund 20 Soldaten des Bundesheeres in grauer Uniform mit rotem Barett und Sturmgewehr 58 samt rot-weiß-roter Fahne sind gestern mitmarschiert bei der großen Militärparade in Paris. Zwischen Soldaten zahlreicher anderer Nationen, auch aus NATO-Ländern. Mit der Koalition der Willigen für die Ukraine habe das aber nichts zu tun gehabt, sagt Michael Bauer vom Bundesheer.
3: Wir waren im Rahmen einer bilateralen Einladung der französischen Armee und eben im Zusammenhang damit, dass beim nächsten Ball der Offiziere, nächstes Jahr im Jänner, Frankreich Partnernation dieses Balles der Offiziere sein wird.
2: Der Ball der Offiziere findet jedes Jahr in der Hofburg statt. Heuer zum Beispiel war Italien das Partnerland. Das Bundesheer ist davor schon zweimal in Paris mitmarschiert, auch schon mit einer größeren Abordnung als gestern.
1: Großbritannien plant eine nächtliche Social-Media-Sperre für Jugendliche. Zwischen Mitternacht und 6 Uhr früh sollen 16- und 17-Jährige Apps wie Instagram oder TikTok nur noch nutzen können, wenn sie die Voreinstellung aktiv ändern. Für unter 16-Jährige ist in Großbritannien ohnehin ein weitreichendes Social-Media-Verbot angekündigt. Hunderttausende Kinder sind in Europa nicht oder nur unzureichend gegen schwere Kinderkrankheiten geimpft. Davor warnt die Weltgesundheitsorganisation WHO. Tobias Mayer berichtet.
4: Diphtherie, Tetanus, Keuchhusten und Co. Mehr als eine halbe Million Kinder in der Europaregion ist gegen gar keine der schweren Infektionskrankheiten geimpft. Allerdings ist die Verteilung sehr unterschiedlich. So lebt die Mehrheit der betroffenen Kinder in nur 4 Ländern: Kasachstan, Aserbaidschan, der Türkei und Großbritannien. Gesamt betrachtet liegen die Impfquoten für die meisten Krankheiten in der Europaregion bei über 90%, etwas höher als zuletzt, aber niedriger als sie schon einmal waren. Als Grund nennt die Weltgesundheitsorganisation, dass viele Impfprogramme wegen Konflikten eingeschränkt wurden. Auch fehlende finanzielle Mittel und Falschinformationen über Impfungen seien ein Problem, so die WHO.
1: Am Landesgericht Klagenfurt ist eine Krankenpflegerin vom Vorwurf der grob fahrlässigen Tötung freigesprochen worden. Die Staatsanwaltschaft hat ihr vorgeworfen, ein Medikament falsch eingeschachtelt und dadurch eine tödliche Überdosierung einer 85-Jährigen verursacht zu haben. Die Angeklagte hat den Vorwurf von Anfang an bestritten. Das waren die Nachrichten mit Rosanna Zara. Das Wetter.
5: Zeitweise scheint heute Nachmittag zwar vielerorts die Sonne, allerdings gibt es auch einige Wolken und nach bilden sich stellenweise Regenschauer und Gewitter. Derzeit etwa in Vorarlberg und im Tiroler Oberland, aber auch schon im südlichen Waldviertel und im Bereich der Pack. Speziell im Flachland bleibt es aber großteils trocken. 32 Grad hat es jetzt in Graz, 18 bei einem Schauer im Nordtiroler Brutz. Morgen weiterhin schwül und noch etwas heißer mit 26 bis 34 Grad. Dazu eine Mischung aus Sonne, Wolken und ein paar teils kräftigen Gewittern. So viel zum Wetter mit Jörg Stibor.
6: ORF Radio Salzburg, es ist 14.03 Uhr. Wir schauen auf die Salzburger Straßen und da auf die A10, die Tauernautobahn, Fahrt Richtung Salzburg. Zwischen Eben und dem Reittunnel, da gibt es 3 Kilometer Stau vor einer Baustelle. Das bedeutet für Sie derzeit eine Viertelstunde mehr Fahrzeit. Und B99, die Katschbergstraße. Zwischen Niedernfritz und Hüttau gibt es eine Sperre nach einem Unfall. Ausweichen ist nur großräumig über die A10 möglich. Noch ein Blick aufs große deutsche Eck, Autobahn A8 zwischen Anger und Neukirchen. In beiden Richtungen gibt es 6 bis 7 Kilometer Stau vor einer Baustelle und derzeit 25 Minuten Verzögerung in beide Richtungen.
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6: Adolf Sachs, also eigentlich Antoine Joseph Sachs, war ein französischer Erfinder, der vor 200 Jahren gelebt hat. Und der hat eigentlich nichts erfunden, was Sie kennen. außer ein Instrument, nämlich das sogenannte Saxophon. Das ist zuerst einmal ein bisschen belächelt worden, aber hat dann ganz schnell Einzug in die Musik gefunden und wäre heute von der Musik eigentlich nicht mehr wegzudenken. Fragen Sie nur einmal Jerry Rafferty.
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0: Nach den vier Hits, nach zwei, geht es jetzt im Radio Salzburg gleich musikalisch weiter. Und zwar mit einem Geburtstagskind. I'm going back someday. Linda Ronstadt feiert heute am 15. Juli ihren 80er. Wir gratulieren zu 80 Jahren voller Musik und voller Erfolge. Bitte 10 Grammy Awards hat sie abgestaubt und für einen Golden Globe ist sie nominiert worden. Und US-Präsident Barack Obama hat ihr damals die National Medal of Arts verliehen. Das ist eine der bedeutendsten Auszeichnungen, die die Amerikaner haben. Außerdem ist sie Amerikas erste Sängerin, die mit 4 hintereinander aufgenommenen Alben Platin erreicht hat. Angefangen hat alles in den 70er Jahren. Damals ist Linda Ronstadt von Don Henley, Glenn Frey, Bernie Leadon und Randy Meisner begleitet worden. Da klingelt's bei den meisten. Die vier Herren sind nämlich dann die Eagles geworden und haben selber eine sehr beachtliche Karriere zurückgelegt. Nach solchen Hymnen, hier zum Beispiel mit Aaron Neville, hat Linda Ronstadt 2013 ihre Karriere leider beenden müssen, Grund eine Parkinson-Erkrankung.
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0: Einfachste Sachen, sagt sie, sind ihr plötzlich ganz, ganz schwer gefallen. Nie und nimmer hätte sie dabei an Parkinson gedacht. Das sagt die immer noch gut gelaunte 80-Jährige. Wir gratulieren ganz herzlich in Radio Salzburg mit einem ihrer großen Hits. It's so easy to fall in love. Hier ist Linda Ronstadt.

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8: Um 3 im Nachrichtenstudio ist Tanja Gelecki. In Österreich ist im ersten Halbjahr ein Viertel weniger Niederschlag gefallen als im langjährigen Mittel. Im Bundesland Salzburg war es heuer überhaupt so trocken wie noch nie seit Messbeginn im Jahr 1939. An der Messstation beim Salzburger Flughafen sind in den ersten 6 Monaten rund 330 mm Niederschlag gefallen. Im Vergleich dazu waren es im langjährigen Mittel 625, also doppelt so viel. Architekt und ÖVP-Gemeinderat Christoph Brandstätter ist heute als Vizebürgermeister der Stadt Salzburg angelobt worden. Er tritt die Nachfolge von Florian Kreibich an. Dieser hat Ende Juni überraschend seinen Rücktritt angekündigt, wegen parteiinterner Differenzen. Als ÖVP-Gemeinderat rückt Philipp Höller nach, Büroleiter von Landtagspräsidentin Brigitta Pallauf und davor schon Gemeinderat. Jeder 10. Salzburger sitzt laut ÖMTC am Steuer des Autos, ohne sich anzuschnallen. Heute vor 50 Jahren ist die Gurtpflicht in Österreich eingeführt worden. Jedes 3. Todesopfer auf Österreichs Straßen war laut ÖMTC nicht angeschnallt. Ohne Gurt im Auto unterwegs zu sein, erhöhe das Verletzungsrisiko um das Dreifache. Die Erhebung des ÖMTC zeigt außerdem, dass sich Männer deutlich weniger oft anschnallen als Frauen. Noch zu den Wetteraussichten, zumindest zeitweise scheint am Nachmittag die Sonne, allmählich entstehen aber wieder in vielen Regionen Regenschauer und Gewitter. Die können kräftig sein mit starkem Regen, Hagel und heftigen Windböen. Es ist warm und teils schwül bei Höchsttemperaturen zwischen 24 und 28 Grad. Morgen Donnerstag setzt sich etwas stabileres Wetter durch, oft scheint die Sonne, im Tagesverlauf werden die Quellwolken häufiger. Im Gebirge kann es lokal zu kurzen Schauern oder Gewittern kommen. In der Früh 13 bis 17 Grad, tagsüber über dann 26 bis 30 Grad.
9: 14.32 Uhr gleich, hier ist ORF Radio Salzburg mit der aktuellen Verkehrsinformation. Wir schauen auf die A10, die Tauernautobahn, Fahrt Richtung Salzburg. Zwischen Eben und dem Reittunnel gibt es 5 Kilometer Stau vor einer Baustelle und aktuell über eine Viertelstunde Zeitverlust. B99, die Katschbergstraße, zwischen Niedernfritz und Hüttau gibt es nach wie vor die Sperre nach einem Unfall. Ausweichen ist dann nur großräumig über die A10 möglich. Und noch ein Blick aufs große deutsche Eck, Autobahn A8, zwischen Anger und Neukirchen, da ist in beiden Richtungen mit 6 bis 7 Kilometern Stau vor einer Baustelle und bis zu 25 Minuten Verzögerung zu rechnen.
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1: 50 Jahre ist es her, dass das Tragen von Sicherheitsgurten bei uns in Österreich zur Pflicht geworden ist. Wir feiern heute 50 Jahre Gurtpflicht. Damals war das noch recht umstritten. Diese Pflicht, die ist auch am Anfang noch gar nicht gestraft worden. Sebastian Kardeis kennt sich da besser aus.
2: Bereits 1903 ist das erste Patent für einen Sicherheitsgurt zugelassen worden. Erst 1974 sind die Gurte dann verpflichtend in Neuwagen eingebaut worden. Viele haben das Anschnallen damals als lästig empfunden, wie mir dieser ältere Herr aus Salzburg erzählt.
3: Das können wir schon erinnern, dass das schwer angenommen worden ist. Die ersten Gurten waren schon unangenehm. Oft haben wir es da relativ weit erhoben gehabt und so. Nein, bis dann die automatischen Rollgurten waren. Vor allem von Berufsfahrern, ne? Dachsler und so weiter, die haben sich lang gewehrt. Es ist dann langsam gewachsen und heute ist Selbstverständlichkeit.
2: Ja, denn alles spricht fürs Anschnallen. Alle 7 Sekunden rettet der Gurt das Leben eines Autofahrers. Laut ÖAMTC schnallen sich heute fast 95% der Autofahrer an. Frauen seien dabei pflichtbewusster als Männer.
4: Ich schnell mich sofort an, so ganz schnell. Auch meine Kinder.
5: Teils so, muss ich ehrlich sagen. Gelegentlich vergisst man es, dann finde ich es gut, dass zum Piepsen anfangen. Gerade vor die Kinder ist gutes Vorbild. Man kann es ja nicht vorhersagen, welchen Unfall man jetzt baut und ob der Gurt jetzt gerade der Retter oder eben der Verderben ist.
6: Nehme immer einen Gurt, ja. Am Beifahrersitz nehme ich auch immer einen Gurt, aber wenn ich hinten sitze, nicht immer. Das muss ich auch sagen.
7: Ich finde es wirklich sehr, sehr wichtig. So eine einfache Handbewegung beim Einsteigen kann halt wortwörtlich Leben retten. Das kann man von jedem abverlangen, denke ich.
8: Ich schnalle mich immer an. Ich muss Vorbild für meine Enkel sein, die mit mir mitfahren, weil die wollen sie sonst da nicht anschnallen, wenn ich mich nicht anschnalle. Und außerdem Dienst der Sicherheit.
3: War eine gute Idee oder sehr gute Idee und ich schnalle mich bei 50 Meter an. Keine Frage. Ist auch wichtig.
1: Ja, und manche Autos bleiben ja sogar schon stehen, wenn man sich nicht anschnallt. Meiner nicht. Der piepst nur, aber ich schnall mich immer brav an und fahre gleitend vorausschauend und höre dabei immer nur ganz ruhige Musik, wie zum Beispiel Lionel Richie. Ehrlich wahr.

0: Heute könnte passieren. Das wäre die Frage von Creedence Clearwater Revival, ob wir schon jemals Regen bei strahlendem Sonnenschein gesehen haben, mit Ja beantworten können.
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1: Mit Rosanna Zara am Mikrofon. Die Medikamentenversorgung in Österreich ist gut aufgestellt. Zu diesem Schluss kommt zumindest der aktuelle Heilmittelreport. Neue Medikamente seien rasch und in großer Menge verfügbar. Das hat aber seinen Preis. Die Kosten für die Sozialversicherung sind in den letzten Jahren stark gestiegen, berichtet Viktoria Waldegger.
2: Rekord bei Medikamenten. 2025 waren so viele Arzneimittel in Österreich verfügbar wie noch nie. Auch bei der Bereitstellung von neuen Medikamenten sei man weltweit in den Top 3. Für Peter McDonald, den Vorsitzenden der österreichischen Gesundheitskasse, zeigt das für die Patientinnen und Patienten,
3: dass wir wirksame, sichere und moderne Medikamente rasch zur Verfügung stellen.
2: Auf Lieferengpässe der letzten Winter sei man mittlerweile besser vorbereitet. Das hat aber seinen Preis. 4,9 Milliarden Euro hatte die Sozialversicherung im Vorjahr für Heilmittel ausgegeben. Fast doppelt so viel wie 2013. Das sei aber auch eine gesellschaftspolitische Entscheidung, sagt Claudia Neumeier-Stickler von der Konferenz der Sozialversicherungsträger.
4: Wir wollen, dass gute medizinische Versorgung nicht an finanziellen Möglichkeiten scheitert.
2: Die steigenden Kosten würden auch in Zukunft eine Herausforderung bleiben.
1: Die EU und die Ukraine vereinbaren eine enge Kooperation bei der Produktion von Drohnen. Ziel sei es, das ukrainische Know-how mit den industriellen Kapazitäten Europas zu verzahnen, heißt es aus Brüssel. Clemens Pick wird nächstes Jahr der neue ORF-Generaldirektor. Das hat der ORF-Stiftungsrat Anfang Juni mehrheitlich beschlossen. Die FPÖ will dagegen mit einer Popularbeschwerde bei der Medienaufsichtsbehörde Com Austria vorgehen und sammelt dafür Unterschriften. Viktoria Waldhäusl berichtet.
5: Clemens Pick erfülle die Voraussetzungen für den Job als ORF-Generaldirektor laut FPÖ nicht, da er keine relevante Radio- und Fernseherfahrung habe. Und auch das Auswahlverfahren an sich kritisiert die FPÖ, weil es nicht offen, transparent und objektiv gewesen sei. FPÖ-Generalsekretär Christian Hafenecker.
6: Man hat sozusagen nur ein Scheinverfahren geführt, weil man ja ohnehin schon vorher gewusst hat, wer es schlussendlich werden soll.
5: Daher will die FPÖ eine Popularbeschwerde bei der Com Austria einbringen.
6: Ich bin gespannt, wie die das bewertet. Und dann gibt es natürlich den Instanzenzug, möglicherweise Verfassungsgerichtshof oder Verwaltungsgerichtshof, das muss man sich dann noch anschauen. Und wenn man das dort auch nicht entscheiden möchte, dann steht sozusagen auch der Weg in die Europäische Union zum EuGH frei.
5: Für die Popularbeschwerde braucht es mindestens 120 Unterstützungserklärungen. Die FPÖ sammelt diese bis Mitte nächster Woche.
1: In den USA hat ein Parasit der explosionsartigen Durchfall verursacht. Inzwischen tausende Menschen in 34 Bundesstaaten infiziert. Es gibt 1600 bestätigte Infektionen und mehr als 5000 Verdachtsfälle. Quelle dürfte ein verseuchter Salat sein, womöglich bei der Fastfood-Kette Taco Bell. Das waren die Nachrichten mit Rosanna Zara. Das Wetter.
7: Wechselhaft und schwül geht es durch den Nachmittag. Weiterhin scheint in vielen Regionen zeitweise die Sonne. Es ziehen aber auch Wolken durch und stellenweise bilden sich Regenschauer und Gewitter, die durchaus heftig werden können. Die meisten Schauer entstehen neuerlich in Tirol und später auch in Oberkärnten. Möglich sind sie aber in fast jedem Bundesland. 20 Grad hat es jetzt in Seefeld, 32 in Deutschlandsberg. Morgen weiterhin schwül und noch etwas heißer mit 26 bis 34 Grad. Dazu teils sonnig, teils bewölkt und ein paar Regenschauer und Gewitter. So viel zum Wetter mit Jörg Stibor.
8: Es ist 3:03, hier ist ORF Radio Salzburg mit der aktuellen Verkehrsinformation. Wir starten mit der A10 der Tauernautobahn in Fahrtrichtung Salzburg. Zwischen Eben und dem Reittunnel gibt es vor einer Baustelle aktuell 10 Minuten mehr Fahrzeit. Und B99 Katschbergstraße zwischen Niedernfritz und Hüttau, da ist die Sperre aufgehoben, die Unfallstelle ist geräumt. Auch noch ein bisschen Geduld brauchen Sie am Großen Deutschen Eck auf der Autobahn A8 in Fahrtrichtung München. Zwischen Anger und Neukirchen, nämlich da ist in beide Richtungen 10 Minuten Verzögerung vor einer Baustelle. Also nicht Richtung München, sondern in beide Richtungen.
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8: Falls Sie sich schon mal gefragt haben, was machen eigentlich wir Radiomoderatorinnen und Moderatoren, während die Musik läuft, na, ist doch ganz einfach. Mitsingen natürlich, und zwar bei jedem Lied. Außer vielleicht bei Ricky e Poveri, weil das ist mir zu schnell und zu italienisch. Den Refrain, den schaffe ich.

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1: Vom wilden Westen über die Anden bis zur Atlantikküste, die preisgekrönte Naturfilmreihe The Americas, wilde Abenteuer, führt heute durch die faszinierenden Landschaften Amerikas. Die spektakulären Bilder, die sind mit der Musik vom Oscar-prämierten Filmkomponisten Hans Zimmer unterlegt. Für den ORF hat Publikumsliebling Robert Palfrader mit gewohntem Humor die Synchronisation übernommen. Ein kleiner Vorgeschmack.
2: Im Süden Floridas ist die Grenze zwischen Land und Wasser oft fließend. Hier im Flachland entstand auch eines der bedeutendsten Naturwunder der Vereinigten Staaten. Die Everglades, ein breites, seichtes Gewässer. Obwohl es auf den ersten Blick nicht als solches zu erkennen ist, ist dies tatsächlich ein Fluss. Der breiteste des Landes. Wegen des vielen Siegegrases werden die Everglades auch Grasfluss genannt. Hier leben mehr als 1000 unterschiedliche Tierarten.
1: Anlässlich der Fußball-WM gibt's heute einmal die ersten 4 Folgen der Naturfilmreihe zu sehen, The Americas wilde Abenteuer. Los geht's ab 20:15 Uhr ORF 1.

0: Plötzlich ist es recht voll bei mir im Radio Salzburg Sendestudio. Ich habe Besuch vom Kinderhort der Salzburger Landeskliniken. Ihr schaut alle ein bisschen verschlafen aus heute noch. So, wer hat gestern Fußball geschaut? Ich glaube, okay, das waren eigentlich fast alle. Ihr dürft ihr überhaupt so lange aufbleiben?
1: Ja!
0: Haben da Mama und Papa nichts dagegen?
1: Ja!
2: Nein, ihr müsst rein sagen.
0: Okay, dann der Test. Wer hat gestern gewonnen? Gegen wen?
1: Frankreich!
0: Und wie hoch?
1: 2-0!
0: Und freuen wir uns darüber?
1: Ja!
0: Ja, dann habe ich jetzt auch nichts mehr dazu zu sagen.

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4: Um 15:30 im Nachrichtenstudio ist Hanja Gelecki. Nach den vielen Waldbränden rät die Feuerwehr zu großer Vorsicht. Gestern war ja ein rund 200 Quadratmeter großes Latschenfeld in Pfarrwerfen in schwer zugänglichem Gebiet auf 1700 Metern Höhe in Brand geraten. Heute Vormittag hat der Polizeihubschrauber noch einmal einen Erkundungsflug über das Raucheck durchgeführt. Die Aufnahmen der Wärmebildkamera haben gezeigt, dass das Feuer vollständig gelöscht werden konnte. Im Tauziehen um den FPÖ-nahen Seniorenring verhärten sich zunehmend die Fronten. In der Affäre geht es ja um zu viel erhaltene Förderungen, die der Seniorenring jetzt zurückzahlen muss. Die SPÖ hat zuletzt die Prüfung der Vorgänge scharf kritisiert. Es könne nicht sein, dass ein FPÖ-Ressort eine blaue Vorfeldorganisation prüfe. Für die Prüfung zuständig war aber ausgerechnet ein SPÖ-naher Spitzenbeamter. Die SPÖ verlangt nun neuerlich eine Prüfung, und zwar von externen Experten. Im Bundesland Salzburg gibt es für die heurige Sommerschule 2100 Anmeldungen. Sie findet wieder in den beiden letzten Ferienwochen statt. Eltern konnten ihre Kinder freiwillig anmelden. Für Kinder in Deutschförderklassen ist die Sommerschule heuer erstmals verpflichtend. 2020 ist sie ursprünglich eingeführt worden, um Kinder und Jugendliche mit Corona-bedingten Lernrückständen zu unterstützen. Seit 2022 steht das Angebot auch Schülerinnen und Schülern mit besonderen Interessen und Begabungen offen. Heuer wird erstmals ein Schwerpunkt auf Sprachförderung gelegt. Zu den Wetteraussichten. Zeitweise scheint die Sonne am Nachmittag, allmählich entstehen aber wieder in vielen Regionen Regenschauer und Gewitter. Die können kräftig sein mit starkem Regen, Hagel und heftigen Windböen. Es ist warm und teils schwül bei Höchsttemperaturen zwischen 24 und 28 Grad. Morgen Donnerstag setzt sich etwas stabileres Wetter durch. Oft scheint die Sonne. Im Tagesverlauf werden die Quellwolken häufiger. Im Gebirge kann es lokal zu kurzen Schauern oder Gewittern kommen. In der Früh 13 bis 17 Grad, tagsüber 26 bis 30 Grad.
2: ORF Radio Salzburg um 15.32 Uhr. Wir schauen auf Salzburgs Straßen bzw. konkret auf die A10, die Tauernautobahn, Fahrt Richtung Salzburg. Zwischen Eben und dem Reittunnel, da gibt es vor einer Baustelle Stau und aktuell 10 Minuten mehr Fahrzeit. Dann noch ein Blick zu den Nachbarn aufs Große Deutsche Eck, Autobahn A8, Fahrt Richtung München und Fahrt Richtung Salzburg. Zwischen Anger und Neukirchen gibt es in beide Richtungen 10 Minuten Verzögerung vor einer Baustelle.
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2: Und das ist eine Band, die wirklich nur mit Wasser kocht. Das dafür aber völlig ohne umzurühren. Das ist Status Quo.

0: schon ein bisschen gemein. Wenn man arbeitet und rausschaut und es ist schön und man weiß ganz genau, er kommt. Aber wir wissen nicht, wann der Regenschauer. Naja, vielleicht wissen wir es ja doch schon, Christian Resch von Geosphere Austria. Haben wir mittlerweile schon Gewissheit darüber, wann uns der Regen heute in Salzburg erwischt?
1: Ja, zumindest ein bisschen besser wissen wir es mittlerweile. Bei den Gewittern ist es ja immer so, dass man sie ein bisschen über den Tag begleiten muss. Wenn sie dann schon entstanden sind, kann man ein bisschen schauen, wo sie hinziehen. Momentan ist es jetzt so, dass von Tirol herein sich die Gewitter ja, von Westen her nähern. Sprich, im Pinzgau wird es dann so in ein, zwei Stunden wahrscheinlich losgehen. Und auch in der Stadt Salzburg, im Flachgau, da nähert sich gerade so von der Münchner Gegend was. Das ist nicht ganz so gewittrig, aber auch da sind einige Regentropfen mit dabei. Ja, und wie es dann danach in die Nacht hineingeht, müssen wir noch schauen, aber es sollte auf jeden Fall weiterhin mit Gewittern gerechnet werden.
0: Aha, also das zieht jetzt nicht so drüber und dann ist wieder Ruhe, sondern da geht es dann länger regnerisch zu.
1: Ja, ich sage immer wieder, die Modelle zeigen dann schon, dass nur mal so eine zweite Welle in der Nacht danach kommt. Das müssen wir dann eben, wie gesagt, auch weiter begleiten danach.
0: Na, dann begleiten wir mal. Schauen wir mal ein bisschen nach vorne, so in die nächsten Tage.
1: Ja, der Donnerstagmorgen, da setzt sich vorübergehend ein bisschen stabileres Wetter durch. Wir haben ein paar Restwolken mit dabei, die lösen sich dann aber eher auf oder sind dann so leichte Quellwolken. Am Nachmittag soll es größtenteils eher trocken bleiben im Gebirge, kann es zu lokalen kurzen Schauern kommen. Es wird dann nur mal warm bei 26 bis 30 Grad. Am Freitag dann auch ein bisschen in den Nachmittag hinein, nur mal viel Sonnenschein. Es ist recht feucht, warm und bis zu 29 Grad, relativ schwül, also das wird hitzemäßig nicht ganz angenehm.

0: Am Nachmittag dann aber relativ verbreitet, kräftige Schauer und Gewitter, die bringen zwar Abkühlung, aber auch vielleicht Sturmböen, kleinen Hagel, muss man ein bisschen aufpassen, mal schauen.
1: Also Wäsche rein, alles ein bisschen absichern im Garten. Vielen Dank für deine Infos.
0: Sehr gerne.

0: Tja, das ist einer der Liebessongs, die auch Männer toll finden. Warum? Darum. Er ist nämlich aus dem Film Top Gun. Sie fürchten weder Tod noch Teufel. Gott, was habe ich den Film geliebt. Keine Ahnung, wie oft ich den gesehen habe, aber wahrscheinlich mindestens genauso oft, wie Dolly Parton schon Jolene gesungen hat hier in Radio Salzburg.
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1: Mit Rosanna Zara am Mikrofon. Die Landwirtschaft hat aktuell mit extremer Trockenheit zu kämpfen. Im Vorjahr lief es für viele Bäuerinnen und Bauern dagegen gut. Da gab es

0: laut Statistik Austria im Durchschnitt deutliche Steigerungen bei Einkommen und Gewinnen, berichtet Maria Kern.
1: Im Vorjahr waren die Witterungsbedingungen für die Landwirtschaft wesentlich besser als heuer. Das hat zu guten Ernten bei Getreide, Obst und Ölsaaten geführt. Und bei tierischen Produkten wie Milch, Eier und Rindfleisch konnten relativ gute Preise erzielt werden. All das hat in Summe zu höheren Einkommen in der Landwirtschaft geführt. Manche hatten dennoch zu kämpfen, etwa Schweinebauern, weil es ein Überangebot am Markt gab, sagt Hermine Mitter, Agrarökonomin an der Uni Graz.
2: Insbesondere Spanien hat sehr ausgebaut über die letzten Jahre in der Schweineproduktion.
1: Das heurige Jahr dürfte laut der Expertin für viele Landwirtinnen und Landwirte schwieriger werden, weil die Trockenheit zu Ernteeinbußen führt und weil auch die Preise für Düngemittel deutlich gestiegen sind.
0: In Großbritannien hat sich Keir Starmer der letzten Fragestunde im Parlament als Premierminister gestellt. Dies sei das Ende seines politischen Weges, so Starmer. Er übergebe das Land in einem besseren Zustand. Aller Voraussicht nach wird Starmer diesen Freitag von Andy Burnham als Vorsitzender der regierenden Labour-Partei abgelöst. Am Montag folgt dann die Übergabe des Amts des Regierungschefs. In der Demokratischen Republik Kongo steigt die Zahl der bestätigten Ebola-Erkrankungen auf mehr als 2000. Die Situation ist auch für Hilfsorganisationen wie Ärzte ohne Grenzen herausfordernd. Hauptproblem ist die hohe Ansteckungsgefahr. Darauf müssen auch die Einsatzkräfte in einem eigens eingerichteten Trainingszentrum vorbereitet werden. Raphael Grabscher berichtet.
3: Ein riesiges weißes Zelt, umgeben von orangefarbenen Zäunen. So beschreibt Laura Leiser, die internationale Generalsekretärin von Ärzte ohne Grenzen, das Ebola-Simulationszentrum in der Nähe der kenianischen Hauptstadt Nairobi. Gelehrt wird dort alles, was für den Einsatz in der Demokratischen Republik Kongo gebraucht wird.
4: Einerseits wirklich das korrekte Anlegen der Schutzausrüstung, das sehr, sehr komplex ist und sehr wichtig, auch für den eigenen Schutz und auch das Ausziehen, aber natürlich auch zu verstehen, wie so ein Ebola-Zentrum aufgebaut ist.
3: Die Schutzanzüge sind nötig, weil sich Ebola über den direkten Kontakt mit Körperflüssigkeiten überträgt. Auch Todesfälle außerhalb der Behandlungszentren sind deshalb zurzeit ein großes Problem im Kongo. Denn ohne entsprechenden Schutz können sich auch die Angehörigen leicht anstecken und die Fallzahlen weiter in die Höhe treiben.
0: In Wien hat ein E-Scooter-Fahrer in der Nacht betrunken einen Polizisten niedergefahren. Der 26-Jährige hatte 1,6 Promille Intus und war mit fast 60 km/h unterwegs. Er wurde durch den Aufprall schwer verletzt. Auch der Polizist musste im Krankenhaus behandelt werden. Das waren die Nachrichten mit Rosanna Zara. Das Wetter.
5: Im Großteil Österreichs scheint auch in den nächsten Stunden zeitweise die Sonne. Dazwischen gibt es stellenweise Regenschauer und Gewitter, etwa im Waldviertel, im Mittelburgenland oder im Großraum Graz. Nur noch wenig Sonne und einige Schauer und Gewitter gibt es in Vorarlberg, vor allem aber in Nordtirol und später auch im Südwesten. 33 Grad hat es wieder einmal in Ferlach, 19 in Imst. Morgen weiterhin schwül, dazu heiß mit 26 bis 34 Grad. Außerdem teils sonnig, teils bewölkt mit ein paar Schauern und Gewittern. So viel zum Wetter mit Jörg Stibor.
6: Es ist 3 nach 4, hier ist ORF Radio Salzburg mit der aktuellen Verkehrsinformation. Wir starten mit der A1 der Westautobahn. Fahrtrichtung Wien gibt's Stau wegen Überlastung zwischen Klessheim und Wallersee. Für Sie bedeutet das aktuell 30 Minuten mehr Fahrzeit. Auf der B159, der Begleitstraße der A10, da wird bei Pass-Lueck der Verkehr wegen Bauarbeiten aktuell wechselweise angehalten. Auch da gibt's in beide Richtungen kurze Staus. Und noch ein Blick zum Großen Deutschen Eck auf die Autobahn A8 Fahrtrichtung München. Zwischen Anger und Neukirchen, da gibt es in beide Richtungen, also nicht nur Richtung München, sondern auch Richtung Salzburg, 10 Minuten Verzögerung vor einer Baustelle.
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9: Oh Mann!
10: Der schon wieder.
6: Oh. Was habt ihr zwar eigentlich gegen mich?
9: Gegen dich haben wir überhaupt nichts.
10: Zumindest nichts Wirksames. Ah.
6: Dafür habe ich was Wirksames. Und zwar was Wirksames gegen unser Nachmittagstief, das da jetzt ein bisschen droht. Nämlich die beste Musik für unseren Nachmittag. Josh, Tanita Tikaram und Gilbert O'Sullivan. Jetzt in Radio Salzburg.

0: Heute am Nachmittag ist in Max Glan das Mannschaftsfoto bei der Salzburger Austria gemacht worden. Es sind aber fix nicht alle drauf, die Violett tragen werden. Die Transferzeit ist noch nicht vorbei und der Zweitligist ist noch umtriebig, weiß Franz Griesner aus der Radio Salzburg Sportredaktion.
1: Dabei hat man ja schon ordentlich zugeschlagen und auch viele durchaus spannende Spieler geholt, die sich jetzt eben langsam finden müssen, um eine Mannschaft zu werden. Trainer Christian Scheider.
2: Also wir haben mit Sicherheit viele junge Spieler mit Qualität bekommen, die was aber auch nur lernen müssen. Aber wir sind mit der Mannschaft sehr zufrieden, wie sie jetzt in der Vorbereitung arbeitet, knallhart Pressing spielt. Und ja, da sind wir schon auf einem guten Weg.
1: Die Mannschaft ist also schon ganz gut, soll aber noch besser werden. Thomas Golginger, Köstendorfer Ex-Teamspieler, der wäre ein Objekt der Begierde, Sportdirektor Roland Kirchler.
3: Golgi habe ich mir letzte Woche zusammengesetzt, ein super Gespräch zwischen zwei alten Hautegen, sage ich mal. Ich bin noch ein bisschen älter wie er, aber wir haben uns auf Anhieb gleich gut verstanden. Und ja, er hat gesagt, er überlegt einmal, mit seiner Familie muss er natürlich noch reden, hat das ein oder andere Angebot auch vom Ausland, irgendwas Exotisches. Er muss entscheiden, ob er dann hier bleibt oder nicht, mit der Familie, oder ob er die Familie nochmal mitnimmt, irgendwo hin auf ein Abenteuer. Und ja, wir hoffen, dass er sich bald einmal meldet und sich dann auch entscheidet.
1: Roland Kirchler ist ja ein alter Fuchs, nicht erst seit gestern im Fußballgeschäft, sonst auch oder gerade deshalb macht er sich keinen Stress.
3: Die besten Transfers habe ich dann auch noch teilweise in der letzten Woche gemacht, wo dann schon viele Spieler auch nervös werden und einen Job wollen dann. Und dann wird es ja meistens dann um doch einige Prozente billiger. Und ja, diese Phase warten wir dann auch ab.
1: Die Gelassenheit des Alters nennt man das dann wohl. Scheinbar auch im Fußball.
0: Ja, die gibt's überall. Aber das ist keine Tragedy.

Also für den Fall, dass es jemals ein Radio Salzburg Ranking dafür gibt, wer Herzschmerz am eindrucksvollsten rausschreien kann, dann wird dieses Ranking mit Sicherheit Dan McCafferty von Nazareth anführen.

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4: Um 17:30 im Nachrichtenstudio ist Hania Gelecki. In Hallen ist gestern Nachmittag ein rasender E-Scooter-Lenker aus dem Verkehr gezogen worden. Der Scooter des 18-jährigen Tennengauers hat am Rollentest eine Geschwindigkeit von 62 km/h erreicht. Erlaubt sind aber nicht mehr als 25. Der Tennengauer wird wegen der Bauartgeschwindigkeit und fehlender Ausrüstung am Scooter angezeigt. Kommende Woche werden an der Saalach bei Bad Reichenhall-Wehre für Tests teilweise geöffnet. Die DB Energie, eine Tochtergesellschaft der Deutschen Bahn AG, führt Funktionsprüfungen an der Talsperre Kippling durch. Deshalb dürfen die Uferbereiche an der Saalach von 20. bis 24. Juli nicht betreten werden. Es besteht die Gefahr, dass der Wasserstand plötzlich schwankt und es Wellen unterhalb der Talsperre gibt, heißt es. Warnschilder entlang der Uferbereiche weisen auf die Risiken hin. In Österreich ist im ersten Halbjahr um mehr als ein Viertel weniger Niederschlag gefallen als im langjährigen Mittel. Im Bundesland Salzburg war es heuer überhaupt so trocken wie noch nie seit Messbeginn. An der Messstation beim Salzburger Flughafen werden seit 1939 Daten gesammelt. Dort sind in den ersten 6 Monaten rund 330 mm Niederschlag gefallen. Im Vergleich dazu waren es im langjährigen Mittel 625, also doppelt so viel. Zu den Wettersichten noch: zunächst ziehen am Abend noch in einigen Regionen teils kräftige Gewitter durch. Im Lauf der Nacht werden sie seltener. Die Temperaturen sinken auf 17 bis 13 Grad. Morgen Donnerstag setzt sich etwas stabileres Wetter durch. Oft scheint die Sonne. Im Tagesverlauf werden die Quellwolken häufiger. Im Gebirge kann es lokal zu kurzen Schauern oder Gewittern kommen. Die Höchstwerte morgen, die erreichen 26 bis 30 Grad.
5: 16.31 Uhr, hier ist ORF Radio Salzburg mit der aktuellen Verkehrsinformation. A1 Westautobahn, Fahrt Richtung Wien. Da gibt es Stau wegen Überlastung zwischen Klessheim und Wallersee. Rechnen Sie hier mit 30 Minuten mehr Fahrzeit. Und B159, die Salzachtalstraße. Da wird auf Höhe von Passlueck wechselweise der Verkehr angehalten wegen Bauarbeiten. Auch da staut es in beide Richtungen. Rechnen Sie auch hier mit kurzen Verzögerungen.
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0: Das ist Ihr Nachmittag in Radio Salzburg und es ist Sommer! Und wir wollen, dass Sie Salzburg in diesem Sommer von der schönsten Seite entdecken. Dafür müssen Sie ein bisschen was tun. Bei unserem Gewinnspiel Fahr nicht fort, find den Ort. Wir überlegen uns eh schon schwierige Quizfragen und Hinweise. Aber Matthias Oberreiter aus Flachau war ausgeschlafen und das schon in aller Früh. Dem hat dieser Hinweis heute in Guten Morgen Salzburg schon völlig gereicht.
1: Während Sie heute den Ort finden müssen, zu dem ich mich begebe, gilt es für mich, am gesuchten Ort ein Rätsel zu lösen.
2: Das kann alles sein, aber es ist...
3: Der Floris Wanderweg in Flachau.
2: Matthias, wie kommt man mit dem Hinweis auf Floris Wanderweg, Erlebnisweg?
3: Nachdem das gestern in Wagwag gewesen ist, haben wir gedacht, kommt das heute in Flachau. Ach, das ist mit dem Rätsel und das habe ich gewusst.
2: Ja. Ach so, einfach nur ein Stickerl um mich.
3: Genau.
2: Weil unser Leo nicht so weit fort. Ach so gedacht. Verstehe,
4: ja,
2: verstehe.
4: Wir müssen ein bisschen gefuchster denken.
2: Ja, ja, ja, wir müssen die Ziele besser streuen. Auf jeden Fall herzliche Gratulation, Sie gewinnen.
5: Eine Berg- und Talfahrt für zwei Erwachsene und zwei Kinder mit den Sesselbahnen Starjet 1 und 2 zu Floris Erlebnispfad in Flachau. 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
2: Alles Gute und einen schönen Ausflug.
3: Dankeschön, auch einen schönen Tag.
4: Danke.
2: Und morgen? Nein, das wird morgen schwer. Nein, morgen wird's ganz schwer.
0: Na, schauen wir mal. Mitspielen zahlt sich auf alle Fälle aus. Morgen wieder in Guten Morgen Salzburg.

0: Nein, nein, so lange müssen wir gar nicht mehr warten. Nur noch 8 Minuten, dann kommt das Radio Salzburg Journal um 5 mit Rosanna Azara und unter anderem dem Thema.
1: Die EU und die Ukraine wollen mit vereinten Kräften die Drohnenproduktion hochfahren. In Brüssel ist heute dazu ein Abkommen beschlossen worden. Es sieht eine engere Zusammenarbeit vor. Die Ukraine habe das Know-how und die EU die industriellen Kapazitäten. Mehr dazu gleich hier im Journal um 5.

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2: Herzlich willkommen zum Journal um 5. Das sind die Themen. EU und Ukraine schließen Drohnendeal. FPÖ beschäftigt Ex-Rosenkranz-Mitarbeiter trotz Schuldspruch wegen Wiederbetätigung erneut. Und Argentinien oder England? Wer schafft nach Spanien den Einzug ins WM-Finale? Am Mikrofon begrüßt sie Rosanna Zara. Die EU und die Ukraine werden gemeinsam Drohnen bauen und entwickeln. Dafür will die EU-Kommission 300 Millionen Euro in die Hand nehmen. Ein entsprechendes Abkommen hat EU-Kommissionspräsidentin von der Leyen zu Mittag in Kiew unterzeichnet. ORF-Korrespondent Tim Kupal berichtet über den Besuch.

0: Оренда, Ukraine.
1: Präsidentka Europäischer Kommission Ursula von der Leyen.
2: Es gehe darum, Stärken miteinander zu verbinden, so die EU-Kommissionspräsidentin. Die Erfindungskraft der Ukraine und die industriellen Fähigkeiten der EU. Deswegen sei sie froh, die neue EU-Ukraine-Verteidigungspartnerschaft zu starten, so Ursula von der Leyen.
3: I'm delighted to launch together with you, Volodymyr, a new EU-Ukraine Defense Industrial Partnership.
2: Der ukrainische Verteidigungsminister bestätigt am Nachmittag die Eckpunkte des Abkommens. Knapp 300 Millionen Euro sollen aus Brüssel kommen, um in der Ukraine Drohnenfabriken zu bauen und die notwendige Forschung und Entwicklung voranzutreiben. Neben der EU-Kommissionspräsidentin sind mehrere südosteuropäische Staatschefs der Einladung nach Kiew gefolgt, etwa Rumäniens Präsident Nicu Jordan oder der slowenische Regierungschef Janez Janša.
0: Die US-Armee hat erneut den Iran attackiert. Die Angriffswelle hat laut dem zuständigen Regionalkommando 90 Minuten gedauert und hatte das Ziel, die Fähigkeit des Iran, die Handelsschifffahrt in der Straße von Hormus anzugreifen. US-Präsident Trump hat heute auch mit Angriffen auf die zivile Infrastruktur gedroht, wenn es nicht bald eine diplomatische Lösung gibt. Wieder gibt es Kritik an Mitarbeitern und parteinahen Personen der FPÖ. Wie heute bekannt wurde, ist René Szymanek jetzt beim Freiheitlichen Bildungsinstitut angestellt, obwohl der Ex-Büroleiter von Nationalratspräsident Walter Rosenkranz ja wegen Wiederbetätigung verurteilt wurde. Und es gibt auch Vorwürfe gegen einen anderen mutmaßlichen FPÖ-Mitarbeiter, berichtet Viktoria Waldegger.
4: Ein Job bei der FPÖ-Parteiakademie, trotz rechtskräftigen Schuldspruches. Wie der Standard berichtet, arbeitet René Szymanek beim Freiheitlichen Bildungsinstitut. Dort wurde das bestätigt. Im März wurde Szymanek wegen nationalsozialistischer Wiederbetätigung zu einem Jahr bedingter Haft verurteilt. Seinen Job als Büroleiter von Nationalratspräsident Rosenkranz hatte er schon zuvor zurückgelegt. Vorwürfe gibt es auch gegenüber einem anderen mutmaßlichen FPÖ-Mitarbeiter. Der Mann soll eine Kunstinstallation eines jüdischen Künstlers beim Lueger-Denkmal in Wien zerstört haben. Er sei kein parlamentarischer Mitarbeiter, heißt es aus der FPÖ. Zu anderen Beschäftigungsverhältnissen wollte die Partei nichts sagen. ÖVP, SPÖ und Grüne kritisieren das heute scharf. Sie sehen eine fehlende Distanzierung der FPÖ zum rechtsextremen Rand.
0: Ab nächstem Jahr gibt es österreichweit einheitliche Verkehrsstrafen. Damit wird auch die Strafhöhe angepasst. Die Strafen werden durchschnittlich um 50% erhöht. Das Abstellen im Halte- oder Parkverbot kostet etwa künftig 60 Euro. Zur Fußball-WM in 4 Stunden beginnt das 2. Halbfinale. Spanien hat den Einzug gestern ja schon geschafft. Heute trifft Titelverteidiger Argentinien in einem mit Hochspannung erwarteten Spiel auf England. Christoph Ott.
5: Mit dem 6. Aufeinandertreffen bekommt die große Rivalität zwischen Argentinien und England ein neues Kapitel, denn seit Jahrzehnten ist das Duell meist mehr als nur ein Fußballspiel. Neben dem Konflikt um die Falklandinseln in den 80ern gab es auch einige sportliche Aufreger, wie zum Beispiel Maradonas Hand Gottes. Dennoch betont Argentiniens Teamchef Lionel Scaloni. Natürlich erinnern wir uns, aber es ist eben ein Fußballspiel und wir müssen das klar trennen. Auch Englands Teamchef Thomas Tuchel meint, es ist nur ein Fußballspiel, sagt aber vor dem Match dennoch, es ist eine große Rivalität zwischen zwei großen Fußballnationen. Wir erwarten ein intensives Spiel, wir erwarten ein emotionales Spiel. Ich erwarte ein Spiel mit viel Wendungen, alles andere würde mich überraschen. England träumt vom ersten Finale und dem ersten Titel seit 60 Jahren, während Argentinien die Titelverteidigung anstrebt. Also definitiv viel Spannung drin im heutigen 2. Halbfinale.
0: Und Anpfiff ist um 21 Uhr. Das war das Journal um 5 mit Rosanna Zara. Das Wetter.
6: Im Großteil Österreichs geht der Nachmittag überwiegend sonnig zu Ende. Da und dort bilden sich aber Regenschauer und Gewitter, derzeit etwa im Waldviertel, im Südburgenland oder in der südlichen Steiermark. Häufiger sind Schauer und Gewitter in Vorarlberg und Tirol. Morgen bleibt es schwül und sehr warm bzw. heiß mit 26 bis 34 Grad. Zunächst gibt es vor allem im Osten und Südosten ein paar Regenschauer und Gewitter. Sie klingen aber rasch ab und dann überwiegt der Sonnenschein. Am Nachmittag können sich mancherorts wieder Regenschauer und Gewitter bilden. So viel zum Wetter mit Jörg Stibor.
7: 5:05 hier ist ORF Radio Salzburg mit der aktuellen Verkehrsinformation. A1 Westautobahnfahrt Richtung Wien. Da gibt's Stau wegen Überlastung zwischen Klessheim und Wallersee. Rechnen Sie hier mit 30 Minuten mehr. Der Stau, der geht mittlerweile auch schon zurück bis ins Stadtgebiet rein. 15 Minuten dauert's da länger in beide Richtungen auf der B155 zwischen Lien und auf der A1. Und wir bleiben in der Stadt Salzburg. Da brauchen Sie etwas Geduld auf der Sternigstraße und Linzer Bundesstraße in beide Richtungen vor Kniegel und auch auf der Vogelweiderstraße stadtauswärts.

0: Grund ist der einsetzende Nachmittagsverkehr.
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0: So, und wir schwingen jetzt das Tanzbein. Nicht, dass ich wüsste, wie man das Tanzbein schwingt, aber bei mir ist meine Kollegin Enya aus der Dispo und du bist eine hervorragende Tänzerin. Komm her, wie geht es? Was ist denn das überhaupt für ein Tanz? Sie überlegt. Disco Fox, sagt sie. Gut, dann tanzen wir jetzt Disco Fox. Live in Radio Salzburg.

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0: Rein ins Auto, Radio Salzburg einschalten und ganz wichtig, Gurt anlegen. Für uns ist das heute völlig normal. Vor 50 Jahren war das anders. 15. Juli 1976 in Österreich wird die Gurtenpflicht eingeführt. Damals war das auch Thema in der Zeit im Bild.
1: Auf den Straßen konnte man sich heute leicht davon überzeugen, dass sich noch immer nicht mehr als 2 oder 3 von 10 Autofahrern anschnallen. Die Frage ist, ob man sich an das neue Gesetz erst gewöhnen muss oder ob es nicht streng genug ausgefallen ist.
2: Ich habe ehrlich gesagt vergessen, ich bin es noch nicht so gewohnt. Man vergisst. Man sollte im Radio öfter sagen, anschnallen, anschnallen.
1: Wissen Sie, dass seit heute Anschnallpflicht ist?
3: Ja, allerdings.
1: Warum schneiden Sie sich nicht an?
3: Sie werden lachen, das ist da so mies montiert, dass ich es einfach nicht kann. Ich habe das bis jetzt noch nicht zusammengebracht, das zu entwirren.
0: Auch Niki Lauda hat damals schon eine ganz, ganz klare Meinung zum Gurt gehabt.
4: Wenn ich von mir zu Hause wegfahre, 10 Meter hinunter zum Bahn schreibe ich an. Das muss sein, weil es kann auch da was passieren. Und auch in der Stadt ganz besonders. Das Risiko, dass ich da zusammenfange, größer, weil mehr Verkehr ist. Der rechts, links und so.
0: Na, und der muss das ja wissen als Rennlegende. Mittlerweile liegt die Anschnallquote bei 94%. Wie ist denn das bei Ihnen?
5: Ich schnall mich an, wenn ich nur 10 Meter fahre.
6: Mein Mann tut das immer gleich.
7: Ich habe mich auch lange nicht angeschnallt.
8: Ich muss die Damen nicht mehr erinnern, dass sie sich anschnallt.
9: Männer sind doch oft leichtsinniger, was das Fahren angeht.
0: Naja, also laut Statistik sind Frauen auch beim Anschnallen gewissenhafter. 96 von 100 Frauen schnallen sich immer an. Bei den Männern sind es ein bisschen weniger, nur 92%.
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11: Hello.

Es gibt die unterschiedlichsten Sänger. Nicht nur die, die wir hier in Radio Salzburg spielen, sondern überhaupt. Es gibt welche, die können Bass singen. Dann gibt es ganz viele, die können Bariton singen. Andere können Tenor singen. Manche können sogar Sopran singen, die Countertenöre. Dann gibt es noch welche, die können dieses mit diesem Mund Beatbox machen. 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Der kann alles. Und er kann es sogar gleichzeitig.

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5: Flachgauer verliert fast 280.000 Euro an Betrüger. SPÖ will Seniorenwohnfördergeldaffäre extern prüfen lassen. Das Wetter ist morgen warm und oft sonnig. Tanja Gelecki begrüßt Sie zum Journal um 17:30. Ein 60-jähriger Flachgauer hat bei einem Online-Betrug rund 280.000 Euro verloren. Eine unbekannte Frau hatte den Mann im Dezember kontaktiert und sich als Finanzdienstleisterin ausgegeben. Schließlich konnte die Betrügerin den Mann überreden, Geld in vermeintlich lukrative Handelsplattformen und Kryptowährungsbörsen zu investieren. Der Flachgauer hat mehrmals

0: Geld auf verschiedene Konten in Litauen, Malta, Hongkong und Singapur überwiesen. Jetzt hat er Anzeige erstattet und die Polizei ermittelt. Im Tauziehen um den FPÖ-nahen Seniorenring verhärten sich zunehmend die Fronten. In der Affäre geht es ja um zu viel erhaltene Förderungen, die der Seniorenring jetzt zurückzahlen muss. Die SPÖ hat zuletzt die Prüfung der Vorgänge scharf kritisiert. Es könne nicht sein, dass ein FPÖ-Ressort eine blaue Vorfeldorganisation prüfe. Für die Prüfung zuständig war aber ausgerechnet ein SPÖ-naher Spitzenbeamter. Andreas Landrock mit den Einzelheiten.
1: Der Beamte will namentlich nicht genannt werden. Seine politische Vergangenheit als Pressesprecher von Ex-Landeshauptfrau Gabi Burgstaller ist in der zuständigen Abteilung aber kein Geheimnis. Auf ORF-Anfrage sagt er, die Prüfung sei abgeschlossen. Er habe die Vorgänge um den FPÖ-nahen Seniorenring unbeeinflusst prüfen können. Weiter wolle er die Angelegenheit aber nicht kommentieren. Dass ausgerechnet ein SPÖ-naher Beamter den Prüfbericht vorgelegt hat, das irritiert den Roten Club-Vorsitzenden im Salzburger Landtag keineswegs. Markus Maurer wolle zwar dem zuständigen Beamten nicht unterstellen, unvollständig geprüft zu haben, aber allein, dass dieser Beamte der ressortzuständigen Marlene Swatzek von der FPÖ unterstehe, sorge für einen schalen Beigeschmack, sagt Maurer. Er verlangt deshalb eine neuerliche, diesmal externe Prüfung des Seniorenrings. Die angesprochene Marlene Swatzek weist das allerdings zurück. Die Forderung sei absurd. Das Amt habe alles unabhängig und sauber aufgeklärt, teilt Swatzek auf ORF-Anfrage schriftlich mit. Offen ist jetzt noch die Rückzahlung der zu viel bezogenen Förderungen. Der Seniorenring soll ja rund 43.000 Euro ans Land zurückzahlen. Zuvor hat die FPÖ-Organisation als Berechnungsgrundlage für diese Förderung eine viel zu hohe Mitgliederanzahl angegeben.
0: Berichtet Andreas Landrock. Die Robert Bosch AG hat heute in ihrem Werk in Halle eine neue Methanol-Infrastruktur in Betrieb genommen. Damit können Einspritzsysteme für alternative Kraftstoffe weiterentwickelt und getestet werden, heißt es in einer Aussendung. Insgesamt investiert Bosch 52 Millionen Euro an dem Standort in Tennengau. Das Werk mit 1.100 Beschäftigten gilt innerhalb der Bosch-Gruppe als das weltweite Kompetenzzentrum für Großmotoren-Einspritzsysteme. Und jetzt zu den nationalen und internationalen Nachrichten in einfacher Sprache.
2: Am Mikrofon Julia Wötzinger. Soldaten aus den USA haben gestern wieder viele militärische Ziele im Iran angegriffen. Die Ziele waren in der Nähe von der Straße von Hormus. Gleichzeitig haben die USA iranische Häfen gesperrt. Kriegsschiffe aus den USA blockieren jetzt diese iranischen Häfen. Deshalb haben iranische Soldaten einen US-Militärstandort angegriffen. Der Militärstandort ist im arabischen Land Jordanien. Jordanien und die USA sind Verbündete. Der Präsident von den USA ist Donald Trump. Donald Trump hat dem Iran gedroht, Soldaten sollen nächste Woche Brücken und Kraftwerke zerstören, sagt er. In Zukunft werden weniger Menschen in der Europäischen Union leben, das haben Wissenschaftler gesagt. Die Wissenschaftler arbeiten am Zentrum für Wissenschaft in der EU. Sie sagen, bis zum Jahr 2029 steigt die Zahl der Menschen in der EU noch, dann wird sie langsam sinken. Die Wissenschaftler sagen auch, die Menschen in der EU werden immer älter. Immer mehr Menschen werden 65 Jahre oder älter sein. Das wird eine Herausforderung, denn dadurch wird es auch mehr Menschen geben, die Pflege brauchen. Seit Mitternacht gibt es keine Grenzkontrollen mehr zwischen dem Land Spanien und Gibraltar. Gibraltar ist eine Halbinsel im Süden von Spanien. Gibraltar gehört zum Land Großbritannien. Auch der Grenzzaun zwischen Spanien und Gibraltar soll abgebaut werden. Den langen Grenzzaun gibt es seit dem Jahr 1908. In Österreich ist es derzeit sehr trocken, denn es ist sehr heiß und in letzter Zeit hat es zu wenig geregnet. Manche Bauern sagen, auf Almen und Wiesen wächst zu wenig Gras. Eine Alm ist eine Wiese in den Bergen. Im Sommer bringen Bauern dort ihre Schafe und Kühe hin. In den Bergen gibt es normalerweise viel frisches Gras für die Tiere zum Fressen. Durch die Trockenheit aber haben die Bauern zu wenig Futter für ihre Tiere. Das waren Nachrichten in einfacher Sprache. Redaktion Anna Kirchgatterer und Lorenz Lohr.
0: Wir kommen noch zu den Wetteraussichten. Zunächst ziehen noch in einigen Regionen teils kräftige Gewitter durch. Im Laufe der Nacht werden sie seltener. Die Temperaturen sinken auf 17 bis 13 Grad. Morgen Donnerstag setzt sich etwas stabileres Wetter durch. Oft scheint die Sonne. Im Tagesverlauf werden die Quellwolken häufiger. Im Gebirge kann es lokal zu kurzen Schauern oder Gewittern kommen. Die Höchstwerte erreichen 26 bis 30 Grad. Du hast mich jetzt ein bisschen geschreckt.
3: Ich wollte gerade sagen,
0: die Musik war so laut.
3: Vorsicht, ich starte jetzt das Verkehrsmusikbett.
0: Okay.
3: Achtung, hier kommt es. Es ist 17.35 Uhr, hier ist ORF Radio Salzburg mit aktuellen Verkehrsinformationen. A1 Westautobahn, Fahrt Richtung Wien. Da gibt es Stau wegen Überlastung zwischen Klessheim und Wallersee. Da brauchen Sie eine halbe Stunde länger. Der Stau, der geht aber auch zurück bis ins Stadtgebiet. Da brauchen Sie eine Viertelstunde länger in beiden Richtungen, wenn Sie auf der B155 zwischen Lehn und der A1 unterwegs sind oder auf der Sterneckstraße. Stadtauswärts.
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1: Mit Alexander Holzmann. Alex, ich habe eine Frage. Wo ist denn der Harry mit diesem Eishockeyhelm hin vorhin, bitte?
2: Ja, der hat sich verabschiedet in den Pinzgau, der liebe Kollege. Der
1: Eishockey spielen im Juli.
2: Nicht ganz, nein. Er hat den Helm nur zu Vorsichtsmaßnahmen mitgenommen. Er probiert nämlich heute Rankeln aus. Und der traut sich da drüber, mit dem Raurisser Rankelverein einmal diese Traditionssportart aus dem Alpenraum auszuprobieren. Wieder Hund.
1: Und du bist live dabei.
2: Wir werden ihn natürlich heute auch im Radio begleiten und einmal nachfragen, wie es ihm so geht. Darüber hinaus haben wir auch noch den Bundessieger im Sensenmähen heute bei uns zu Gast. Dem cool. Wochenende hat die Veranstaltung stattgefunden, die Bundesmeisterschaft. Und ein Salzburger hat dort den Bundessieg errungen, darf dann nächstes Jahr zur Europameisterschaft fahren. Und einen Komponisten aus dem Pinzgau haben wir heute auch noch zu Gast, der eine Blasmusik-Polka geschrieben hat, die mittlerweile ganz erfolgreich ist. All das gibt es heute gut aufgelegt.
1: Ganz schön was los. Komponisten, Sensenmänner und der Harry beim Raufen. Also da bin ich ja schon mal sehr gespannt. Harry, falls du uns hörst, liebe Grüße, ich drücke dir die Daumen. Schau, dass der Helm gescheit sitzt. Alex, und dir danke fürs Vorbeischauen.
2: Danke auch.

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2: Am Mikrofon begrüßt Sie Cornelia Krebs. Ab nächstem Jahr gibt es österreichweit einheitliche Verkehrsstrafen. Egal in welchem Bundesland, sie werden überall gleich hoch sein. Durch die neue Regelung werden die Strafen auch empfindlich höher. In manchen Bundesländern muss im Durchschnitt um 50% mehr gezahlt werden. Einzelheiten von Beate Thomas-Witsch.
3: Falsch parken, zu schnell fahren, nicht vor dem Schutzweg stehen bleiben, eine doppelte Sperrlinie überfahren. Das sind nur einige von 290 Delikten, die im neuen Strafenkatalog einheitlich geregelt sind. Die Strafen werden teurer, sagt Armin Kaldenecker vom Kuratorium für Verkehrssicherheit.
4: Man hat sich die vielen Länder- und Bezirkskataloge angeschaut, hat eigentlich immer den jeweils höchsten Betrag genommen, ihn dann noch moderat angehoben. Das bedeutet natürlich für die Länder, die sehr niedrig waren, eine Erhöhung bis zu 50%. Für andere Länder ist es fast gleich geblieben.
3: Kärnten und Vorarlberg gehören zu jenen Bundesländern, wo es viel teurer wird. In anderen sind es nur ein paar wenige Prozente mehr. Vorhersehbare Beträge, die man so auch kommunizieren könne, wirken generalpräventiv und sollten sich positiv auf die Verkehrssicherheit auswirken, so der Experte.
2: Genau heute vor 10 Jahren putschten mehr als 8000 Militärs in der Türkei. In den Morgenstunden des Folgetages, dem 16. Juli, war alles wieder vorbei. Und doch wirkt diese Nacht des gescheiterten Putschversuchs bis heute nach. Denn Präsident Recep Tayyip

0: Berdoğan nutzte die Gelegenheit zum Machtausbau. Mehr von Rosa Lyon.
1: 8.000 Militärs sollen am Putschversuch 2016 beteiligt gewesen sein. Das Parlament in Ankara wurde bombardiert, Kampfhubschrauber schossen auf das Hauptquartier des Geheimdienstes, Polizeistationen und auf Menschen auf den Straßen. Recep Tayyip Erdogan meldete sich über den Fernsehsender CNN Türk per Telefon zu Wort und rief das Volk dazu auf, sich den putschenden Soldaten entgegenzustellen. Ein paar Stunden später, am frühen Morgen, brach der Putsch zusammen. Recep Tayyip Erdogan nutzte die Gelegenheit, er konzentrierte die Macht. Er änderte die Verfassung und führte das Präsidialsystem ein, das die Entscheidungsgewalt in einem Amt vereint, beim Präsidenten.
0: Ein 60-jähriger Mann ist in Salzburg Opfer von Anlagebetrügern geworden. Der Flachgauer wurde im vergangenen Jahr von einer vermeintlichen Finanzdienstleisterin überzeugt, Geld in angeblich lukrative Handelsplattformen und Kryptowährungsbörsen zu investieren. Insgesamt knapp 280.000 Euro überwies er auf verschiedene Konten in Litauen, Malta, Hongkong und Singapur. Bei den Plattformen handelt es sich jedoch um betrügerische Internetseiten. Die Ermittlungen laufen. Der gestern Mittag vermutlich wegen eines Blitzschlags ausgebrochene größere Waldbrand oberhalb von Wildermiming in Tirol hat auch heute viele Einsatzkräfte auf Trab gehalten. Das Feuer selbst wurde bereits gelöscht, doch nun gilt es, Glutnester auf der betroffenen Fläche umzugraben und gezielt zu beseitigen, hieß es von der Feuerwehr. Die Arbeiten sollen morgen fortgesetzt werden. Das waren die Nachrichten mit Cornelia Krebs. Zum Wetter.
2: Sonnig geht es in großen Teilen des Landes in den Abend. Und dazu noch heiß, 33 Grad sind es aktuell zum Beispiel in Ferlach. Regenschauer und Gewitter sind allerdings auch unterwegs und das auch in der Nacht noch. Am häufigsten sind sie in Tirol und Vorarlberg, ausschließen kann man sie aber nirgends so richtig. Morgen am Donnerstag erwartet uns dann teils heißes und schwüles sowie überwiegend sonniges Sommerwetter. Die Temperaturen erreichen 26 bis 34 Grad. Regenschauer und Gewitter gibt es am Vormittag speziell im Osten und Südosten. Am Nachmittag sind dann verbreitet. Reitet einzelne möglich. So viel zum Wetter von Georg Brack.
3: Und hier ist die ORF Radio Salzburg Verkehrsinformation um 18.03 Uhr. A1 Westautobahn Richtung Wien. Hier gibt es immer noch Stau wegen Überlastung zwischen Klessheim und Wallersee. Aktuell 10 Minuten mehr Fahrzeit. Ansonsten kommen Sie überall gut voran. Wir wünschen sichere Fahrt mit Radio Salzburg.
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3: Sportlich wird's heute in Gurt aufgelegt. Vom Sansenmahn bis zum Rankeln ist alles dabei an diesem Mittwoch auf Nacht und natürlich feinste Volksmusik und Blasmusik in der kommenden Stunde. Ich darf herzlich Grüß Gott sagen zur Wochenteilung da in Radio Salzburg. Gehen wir's gleich an, so wie es bei der Trachtmusikkapelle Niedernsee heißt. Wir grüßen mit Musik. Schönen Abend miteinander.

0: die Waakirchner Sänger in Radio Salzburg mit dem Lied »Ich hab schon oft dangelt«. Oft dangelt und noch öfter gemacht hat auch schon Matthias Huber aus Michi Bayern. Der macht sogar so flott, dass er jetzt österreichischer Bundessieger im Sensenmahn geworden ist. Nur 4 Minuten hat er für seine 100 Quadratmeter große Flächen zum Mahn braucht. Die absolute Bestzeit in der Klasse der über 30-Jährigen. Natürlich ein riesengroßer Erfolg für den Flachgauer.
1: Ja, Eindrücke natürlich überwältigend und ich habe mich wahnsinnig gefreut. Tatsächliche Zeit haben 3:19 gewesen und der Rest war Zeitzuschlag, was ich da gekriegt habe. Weil nach dem Mahn wird bewertet, wie sauber das gemacht ist. Und da gibt es eben von 0 von sehr sauber bis 4 nicht sehr sauber. Und darum kommt man da auf die 4 Minuten. War ein relativ sicherer Sieg. Also es sind schon einige Sekunden dazwischen zum Zweitplatzierten. Es ist schon ein besonderes Gefühl und dann auch, dass ich mich für die Europameisterschaft wieder qualifiziert habe, das ist schon sauber cool.
0: Mhm. Du bist schon mal Bundessieger gewesen, warst schon mal bei der Europameisterschaft. Wie bereitet man sich denn vor auf so einen Wettbewerb dann, wenn man schon weiß, wie es funktioniert?
1: Ja, es ist tatsächlich immer trainieren. Also ich habe jetzt 6-mal die Woche trainiert. Man versucht immer das Beste rauszuholen, Tag für Tag auszugehen und machen.
0: Also man braucht einen richtigen Ehrgeiz.
1: Ja, auf alle Fälle.
0: Eine schneidige Leistung im wahrsten Sinne des Wortes bei der österreichischen Meisterschaft im Sansenmahn. Wie es für den Bundessieger Matthias Huber jetzt dann weitergeht, das hören wir gleich nach dem nächsten Lied vom Zauchenseer Viergesang, wo es jetzt auch ums Sansenwitzen geht.

0: Partisansen, die Glanz da bei Matthias Huber, beim aktuellen Bundessieger im Sansenmahn. Mit dem Sieg bei der österreichischen Meisterschaft in der Steiermark hat sich der Flachgauer Hirz auch für die Europameisterschaft nächstes Jahr qualifiziert. Wo geht's da hin, Matthias?
1: Ja, also sie findet nächstes Jahr in Südtirol statt, im Sandoi, Ende August. Wir werden fleißig trainieren und dann auch unser Bestes geben. Sehr viel trainieren.
0: Bevor es zur Europameisterschaft geht, gibt es auch noch einen regionalen oder eigentlich überregionalen grenzüberschreitenden Bewerb jetzt im August, Matthias.
1: Genau, am 16. August findet in Moosdorf im Bezirk Braunau als österreich-bayerische Mannschaftsmann statt. Das, was eigentlich ein Freundschaftsbewerb ist, wo man in einer Gruppe mäht mit jeweils 4 Personen. Und es gibt schon sehr lange und es ist immer sehr spannend und wir freuen uns immer, wenn wir sehr viele Zuschauer haben und die was uns auch anfeiern.
0: Dann wünschen wir euch viel Publikum und natürlich dir gutes Gelingen für die nächsten anstehenden Bewerbe. Danke, Matthias.
1: Danke.
0: Und wir hören in Radio Salzburg die Dangelstormmusik.

0: Rassige Volksmusik am Mittwoch in Radio Salzburg. Der Katrin Borische von der Freintalwirtschaft-Tanzlmusik. Lukas Burgschweiger aus Dernten spielt dort das Flügelhorn und der junge Pinzgauer, der ist nicht nur begeisterter Musikant, sondern auch Komponist. Sein Polka mit dem Titel Auszeit wird inzwischen von mehreren Blasmusikkapellen gespielt. Lukas, ans Komponieren, da hast du dich herangetastet mit kleinen Besetzungen zuerst einmal, gell?
1: Ja genau, zuerst habe ich eben so weisen Duos, Bläserquartett, fürs Derntner Bläserquartett speziell viel geschrieben, dann für die Freintalwirtschaft, für meine Tanzlmusik und jetzt eben die größere Version, die Auszeitpolka fürs ganze Blasorchester.
0: Und die hast du ursprünglich auch nicht für ein ganzes Blasorchester geschrieben, sondern auch für eine kleinere Besetzung?
1: Ja, zuerst habe ich es eigentlich für eine Siebenerpartie geschrieben und dann habe ich es eigentlich gleich erweitert und jetzt ist es erwerbbar aus Egerländer oder Blasorchester. Am Woodstock der Blasmusik letztes Jahr auf der Mainstage haben sie es das erste Mal gespielt. Die Kapelle gefällt mir.
0: Was ist das für ein Gefühl, wenn dann sein eigenes Stück da auf dieser großen Bühne präsentiert wird?
1: Ja, ist natürlich der erste größere Erfolg. War natürlich eine große Ehre für mich. Und auch jetzt, dass es verlegt ist bei Woodstock Music, freut mich natürlich enorm. Wir haben es beim Cecilia-Konzert gespielt in Dernten und auch die Nachbarkapellen, was ich so weiß. Also das freut mich sehr.
0: Erzähl uns ein bisschen was über das Stück hier. Wie hast du es denn konzipiert oder hast du einfach nach Gefühl drauf losgeschrieben, was da Melodien eingefallen sind?
1: Ja, die Grundmelodie, eigentlich das Trio, ist mir mal daheim eingefallen, direkt am Hof. Und die habe ich dann eigentlich aufgesungen, beziehungsweise aufgepfiffen auf mein Handy. Und dann alles andere, der erste Teil, der zweite Teil, das Grandioso. Und das ist nachher eigentlich dazugekommen rundum und um.
0: Was steckt denn hinter dem Titel Auszeit? Ist es ein Stück, wo man sich zurücklehnen kann und ausrosten kann, so würde ich jetzt interpretieren?
1: Ja, Alex, du weißt es ja, wir haben relativ viel Arbeit daheim, sind ziemlich eingespannt am Hof und im Winter in der Skihütte. Und die einzige Auszeit, die wir so als Familie haben, ist die Musik. Wir sind ja eigentlich alle vier ziemlich musikalisch und in verschiedensten Partien eben dabei. Und so ist die einzige Auszeit für uns eigentlich die Musik und so ist der Name entstanden.
0: Dann dürfen wir das Sticky Herz in Radio Salzburg spielen, aufgenommen von der Militärmusik Niederösterreich, die Polka Auszeit.

0: Die Spätenrosen waren das von der Rauriser Tanzlmusi. Und in Rauris, da sind jetzt gerade meine beiden Kollegen Xaver Haus und Harald Eitzinger. Der Harry, der wagt nämlich heute wieder mal ein Experiment für unseren Instagram-Kanal von ORF Salzburg. Ein Eizerl-Brauchtum heißt diese beliebte Rubrik mit dem Harry. Und da geht es heute ans Eingemachte, um einen Traditionssportort im Alpenraum. Es geht ums Rankeln. Xaver, du begleitest unseren wagemutigen Harry heute mit der Kamera. Wie steht er sich denn an, der Bursche?
1: Ja, grüß dich, Alex. Ja, wir stehen da in West, in Wörth, im Raurisser da. Jetzt geht's gerade los für den Harry.
0: Oh je.
1: Er ist schon am Kämpfen. Er hat schon ein paar Kämpfe probiert. Vielleicht hört man es ein wenig.
0: Ah, der wirkt ganz schön.
1: Neben mir steht der Rupert Ries, dreifach Hogmar vom Hundstein. Und der kann das vielleicht ein bisschen besser einschätzen, wie es gerade für den Harry steht.
2: Ja, Harry zeigt eine engagierte und mutige Leistung. Zur Talentfrage sind wir noch nicht gekommen. Bis jetzt ist das Ganze ein bisschen schnell vorbei gewesen, wie er, glaube ich, lieb war. Aber ich würde sagen, allein mit dem Mut und der Courage, die er gezeigt hat, hat er schon bewiesen, dass er auf jeden Fall ein Talent hat.
1: Jetzt hat er ja gegen dich auch schon gekämpft. Rupert, wie viel fällt ihm noch zu Hogmar?
2: Naja, so weit würde ich jetzt noch nicht gehen, dass wir für Hogmar tauglich sind. Aber ich würde ihm sagen, ein bisschen Techniktraining, ein bisschen Krafttraining und einen ganzen Haufen Knädel fällt ihm.
1: So, da gehört der Harry Socker.
0: Die Knädel, gell? Ja, die waren wichtig, dass er Kraft kriegt. Wir werden in ein paar Minuten dann selber nachfragen beim Harry. Zuerst schicken wir euch einmal die Bongauer Ranklerbrücke auf in den Pinzgau. Danke, Xaver. Bis gleich.
1: Liebe Grüße.

0: Die Mooshofener Tanzlmusik in Radio Salzburg mit der Hagmar-Polka. Ja, zum Hagmar reicht es noch nicht ganz, haben wir gehört, für meinen Kollegen Harry Eitzinger. Aber er traut sich was und probiert heute einmal das Rankeln aus. Beim Rankelverein Rauris. Harry, wie geht's dir denn? Kriegst du schon wieder Luftherz nach den ersten Kämpfen?
1: Es geht, Alex, es geht. Ich möchte mich mitten live aus Rauris. Wir sind heute oben gefahren, jetzt am späten Nachmittag. Und dann haben wir sie, ich habe ein bisschen gemischte Gefühle gehabt. Natürlich Respekt, ein bisschen Angst, aber auch Vorfreude. Natürlich, wenn du dann ankommst und es stehen fünf Männer vor dir, die was Oberarm haben, da haben meine Oberschenkel nicht so. Dann kriegt man natürlich einmal das alles mit der Angst zu tun. Aber ich

0: Hab natürlich gleich das originale Ranklergewand ausgefasst. Alles blaufäßig, sehr naturverbunden. Und dann haben sie mir gleich mal ein paar Würfe gezeigt. Also den Kreuzwurf, kann ich mich jetzt noch erinnern. Dann der Stierer, glaube ich, und der Hufer. Haben das ein paar Mal probiert. Ist natürlich nicht so einfach, das dann gleich zum Umsetzen. Vor allem, wenn es dann wirklich ums Rankeln geht. Man geht dann da zusammen und vergisst wieder alles, was man gerade gelernt hat. Und schaut einfach nur, dass man irgendwie da überlebt. Ich war sowohl auf dem Boden, vorwärts, rückwärts, in der Luft, kopfüber. Das kann man sich natürlich dann alles bald auf unseren Instagram-Account anschauen. Aber es macht großen Spaß. Also ich tat es gerne wieder mal so, mit ein bisschen mehr Training vielleicht. Sie haben ja gesagt, wenn mehr trainieren soll ich nur, dann kann sich das ausgehen.
1: Ja, dann bleib dran, Harry. Ich wünsche dir auf alle Fälle weiterhin alles Gute heute bei deiner Trainingseinheit in Rauris. Ich bin schon sehr gespannt, was da dann rauskommt. Schau halt, dass du dich wehtust. Gell? Keine Verletzungen bitte.
0: Nein, ich glaube, das kriegen wir hin. Das Training ist jetzt einmal so halbwegs absolviert. Wir haben gesagt, jetzt werden wir dann vielleicht auf das Feierabendbier schauen. Ist, glaube ich, gescheiter jetzt
1: sehr dabei. Gut. Ja, das ist wichtig. Ich möchte auf alle Fälle nicht jammern, Herrn, die nächsten Tag. So wie die Grammerer Sänger jetzt beim nächsten Lied. Wir hören nämlich den Kreuzwehrjodler in gut aufgeklickt. Harry, alles Gute.
0: Alles Gute, bis bald.

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0: Ja, ein paar Plätze gibt es noch am kommenden Freitag in der Wunschsendung. Und mit diesem Hinweis darf ich mich für heute wieder verabschieden, bevor jetzt dann Kollege Rupert Brandstätter übernimmt mit feiner Volksmusik in der kommenden Stunde. Wir hören uns morgen wieder, wenn Sie wollen, wie immer um 18 Uhr in gut aufgelegt. Ein Schlussmarsch geht sich jetzt hinaus vor die Nachrichten um 7 Uhr und der kommt heute von der Trachtmusikkapelle Weißbach. O du mein Österreich, pfiat gut und bis morgen.

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1: Am Mikrofon begrüßt Sie Cornelia Krebs. Trotz des vor 3,5 Wochen zwischen den USA und dem Iran vereinbarten Waffenstillstands gibt es täglich Angriffe, sowohl der USA als auch des Irans. Seit gestern blockieren die USA auch wieder alle iranischen Häfen. Und heute hat der Iran gedroht, neben der Straße von Hormus zusätzliche Handelsrouten zu unterbinden. Christian Lininger.
2: Entweder alle sollen Öl und Gas exportieren dürfen oder niemand. Mit diesen Worten reagieren die iranischen Revolutionsgarden darauf, dass die US-Marine seit gestern wieder die iranischen Häfen blockiert und der Iran somit nichts mehr auf dem Seeweg ausführen kann. Als Antwort droht Teheran nun, nicht nur die Sperre der Straße von Hormus fortzusetzen, sondern auch andere Handelsrouten zu unterbinden. Welche das sein könnten, lässt der Iran offen. Denkbar scheint aber die Unterbrechung der Zufahrt ins Rote Meer und damit weiter in den Suezkanal. Neben dem Handelskrieg eskaliert aber auch der militärische. Nach 4 Nächten mit Bombenangriffen haben die USA heute erstmals seit langem auch bei Tag iranische Ziele an der Küste ins Visier genommen. Und Präsident Trump droht, noch weiter zu gehen, nämlich die iranischen Kraftwerke und Brücken zu zerstören, sollte Teheran bis nächste Woche nicht wieder verhandeln wollen.
1: Die EU-Staaten haben den Schutzstatus für Geflüchtete aus der Ukraine bis März 2028 verlängert. Künftige Antragsteller müssen jedoch nachweisen, dass sie ihren Militärdienst in der Ukraine geleistet haben. Diese Einschränkung gilt nur für Neuanträge. Wer schon in der EU Schutz hat, muss den Militärdienst nicht nachweisen. Im Ötztal in Tirol läuft eine groß angelegte Suche nach einer Polizeischülerin. Die Frau ist zu Mittag bei einer Alpinübung in einen Wasserfall gestürzt. Die Polizeischülerin hatte offenbar versucht, beim Klettersteig Stulbenfall den Wasserfall auf einer Seilbrücke zu überqueren. Clemens Pick wird im kommenden Jahr

0: Der neue ORF-Generaldirektor, das hat der ORF-Stiftungsrat Anfang Juni mehrheitlich beschlossen. Die FPÖ will dagegen jetzt, wie angekündigt, mit einer Popularbeschwerde bei der Com Austria vorgehen und sammelt dafür Unterschriften. Der Stiftungsrat weist die Vorwürfe des Postenschachers zurück. Viktoria Waldhäusl.
1: Das Auswahlverfahren für die Bestellung des neuen ORF-Generaldirektors sei laut FPÖ weder transparent noch objektiv gewesen und der designierte ORF-Chef Clemens Pick sei für den Posten auch gar nicht qualifiziert, weil er keine relevante Radio- und Fernseherfahrung habe. FPÖ-Generalsekretär und Mediensprecher Christian Hafenecker.
2: Man hat sozusagen nur ein Scheinverfahren geführt, weil man ja ohnehin schon vorher gewusst hat, wer es schlussendlich werden soll.
1: Picks Bestellung sei auf Wunsch der ÖVP erfolgt, daher will die FPÖ nächste Woche eine Popularbeschwerde bei der Com Austria einbringen. Mindestens 120 Unterstützungserklärungen braucht sie dazu. ORF-Stiftungsratsvorsitzender Heinz Lederer weist die Vorwürfe zurück. Das Verfahren sei rechtskonform gewesen, unter Beiziehung internationaler Experten und mit einer hohen Zahl an Bewerberinnen und Bewerbern.
0: Das waren die Nachrichten mit Cornelia Krebs. Zum Wetter.
3: Ein paar Regenschauer oder teils heftige Gewitter ziehen jetzt am Abend und in der kommenden Nacht von Deutschland her über Österreich, jetzt etwa in Tirol sowie im Mühl- und Waldviertel und in Teilen der Steiermark. Auch morgen am Donnerstag gehen ein paar Schauer und Gewitter nieder, speziell am Nachmittag. Davor und danach scheint in den meisten Regionen die Sonne, damit erreichen die Temperaturen 26 bis 34 Grad. In 2000 Meter Höhe hat es morgen um 17 Grad. Außerdem ist es zum Teil sehr schwül und nur schwach windig. So viel zum Wetter von Georg Brack.
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1: Am Mikrofon begrüßt Sie Cornelia Krebs. Nach den schweren Vorwürfen gegen den Leiter des Wiener Marktamtes, Andreas Kutheil, untersucht nun die interne Revision der Magistratsdirektion die Anschuldigungen. Der Falter hat in der aktuellen Ausgabe ja berichtet, zahlreiche Mitarbeiter und Mitarbeiterinnen des Marktamts würden Kutheil vorwerfen, er habe ein Klima der Angst, Einschüchterung und Demütigung geschaffen. Bereits vor Monaten wurden Vorfälle den zuständigen Stellen gemeldet. Passiert ist bisher aber offenbar nichts. Werner Trinker informiert.
2: Audiomitschnitte, Mailverkehr und niedergeschriebene Gedächtnisprotokolle sollen die Verfehlungen des Marktamtsdirektors Andreas Kutheil dokumentieren. Es geht um frauenverachtende Witze, homophobe Aussagen, Demütigungen, Kränkungen und sexistische Aussagen. Auf Tonbandmitschnitten ist beispielsweise zu hören, wie Mitarbeiter herabgewürdigt, nachgeäfft und niedergemacht werden. Die Anschuldigungen, über die zuerst die Wochenzeitschrift Falter berichtet hat, betreffen die letzten Jahre. Etwa 20 Bedienstete der Stadt haben sich demnach mit den Vorwürfen bereits vor 4 Monaten an die Personalvertretung und den unabhängigen Bedienstetenschutz der Stadt gewandt. Von Seiten der für Personalfragen zuständigen Magistratsdirektion heißt es, dass die interne Revision derzeit die Hinweise prüfe. Sollten sie sich bestätigen, werde man entsprechende Maßnahmen setzen.
1: Die 27 EU-Staaten haben sich heute erneut nicht auf ihr geplantes 21. Sanktionspaket gegen Russland einigen können, dafür aber den Ölpreisdeckel kurzfristig verlängert. Der Preisdeckel werde bis zum 23. Juli auf dem aktuellen Niveau eingefroren, um ein Ansteigen zu verhindern, hieß es aus Brüssel. In der kommenden Woche soll erneut über das vollständige Sanktionspaket verhandelt werden. Schwere Waldbrände in der kanadischen Provinz Ontario haben dazu geführt, dass die Metropole Toronto derzeit die Stadt mit der schlechtesten Luftqualität weltweit ist. Winde trugen den Rauch der Feuer hunderte Kilometer weit. Die Behörden riefen die Bewohner Torontos auf, nach Möglichkeit in ihren Wohnungen zu bleiben. In den vergangenen Tagen hat sich die Waldbrandsituation in Kanada verschärft. Heute wird im zweiten Halbfinale der Finalgegner von Spanien ermittelt. Dabei kommt es zum Duell zwischen England und Argentinien. Christoph Ott.
3: Es ist das nächste Topspiel zwischen zwei Fußballmächten. 5-mal gab es das Duell auf der größten Fußballbühne schon. Das letzte Mal war 2002. Für Argentiniens Superstar Lionel Messi, der mit seinem Team den WM

0: WM-Titel verteidigen will, auch ein ganz besonderer Moment. Es ist immer etwas Spezielles, gegen große Nationen zu spielen. Ich habe noch nie gegen England gespielt, das wird ein besonderes Match. England hingegen steht vor dem ersten Finalentzug seit 60 Jahren und will wie damals endlich wieder den Titel holen. Kapitän Harry Kane kann es kaum erwarten, bis es endlich losgeht. Halbfinale gegen Argentinien, das wird ein ganz besonderes Spiel. Ein hartes Spiel, aber wir sind bereit. Gespielt wird heute in Atlanta, Anpfiff ist um 21 Uhr.
1: 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Und das waren die Nachrichten mit Cornelia Krebs. Zum Wetter.
2: Die kommende Nacht bringt über das Land verteilt ein paar Regenschauer und Gewitter. Mitunter kann es auch heftig schütten. Bis morgen in der Früh sinken die Temperaturen auf 22 bis 12 Grad. Am mildesten bleibt es im östlichen Flachland. Morgen geht es dann teils heiß und schwül weiter. Der Nachmittag bringt 26 bis 32 Grad. Dazu überwiegt in den meisten Regionen der Sonnenschein. Es ist aber bei weitem nicht ungetrübt. Zunächst gibt es speziell im Osten und Südosten noch ein paar Wolken und Regenschauer. Die klingen bald ab. Am Nachmittag entstehen dann neuerlich ein paar Schauer oder Gewitter. So viel zum Wetter von Georg Brack.
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4: Schönen guten Abend. Heute hören Sie eine Sendung aus dem Jahr 1995. Der Säumerzug von Tricesimo nach Mittersill. Ein Hörbild von Wolf-Dietrich Is.

0: Mit einem fröhlichen Fest am Vorabend begann der historische Säumerzug in Tricesimo bei Udine. Gelegenheit zum Kennenlernen der Pinzgauer Samer mit den Italienern, die mit ihren Pferden die Salzburger Samer begleiten werden. In 8 Tagen wollen sie in Mitterseel sein. 230 schwere Kilometer liegen vor ihnen mit 2 Alpenpässen. Bei viel Wein, friulanischer Kost wie Polenta, einer Musik aus der Gegend um Tricesimo, unterhielt man sich bestens, obwohl man sich wegen der unterschiedlichen Sprache kaum verständigen konnte. Und der Gastgeber, der Besitzer eines über 30 Hektar großen Weingutes, freute sich, dass die Samer bei ihm zugekehrt sind.
1: Wir sind in einer guten Zone für mein erstes Mal, Entschuldigung für mein schlecht Deutsch. Ich bin Italienisch, habe nur ein wenig gelernt. Wir sind in einer guten Zone in Tricesimo. Diese Zone ist Zone auf Grave auf dem Friaul. Wir machen Wein aus, ich denke, von 10 Jahren. Meine Familie natürlich auch. Und jetzt ich. Ich bin Kellermeister. Und das ist die erste Hochebene bevor Bergen und bevor Grenze mit Österreich. Und hier, wir haben 14 Qualität Wein und ich denke, für diese 14 Qualität Wein, dieser Platz, es ist, denke, erste Qualität.

0: In Friaul. Nicht alles Friaul natürlich, ja. Weil auch in der Grenze mit Slowenien ist guter Wein. Mhm. Aber für Luft, für Regnen und für Sonne. Das ist eine gute, gute Sonne.
1: Machen Sie mehr Weiß oder Rotwein?
0: Ja, natürlich. Wir machen Weißwein und Rote Wein. 80% Rote Wein und 20% Weißwein.
1: Heute wird der Wein mit Weincontainern transportiert. Früher waren es die Pferde und die Säumer, die den Wein über die Berge nach Deutschland und Österreich brachten.
0: Natürlich. In älter Zeit, natürlich, viele Personen von Österreich, von Deutschland kommen hier für kaufen Wein. Und in dieser Zone, erste Hochebene, war natürlich auch der erste Platz, wo sie...
1: Handelsblatt.
0: Natürlich, ja. wo diese alle Personen kennen Wein. Und hier, und Savorniano, und Tricesimo, und alles Platz hier neben. Ja. Und in alter Zeit kommen viele Personen aus Österreich und mit Pferde und auch jetzt mit großen Flaschen. Und natürlich in moderner Zeit mit Container oder mit anderen Transport oder LKW zum Beispiel.
1: Früher waren es die Säumer, die den Wein von hier nach Österreich auf den Pferden über die Berge transportiert haben.
0: Ja. Und jetzt natürlich mit LKW oder anderen Transport.
2: Bevor sich der Säumerzug am nächsten Tag in Gang setzte, wurde der traditionelle Vogelmarkt in Tricesimo besucht. Tausende Singvögel werden hier angeboten und auch bewertet.
3: Ja, wer reagiert? Das ist ein Alex. Der hält in der
4: Koda.
3: Ja.
4: Gut, ist voll gut.
2: Woher kommen die alle?
5: Tutta la regione e anche da fuori regione. Diciamo da alcuni espositori arrivano addirittura dal centro Italia.
6: Also der Großteil kommt natürlich hier aus dem Friaul, aber es sind auch etliche dabei, die aus Zentralitalien kommen.
1: Bei der Bewertung, worauf kommt es an?
5: È sulla quantità del canto.
6: Es geht unabhängig um die Qualität des Gesangs und um die Quantität des Gesangs. Also je länger einer singt, umso mehr Punkte bekommt er und natürlich auch je schöner einer singt. Die Jury besteht aus 4 Personen, die gemeinsam besprechen, wie viele Punkte geben wir diesem Vogel.
5: Chiaramente facendo i passaggi, abbiamo delle valutazioni che non sono rapportate in decimi o in un punteggio.
1: Kommt es aufs Aussehen davon?
5: No.
1: Was passiert mit den Vögeln? Werden die verkauft?
6: Nein. Nessuno di questi. Von diesen hier wird keiner verkauft, nur von denen, die direkt vor dem Markt unten sind.
5: Per amatori.
6: Amatori basta, also nur für Liebhaber.

0: Einer, der schon längere Zeit hier in Tricesimo lebt, ist ein Gastwirt aus Wien, der hier ein Gasthaus hat. Das ist der Heinz Dietl. Vogelmarkt hier in Tricesimo, das ist ja doch ganz was Besonderes, oder?
1: Ja, das ist also ein einmaliges Erlebnis jedes Jahr. Und wir erwarten also ca. 3000 Besucher. Und man kriegt also nicht nur am Vogelmarkt, also Vögel, Exoten, sondern auch Nutztiere wie Tauben oder auch Schweindeln, Hunde, Pferde. Also alles, was mit Lebendvieh zu tun hat, wird hier angeboten.
0: Ist es also ein Volksfest?
1: Ja, das kann man wohl sagen. Also Tricesimo ist praktisch abgesperrt und man kann nur zu Fuß da herein. Und natürlich ist es bei mir im Gasthaus, geht es natürlich dann lustig zu. Wir haben also Vorbereitungen getroffen, dass auch jeder Gast zufriedengestellt werden kann. Wir haben die ganze Nacht offen lassen dürfen. Und jetzt werden wir halt sehen, das Wetter spielt auch schön mit. Also es ist alles, wie man sagt, okay.
0: Gasthaus zum Heinz hier in Tricesimo. Wie wird der Österreicher Wirt hier in Italien?
1: Also ein Österreicher wird da Wirt, indem er herheiratet. Das ist also die Schuld von meiner Frau, die Italienerin ist, also beziehungsweise Tricesimanerin ist. Und jetzt haben wir halt Familie gegründet und da muss man halt schauen, dass man was Sicheres hat. Und da hat sich die Gelegenheit ergeben, dadurch, dass die Italiener alle nach Österreich rauffahren, um Gulasch und Schnitzeln zu verspeisen, habe ich diese Marktlücke erkannt und habe hier das Gasthaus mit rein österreichischer Küche gemacht und es geht wirklich sehr gut.
0: Ja, und die Säumer aus dem Pinzgau sind hier eingekehrt, bevor sie ihren Weg aufnehmen über die Tauern. Die kennst du schon recht gut?
1: Ja, sie waren schon einmal da. Also dadurch, dass Mittersil ja auch eine Schwesternstadt ist, von Tricesimo bzw. umgekehrt, waren ja die Vorbereitungen alle schon im Gange und da haben wir uns natürlich näher kennengelernt und es ist eine Pfundspartie.
0: Ja, und zur friulanischen Küche, was sagst du dazu?
1: Ja, die friulische Küche ist ja, die geht ja ganz schön hin zu unserer ein bisschen, nur die Teigwaren sind halt wesentlich besser wie zum Beispiel bei uns in Österreich. Und es ist eine deftige Küche und es wird noch viel, wie soll man sagen, rustikal gegessen. Also Fricco und Polenta, solche Sachen sind halt da gang und gäbe. Dann die Ripperln und Salsiccia nennen sie das. Also diese Bratwürste sind eigentlich Grillwürste, aber sehr grob gepresst. Ja. Und das Brat ist grob, genau. Und, so, das ist also unsere Küche und der gute Tokai und der Merlot aus den Collis, also aus den Hügeln von, in der Nähe von Tricesimo Umgebung, sind bekannt und bei den Österreichern auch beliebt.
0: Was du jetzt die Leute vergleichst hier unten in Friaul und Österreich?
1: Also, es scheint zwar etwas lockerer zu sein bei uns da in Italien, aber wenn man sich genau nach den Gesetzen hält, lebt man eigentlich sehr, sehr gut. Thank you.

0: Während die Pinzgauer Samer noch am Vogelmarkt waren, hatte Franz Neumeier, der Sattler aus Mittersil, schon viel zu tun. Er half den italienischen Säumern, ihre Pferde richtig aufzusatteln und die Saumware, die Lageln und Kisten fachgerecht festzubinden.
1: Schuh.
0: Ich glaube, es ist ja nicht ganz leicht, dass man diese Rösser vorbereitet für so einen schwierigen Gang über das Gebirge.
1: Ja, es hängt auch damit zusammen, dass wir die Tragsättel sind bei uns größtenteils auf Haflinger und Norik abgestimmt. Und das sind Reittros da und die sind ein bisschen anders gebaut. Wenn ich den zum Beispiel anschaue, was vorhin steht, das ist vorne, ist haben das ein bisschen kurz noch, aber wir werden schon hinbringen, dass die das Zeug dann aufbringen.
0: Was für Risse sind da dabei?
1: Das sind meines Erachtens Reittros, entweder sind es gemischte oder sind es warm, teilweise ist es ein Warmblut, das kleine da hinten könnte eine Wellspanne sein. Mhm. Das ist auf jeden Fall, wie es halt in eurer Reitstelle beieinander sind, die Ros. Mhm. Kommt genauso ein Bulli dabei sein. Ja.
0: Sind die aus da? Du wobst nicht die Weinfasseln?
1: Das ist gut, Jürgen. Der Kleine da drüben fällt mir überhaupt gut. Sattel passt einem gut auf. Ja. Mhm. Und jetzt müssen wir nur die Lasten probieren. Schauen, was die italienischen Rosen dann machen, wenn wir die Lasten auf.
0: Wie viel kriegst du auf?
1: Oh, der eine kriegt zwei Weinfasseln, der eine kriegt zwei Holzkistel, wo wir Wein reinlegen. Und der eine kriegt die Kerb mit, wo wir die Kreide und das Zeug aufgetragen.
0: Mhm. Da siehst du keine Schwierigkeiten?
1: Ich sehe keine Schwierigkeiten, nein. Die werden das schon schaffen, das sind sicher drei, nicht die Rosen.
0: Du habst nicht die Weinfasseln her für die Risse?
1: Die neuen, was wir da haben, die hat der Sampe in Unterberg hat ihn sie gemacht. Mhm. Mhm. Lungauer Fasselbinder. Nach einem Modell von Weinfasseln, die wir in Rauris gelichen haben, beim Schittgutwirt. Ich weiß jetzt den Schreibnamen nicht, aber Schittgutwirt in Rauris hat ihn sie gelichen. Fürs letzte Mal.

0: Dann konnte es losgehen. Erste Station des historischen Säumerzugs war ein altes, prächtiges Weingut, wo am Vorabend noch gefeiert worden ist. Diesmal wurde von den Säumern Wein eingekauft, um ihn in den Lageln auf Pferden oder in Tragflaschen mit den Kopfkraxen nach Mittersil zu transportieren. Der Gustl Ronacher suchte den richtigen Wein aus.
1: Servus, grüß dich. Ja, wir wollen von dir kaufen Wein 100 Liter. Ja. Ist das möglich, 100 Liter?
2: 100 Liter? Nein, es ist nicht so viel.
1: 50?
2: 50 Liter.
1: 50 Liter, okay. Gut, machen wir. Kosten zuerst, okay. Ob er gut ist. Wenn er nicht gut ist, dann nur 10 Liter.
2: 10
1: Liter. Ist das so richtig? Also, Moment.
0: Jetzt ging's los. Die 5 italienischen Pferde mit ihren Säumern aus Tricesimo und die Pinzgauer Sama machten sich auf den weiten Weg. Durch Wiesen und Felder ging es durch die blühende Landschaft von Friaul, vorbei an den 1976 fast völlig zerstörten Orten Cemona und Venzone. Der Dagliamento wurde durchquert mit den Pferden und dem Saumzeug und alle waren mit Begeisterung dabei bei diesem einzigartigen Säumerzug von Tricesimo nach Mittersil.
3: Ja, weil einfach fürs Brauchtum viel übrig und weil das einfach erhalten bleiben muss. Mhm. Mir viel, das ist einfach wertvoll, dass das bleibt so, wie es ist. Wir wissen eh viel nicht mehr. Die Jungen wissen auch das eh nicht mehr, wie das früher gewesen ist mit dem ganzen Nummersammer und so. Mhm. Das ist ja nichts gewesen, kein Auto und kein Zug. Nicht um alles über die Berge rum sind wir müssen. Mhm. Das, aus dem Grund müssen, wollen wir das einfach aufrecht halten.
0: Ja, diesmal geht es ja gleich über 2 große Pässe drüber. Ihr seid ja das gewohnt, das Bergchen.
3: Ja, das sind wir gewohnt. Wir sind im Gebirge daheim und nachher sind wir das gewohnt. Also, okay.
0: Ihr habt euch vorbereitet auf diesen Säumerzug?
3: Wir haben uns vorbereitet. Und ja, da brauchen wir eigentlich gar nicht so viel da, weil wir sind da sowieso in daheim und nachher sind wir das Bergchen gewohnt. Und das wissen wir schon, wie
0: das. Und das gewohnt habt ihr auch?
3: Das gewohnt haben wir auch, ja, das haben wir uns schon abgehalten. Da passen wir schon auf, dass das erhalten bleibt.

0: Aber nicht nur Säumer sind dabei bei diesem Sommerzug, sondern auch aus Kaufleute verkleidete Pinzgauer. Woher seid ihr?
1: Aus Neukirchen. Mhm. Wir sind als Kaufleute verkleidet und dürfen jetzt da mitgehen.
0: Ihr seid auch wegen dem Berg keine Probleme?
1: Nein, überhaupt nicht. Wir sind ebenso an den Berg daheim und eigentlich ein bisschen vertraut mit dem Berg. Und dann das deshalb auch recht gern.
0: Ja, einer, der auch schon beim letzten Mal dabei war, ist der Gustl Ronacher. Du hast da wieder sehr viel antun, du hast da eigene Kraxen mit und in der Kraxen hast du da verschiedene Sachen als Säumer.
2: Ja, ich habe eine Handwerkerkrax, ich habe einfach alles mit, ich habe Schüsseln mit, ich habe Siche mit, ich habe Messer mit, ich mag einfach alles verkaufen und ich hoffe, dass ich auch gut einnehme.
0: Du hast da verschiedene Sachen selber gemacht?
2: Die Schüsseln habe ich selber draxelt, ja.
0: Warum gehst du eigentlich mit?
2: Weil es mich interessiert. Also ich bin beim Säumerzug, ich bin also aufgewachsen, mit Rose aufgewachsen und mit allen. Und dann hat mich das einfach von allen Anfang interessiert und gesagt, da mache ich einfach mit. Und ist natürlich einmal das Zeitaufwand, die Vorbereitung und alles, was du da machst. Und dass die Gewanddinger alles passt. Und das ist mir viel einfach alles gut gelungen, dass wir jetzt mit dem Ungelegach also beieinander sind, wie sie sich kriegt.
0: Die Kraxen ist ja nicht ganz leicht, aber die Berge sind für dich, glaube ich, keine Probleme.
2: Nein, die Berge, die kenne ich ein wenig auswendig und das Krax auch weg, 20 Kilo oder was. Aber mein Gott und Herr, muss man halt einfach mal ein bisschen schwitzen, da hilft ja nichts.
0: Ja, jetzt haben wir eine Säumerin bei uns, die Rose zu Fuß begleitet über diese Berge hier. Du bist eine Wintersiedlerin?
3: Ja, ich bin die Machachmargit.
0: Warum gehst du mit?
3: Ja, jetzt bin ich schon ein paar Mal mitgegangen und das ist einfach nett und so eine nette Gesellschaft und ein bisschen Idealismus ist auch dabei. Okay. Ich habe eigens Urlaub genommen für das oder aufgehalten.
0: Du hast dich schon breit drauf?
3: Ja, das mehrere Jahre schon, wenn man auf das denkt.
0: Mit Gewand hast du auch keine Schwierigkeiten?
3: Nein, das ist mit der Großmutter noch einmal aufgehalten und ein bisschen enger wärst du seit einem Jahr. Aber es ist fast.

0: Ja, jetzt haben wir einen weiteren Sommer hier bei uns. Du bist ja, glaube ich, auch mit der Süd.
1: Ja, eigentlich ein zugereister mit der Süd. Mhm. Ja. Und da mache ich mit, weil mir das eine Gaudi ist und gern tue. Und für das, was ich übrig habe, bin ich schon dreimal dabei gewesen bei dem. Dritte Mal jetzt.
0: Wie war eigentlich die Resonanz von der Bevölkerung? Oder?
1: Oh, haben viel zugestimmt. Viele haben wohl ein paar kritisiert auch, aber da sind die wohl ein paar dabei, so ich. Mhm. Aber mehr Zahl ist uns Kopf und sogar ein gutes Dessen. Macht das Berg.
0: Jetzt haben wir einen da, der ist das erste Mal dabei.
2: Ja, ich bin das erste Mal dabei.
0: Ist das Neukirchen?
2: Aus Neukirchen, ja. Und wir sind eigentlich dazugekommen, durch das Prospekt, was gekommen ist. Und nachher hat mein Gattin gleich angerufen, nur jetzt an, auf Mitte soll jetzt ein Neumeier Franz. Und nachher hat er gesagt, ja, wenn es Interesse habt, könnt ihr mitgehen. Und nachher haben wir gesagt, genau, gehen wir da mit.
0: Du bist ja mit dem Berg verbunden?
2: Ja, schon lange. Wir haben zuerst einmal Hüttenbach gehabt, Schutzhütten. Und sind hier auf die Berg gegangen. Ja.
0: Also kein Problem für dich?
2: Nein, kein Problem.
0: Jetzt bist ja du als Kaufmann angezogen mit einem recht herrischen Gewand.
2: Ja. Aber das macht nichts. Das packt man schon wegen dem.
0: Hast du das über die Berge auch?
2: Ja.
0: Obwohl ein halber Meter Schnee ist am Materialdauern?
2: Ja, das ist gleich. Wir haben nachher ein gutes Fußgewand. Einen gescheiten Bergschuh und Wickelkamaschen, alte, so gestrickte Wickelkamaschen noch. Und da haben wir nichts an Scheichen.
0: Jetzt haben wir wieder einen Mittersiller da, der bei den Sommer dabei ist. Du bist nicht das erste Mal dabei?
3: Nein, ich bin das zweite Mal dabei. Ja.
0: Du gehst gern mit?
3: Ich gehe gern mit, weil wir wegen der Tradition. Dass der alte so wie vor 100 Jahren gewesen ist, dass das wieder auffrischt wird. Nicht? Die jungen Leute wissen, dass so ist früher gewesen und so ist heute. Ne?
0: Ja, einer ist auf beim Sommerzug verkleidet als Briefträger, als Postbot, glaube ich.
4: Ja, Briefträger ist das. Von früher her, weil durch den Samenhandel ist auch das auch so gewesen, dass da früher die Post auch mitgetragen worden ist. Und da sind wir halt nachher da. Hauptsächlich sind wir da Wartrei angelegen gewesen, wo es noch von früher her so ein Regen gewesen ist. Und, aber die Post ist schon von ganz unten aufgegangen, weil früher hat er das alles, wo wir jetzt sind, da, ja, alles zu Österreich gehört. Und durch das ist eigentlich das entstanden, da der Post und Samenhandel, das ist eigentlich jetzt angeworfen worden. Über den Dauern gehen sowieso. Und da ist eigentlich alles mitgenommen worden, auch, was ist unbelangt, von Backe, sei es Brief. Und früher ist ja auch gewesen, da durch einen Notar, hat es auch früher wichtige Dokumente gegeben. Auch, und das ist eigentlich das Wichtigste gegeben, was wir da mittragen haben müssen. Weil durch ein grundbücherliches Sachen da, beim Grundbuch her, ist da weil vom Grundkauf hin und her auch etwas zum Tragen und das Wichtigste Zeug gewesen.
0: Jetzt warst du vor 3 Jahren auch dabei. Kannst du dich noch zurückerinnern, wie war das damals und was erwartest du daher?
4: Ja, vor 3 Jahren, da haben wir ja, eine wilde Geschichte gehabt. Auch. Da hat uns wieder Schnee erwischen haben. Und es ist einfach so ein Gehen und auf die Nähe gewesen. Und aber heuer erhoffe ich mir schon, dass das Wetter ganz gut tut.
0: Obwohl es viel weiter ist?
4: Obwohl ja weiter. Es ist ja so, wir sind ein bisschen gut auf Taxen, aber werden wir da schon hinkommen, nicht?
0: Warum gehst du eigentlich mit? Ist das Traditionsbewusstsein oder was ist das?
4: Ja, Traditionsbewusstsein schon. Ich bin ein bisschen für die altertümlichen Sachen. Ich bin da ein bisschen später eingestiegen, auch dass mir das taugt. Und warum eigentlich auch nicht? Und da haben wir die Post eigentlich auch gut unterstützt. Und alte Uniform und das alles, weil das würde auch dazu passen ein bisschen alles. Und durch das bin ich eigentlich kurz am Sommerzug dazugekommen.

0: Der Säumerzug führte an Tolmezzo vorbei und dann Richtung Berge in das abgelegene Paularo. Von dort begann dann der beschwerliche Aufstieg zu den Kranischen Alpen. Nach gut 2 Stunden wurde bei der kleinen Cordinalm noch auf italienischer Seite gejausnet und die italienischen und Pinzgauer Samer waren längst zu Freunden geworden.
1: Warte, ein bisschen Messer haben wir auch irgendwo noch. Dann fangen wir da einmal auf.
2: Schnapsau war eine Geschichte.
1: Ja, Schnapsau haben wir auch irgendwo. Mal erst suchen.
2: Ich weiß. Wo ist der See?
3: Ja, Schluck. Taugt er, ein Schluck.
2: Prost.
3: Prost. Kommen wir einen weiten Weg.
0: Nach der Stärkung wurden die letzten steilen 200 Höhenmeter bis zur Grenze in Angriff genommen und die italienischen Saumpferde taten sich schwer. Eines verlor ein Eisen, doch dann waren alle am Grat und weithin reichte von hier die Aussicht ins Geildal und zum Reiskofel. Die Grenze wurde passiert und nach einer Stunde Abstieg traf man auf andere Pinzgauer Säumer mit Noricker und Haflinger Pferden. Freudig begrüßten sich die beiden Säumerzüge. Gemeinsam ging es nun zur Straninger Alm, einer Gemeinschaftsalm Geildaler Bauern. Das Wetter hat sich verschlechtert und die nächsten Tage ging es im Regen weiter, zunächst nach Kötschach-Noten, wo die italienischen Pferde vom Biesendorfer Hufschmied, der selbst als Samer mit dabei war, mit 9 Eisen beschlagen wurden. In Obertrauburg, einem alten Säumerort, wurde bei einer alten Mühle Station gemacht und die Kärntner waren vom Säumerzug begeistert.
4: Ja, war ein tolles Erlebnis, vor allem das originalgetreue Auftreten der Säumer heute, das war einfach ein Erlebnis.
0: Ja, einige Einheimische sind hier auch aus Obertrauburg bzw. aus Birkach, glaube ich. Ja. Was sagst du zu den Säumer?
5: Die Säumer, ich finde es einfach für super. Es sind in den letzten Jahren sind bei uns schon einige Säumer durchgezogen. Aber nie in dem Ausmaß und nie so viele Pferde. Erstens sind schöne Pferde und zweitens, wenn man halt die Trachten anschaut, das ist einfach spitze. Das ist Tradition und das soll man nicht sterben lassen, sondern man soll das wieder aufleben lassen. So sehe ich das.
0: Ja, bei uns ist auch der Müllner Lois. Bei ihm in seiner Mühle sind die Samer eingekehrt. Was sagst du zu diesem Samerzug?
6: Das war ein einmaliges Erlebnis. Das Wetter war ein bisschen schlecht, aber es war schön. Ein einmaliges Erlebnis.

0: Von Obertrauburg ging es bei extremen Schlechtwetter weiter nach Lienz, ehe Huben, ein alter Säumerort, erreicht wurde. Dort kann man sich an die früheren Samer noch gut erinnern.
1: Vor ca. 80 Jahren, also am Anfang dieses Jahrhunderts, sind noch die Samer hier vorbeigezogen und besonders mit den Pferdefuhrwerken dann ins Defregen und ins Karlsertal und noch Matterhai.
0: Ja, und hier war ja natürlich auch ein wichtiger Umschlagplatz für die Waren, ich glaube noch bis in die letzte Zeit.
1: Ja, hier beim Taferner war ein wichtiger Umschlagplatz und vor allem Umladeplatz, weil ins Defregen und ins Karlsertal ging es steil bergan und da musste man umladen, und damit die Pferde das leichter geschafft haben.
0: An der Isle entlang führte der historische Säumerzug dann nach Matrei, wo wir mit einem alten Matreier und auch mit zwei Pinzgauer Samern sprachen.
2: Jetzt sind wir ganz flug gegangen heute auf einmal, lieber. Die Russen sind uns vorgegangen mit einem Trab. Mit vier Haxen geht es schneller als mit zwei.
0: Hast du dir das so vorgestellt?
2: Nein, ich habe keine Ahnung gehabt. Ich habe einfach mitgemacht und mir gefällt es trotzdem. Ja.
0: Ja, jetzt ist bei uns der Peter Schneeberger in Matrei. Matrei war ja immer ein Zentrum des Saumhandels und der Säumer.
3: Ja, Matrei in Osttirol, früher Windisch Matrei, war immer schon ein Zentrum von Saumhandel. Und zwar Hegerntauern, das ist südlich des Velbertauerns.
0: Und kannst du dich erinnern, bis wann sind hier die Säumer durchgezogen?
3: Ja, in meiner Schulzeit, das war die 30er Jahre, da sind sie alle nur um Matthiastag besonders und sonst das ganze Jahr durch, die Säumer durchgezogen.
0: Waren das lustige Leute?
3: Sehr lustige Leute. Beim Gasthof Breu, da ist immer hoch hergegangen.
0: Wenn du jetzt diesen Säumerzug der Mittersiller betrachtest, von Tricesimo bis nach Mittersil sind die unterwegs, was sagst du dazu?
3: Ja, ich finde das eine ganz herrliche Einrichtung. Solche alte Dinge sollen viel mehr in den Vordergrund gezogen werden und viel öfter gemacht werden. Das ist eine gute Sache.
0: Ja, und bei diesem Säumerzug ist ein eigener Hufschmied dabei. Du bist das erste Mal dabei oder warst du das letzte Mal?
4: Ich bin das erste Mal dabei. Und freut mich, dass wir eingeladen haben. Und ist schön. Bin wenigstens einmal auf Alma gekommen, auf den Berg aufgekommen, wo ich wahrscheinlich nie hinkomme.
0: Du hast ja ein paar italienische Risse auch beschlagen.
4: Ja. Sind relativ brav zum Aufheben, aber sehr letzte Hoch vom
0: Zwei Samer, die auch nicht das erste Mal dabei sind, ist der Lackner Hans aus Biesendorf. Warum gehst du mit und was hast du für ein Ross dabei?
5: Ich habe einen Haflinger dabei und mitgehe durch den Haflingerverein Pinzgau. Und da haben sie eben das zweite Mal gedacht, dass wir den Samerzug mitmachen, dass wir ein bisschen ein buntes Pferdebild zusammenkriegen.
0: Jetzt da in Osttirol ist es weder schlecht, das macht euch aber nichts aus.
5: Nein, das haben wir gewählt, weil ich bin Holzarbeiter und ich bin sowieso am Räder ausgesetzt.
0: Und mitgehen tust, warum?
5: Ja, Interesse halber natürlich auch den alten Samerweg. Ich möchte gerne kennenlernen und die Sachen, das hat mich interessiert und deswegen gehe ich mit.
0: Ja, im Hintergrund hören wir ja die Autofahren. Die Haflinger sind gut unterwegs.
5: Die sind gut unterwegs und ruhig. Groß, was gewählt sind, was ein bisschen was kundend. Und sowas muss man hernehmen für so eine Unternehmung, weil es ist wirklich Schwierigkeiten auf der Straße.
0: Ja, aus Niedernsee kommt der Bichler Toni.
6: Ja,
0: du warst das letzte Mal auch dabei?
6: Ich war das letzte Mal dabei. Wir haben 8 insgesamt daheim. Und wir dann viel Kutschen fahren und reiten. Und deshalb sind es die Sadeln mit dem Samen, die es geht.

0: Am sechsten Tag ging es vom Matrei zum Matreier Tauernhaus, wo man sich vor dem Übergang über den Tauernausgiebig stärkte. Nach einer kurzen Nacht segnete der Pfarrer von Matrei die neun Pferde und die Sama, die mit einem kurzen Gebet einen weiteren guten Weg erbaten.
1: So Leute, bis daher war es gut gegangen. Hoffen wir, sehen Sie, der Herrgott auch noch um mich hilft. Danke mir mit einem kurzen Gebet. Im Namen des Vaters und des Sohnes und des Heiligen Geistes. Vater unser, der du bist im Himmel, geheiligt werde dein Name.
0: Nun ging's bergauf, ein schwieriger Aufstieg auf den Tauern, denn in der Nacht hatte es fast 40 cm geschneit. Nächste Station nach dem Tauern war das Schösswend Tauernhaus. Höhepunkt und Abschluss des Säumerzugs war dann am achten Tag die Ankunft und der Einzug in Mittersil.
2: Ja, ich bin sehr glücklich, dass heute so viele Leute daher gekommen sind nach Mittersil und ich möchte mich dafür recht herzlich bedanken, weil das ist für uns doch ein großer Lohn, wenn uns so viele Gäste und Besucher besuchen und uns applaudieren für diesen Marsch von Tricesimo nach Mittersil. Organisatorisch war es einige Arbeit, nicht so sehr das Fest, eher der Samerzug. Beim Fest ist es doch eher so gewesen, dass sie die Vereine das selbst

0: Selbst organisiert haben, sicher ein bisschen ist an uns auch haften geblieben. Aber wir haben es doch im Großen und Ganzen leichter gemacht.
1: Ja, viele Zuschauer hier in Mittersil, viele sind von weit her gekommen. Manche aus Bayern, aber auch aus Tirol, sehr viele Gäste hier in Mittersil. Hans Neumeier, dieser Sommerzug hat ja, wie gesagt, große Vorbereitungen bedurft, aber es ist alles gut abgelaufen.
2: Ja, Gott sei Dank ist alles gut abgelaufen. Wir waren schon einmal ziemlich nervös. Das Wetter war einmal ziemlich grausig, aber es hat sich alles gut hinbringen lassen. Wir waschen los sind die Leute gewesen, dass wir es wieder halbwegs drücken, der Leck haben das Gewand. Das hat sich auch gut gehört, es war alles altes Gewand, aber es hat gut getan. Wir haben dann da, ich muss noch dazu sagen, auch bei den Rosen, bei den Sadel, wir haben ja durchgeschaut, dass wir altes Material daher nehmen, aber es hat alles gut ausgehört. Und das hat mir nahe gut.

Sie hörten eine Sendung aus dem Jahr 1995, der Säumerzug von Tricesimo nach Mittersill, gestaltet von Wolf-Dietrich Iser. Wir wünschen Ihnen noch einen schönen Abend mit Radio Salzburg.

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1: Am Mikrofon begrüßt Sie Cornelia Krebs. Eine 34-jährige Polizeischülerin ist am frühen Abend nach einer stundenlangen Suchaktion tot am Fuße des Stulbenfalls in Umhausen im Tiroler Ötztal gefunden worden. Dies teilte die Exekutive mit. Die junge Frau war im Zuge einer Alpinausbildung beim Stulbenfall-Klettersteig aus unbekannter Ursache abgestürzt. Der Unfall dürfte bei der Überquerung der Seilbrücke über den Wasserfall passiert sein. Nach erheblichen Anlaufschwierigkeiten hat die Koalition in Deutschland Tritt gefasst. Diese Bilanz zieht jedenfalls Kanzler Friedrich Merz heute bei der schon traditionellen Pressekonferenz des deutschen Regierungschefs. Merz resümiert vor der Sommerpause, die Regierung habe viel erreicht, aber noch lange nicht genug. Andreas Jölli berichtet.
2: Langsam funktioniere der deutsche Regierungsmotor. Kanzler Friedrich Merz sieht die Koalition auf gutem Weg, aber noch nicht am Ziel.
3: Die Bilanz ist positiv. Die Bundesregierung hat ihren Rhythmus gefunden, trotz mancher Kritik. Wir haben geliefert.
2: Im Herbst soll die Reform des Pensionssystems finalisiert, die Pflegeversicherung neu geordnet, die Bürokratie weiter abgebaut werden. Damit erhofft sich Friedrich Merz auch Rückenwind für die CDU bei den anstehenden Landtagswahlen, glaubt eine Mandatsmehrheit der AfD zu verhindern. In Sachsen-Anhalt und Mecklenburg-Vorpommern liegt die rechte AfD in den Umfragen weit vor. Der deutsche Kanzler zeigt sich ansatzweise auch etwas selbstkritisch. Der Schwenk bei der Schuldenbremse, vor der Wahl darauf beharren, nach der Wahl lockern, habe geschadet.
3: Ich gebe zu, das ist eine erhebliche auch Belastung meiner persönlichen Glaubwürdigkeit.
2: Eine geplante Reform dieser Schuldenbremse scheint derzeit wenig realistisch, mangels Konsens und ausreichender Unterstützung im Bundestag.
1: Jahrelang hat die Debatte über die aktive Sterbehilfe in Frankreich gedauert. Heute ist das Gesetz in der Nationalversammlung in Paris endgültig verabschiedet worden. In bestimmten Fällen ist die Sterbehilfe nun erlaubt. Gabriele Zanetti.
4: Seit Jahren wird in Frankreich über die aktive Sterbehilfe diskutiert, obwohl sich eine Mehrheit in der Bevölkerung und im Parlament stets dafür aussprach, verzögerte die Regierung von Präsident Emmanuel Macron das Gesetz immer wieder wegen Streitigkeiten über die Voraussetzungen. Heute wurde es endlich verabschiedet.
5: Aujourd'hui, c'est une journée qui est historique.
4: Es sei ein historischer Tag, so eine der vielen Befürworterinnen. Laut Gesetz müssen die Patienten volljährig sein an einer nicht heilbaren Krankheit, im Endstadium leiden, in vollem Bewusstsein um Sterbehilfe bitten und das Medikament selbst einnehmen. Ist das körperlich nicht möglich, kann ein Arzt oder eine Pflegekraft helfen. Kritiker befürchten, dass vor allem ältere und schwerkranke Menschen nun unter Druck gesetzt werden könnten, Sterbehilfe zu verlangen.
1: Nach Frankreichs Niederlage im Halbfinale der Fußball-WM gegen Spanien ist es gestern in zahlreichen Städten zu Gewalt gekommen. In 183 Städten, darunter insbesondere in Paris und Lyon, kam es zu Konfrontationen mit der Polizei, teilte das Innenministerium in Paris mit. 342 Menschen wurden festgenommen. Das waren die Nachrichten mit Cornelia Krebs. Zum Wetter.
6: Ein paar

0: Regenschauer oder teils heftige Gewitter ziehen jetzt am Abend und in der kommenden Nacht von Deutschland her über Österreich, aktuell vor allem in den Alpen und im Süden. Auch morgen am Donnerstag gehen ein paar Schauer oder Gewitter nieder, speziell am Nachmittag. Davor und danach scheint in den meisten Regionen die Sonne, damit erreichen die Temperaturen 26 bis 34 Grad. In 2000 Meter Höhe hat es morgen um 17 Grad. Außerdem ist es zum Teil sehr schwül und abseits von Gewittern nur schwach windig. So viel zum Wetter von Georg Brack.
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1: Die Ukraine haben ein Drohnenabkommen geschlossen. Der Konflikt zwischen den USA und dem Iran eskaliert weiter. Verkehrsstrafen werden in Österreich einheitlich und teurer. Zum Nachtjournal begrüßt sie Cornelia Krebs. Die EU und die Ukraine werden gemeinsam Drohnen bauen und entwickeln. Dafür will die EU-Kommission 300 Millionen Euro in die Hand nehmen. Ein entsprechendes Abkommen hat die EU-Kommissionspräsidentin Ursula von der Leyen zu Mittag in Kiew unterzeichnet. Mehr von Tim Kupal.
2: Es gehe darum, Stärken miteinander zu verbinden, so die EU-Kommissionspräsidentin. Die Erfindungskraft der Ukraine und die industriellen Fähigkeiten der EU. Deswegen sei sie froh, die neue EU-Ukraine-Verteidigungspartnerschaft zu starten, so Ursula von der Leyen.
3: I'm delighted to launch together with you, Volodymyr, a new EU-Ukraine Defense Industrial Partnership.
2: Der ukrainische Verteidigungsminister bestätigt am Nachmittag die Eckpunkte des Abkommens. Knapp 300 Millionen Euro sollen aus Brüssel kommen, um in der Ukraine Drohnenfabriken zu bauen und die notwendige Forschung und Entwicklung voranzutreiben.
1: Von dem vor 3,5 Wochen zwischen den USA und dem Iran vereinbarten Waffenstillstand ist nicht mehr viel übrig geblieben. Inzwischen gibt es bereits täglich Angriffe sowohl der USA als auch des Irans. Seit gestern blockieren die USA auch wieder alle iranischen Häfen. Und heute hat der Iran gedroht, neben der Straße von Hormus zusätzliche Handelsrouten zu unterbinden. Christian Lenninger.
4: Entweder alle sollen Öl und Gas exportieren dürfen oder niemand. Mit diesen Worten reagieren die iranischen Revolutionsgarden darauf, dass die US-Marine seit gestern wieder die iranischen Häfen blockiert und der Iran somit nichts mehr auf dem Seeweg ausführen kann. Als Antwort droht Teheran nun, nicht nur die Sperre der Straße von Hormus fortzusetzen, sondern auch andere Handelsrouten zu unterbinden. Welche das sein könnten, lässt der Iran offen. Denkbar scheint aber die Unterbrechung der Zufahrt ins Rote Meer und damit weiter in den Suezkanal. Neben dem Handelskrieg eskaliert aber auch der militärische. Nach 4 Nächten mit Bombenangriffen haben die USA heute erstmals seit langem auch bei Tag iranische Ziele an der Küste ins Visier genommen. Und Präsident Trump droht, noch weiter zu gehen, nämlich die iranischen Kraftwerke und Brücken zu zerstören, sollte Teheran bis nächste Woche nicht wieder verhandeln wollen.
1: Und vor kurzem wurde gemeldet, dass die USA eine neue Angriffswelle gestartet haben. Nach Österreich jetzt. Da gibt es ab dem kommenden Jahr einheitliche Verkehrsstrafen. Egal in welchem Bundesland, sie werden überall gleich hoch sein. Durch die neue Regelung werden die Strafen auch empfindlich höher. In manchen Bundesländern muss im Durchschnitt um 50% mehr gezahlt werden. Beate Tomasowitsch.
5: Falsch parken, zu schnell fahren, nicht vor dem Schutzweg stehen bleiben, eine doppelte Sperrlinie überfahren. Das sind nur einige von 290 Delikten, die im neuen Strafenkatalog einheitlich geregelt sind. Die Strafen werden teurer, sagt Armin Kaldenecker vom Kuratorium für Verkehrssicherheit.
6: Man hat sich die vielen, vielen, vielen Länder- und Bezirkskataloge angeschaut, hat eigentlich immer den jeweils höchsten Betrag genommen, ihn dann noch moderat angehoben. Das bedeutet natürlich für die Länder, die sehr niedrig waren, eine Erhöhung bis zu 50%. Für andere Länder ist es fast gleich geblieben.
5: Kärnten und Vorarlberg gehören zu jenen Bundesländern, wo es viel teurer wird. In anderen sind es nur ein paar wenige Prozente mehr. Vorhersehbare Beträge, die man so auch kommunizieren könne, wirken generalpräventiv und sollten sich positiv auf die Verkehrssicherheit auswirken, so der Experte.
1: Wie steht es um die Medikamentenversorgung in Österreich?

0: Österreich. Der aktuelle Heilmittelreport stellt dem Land hier ein sehr gutes Zeugnis aus. Neue Medikamente seien rasch und in großer Menge verfügbar. Das hat aber seinen Preis. Die Kosten für die Sozialversicherung sind in den vergangenen Jahren stark gestiegen. Viktoria Waldecker.
1: Rekord bei Medikamenten. 2025 waren so viele Arzneimittel in Österreich verfügbar wie noch nie. Auch bei der Bereitstellung von neuen Medikamenten sei man weltweit in den Top 3. Für Peter McDonald, den Vorsitzenden der österreichischen Gesundheitskasse, zeigt das für die Patientinnen und Patienten,
2: dass wir wirksame, sichere und moderne Medikamente rasch zur Verfügung stellen.
1: Auf Lieferengpässe der letzten Winter sei man mittlerweile besser vorbereitet. Das hat aber seinen Preis. 4,9 Milliarden Euro hatte die Sozialversicherung im Vorjahr für Heilmittel ausgegeben. Fast doppelt so viel wie 2013. Das sei aber auch eine gesellschaftspolitische Entscheidung, sagt Claudia Neumeier-Stickler von der Konferenz der Sozialversicherungsträger.
3: Wir wollen, dass gute medizinische Versorgung nicht an finanziellen Möglichkeiten scheitert.
1: Die steigenden Kosten würden auch in Zukunft eine Herausforderung bleiben.
0: Derzeit hat die heimische Landwirtschaft mit extremer Trockenheit zu kämpfen. Heute schlug etwa der Präsident der Landwirtschaftskammer Alarm. Im vergangenen Jahr lief es für viele Landwirte und Wirtinnen hingegen gut. Da gab es laut Statistik Austria im Durchschnitt deutliche Steigerungen bei Einkommen und Gewinnen. Mehr von Maria Kern.
4: Im Vorjahr waren die Witterungsbedingungen für die Landwirtschaft wesentlich besser als heuer. Das hat zu guten Ernten bei Getreide, Obst und Ölsaaten geführt. Und bei tierischen Produkten wie Milch, Eier und Rindfleisch konnten relativ gute Preise erzielt werden. All das hat in Summe zu höheren Einkommen in der Landwirtschaft geführt. Manche hatten dennoch zu kämpfen, etwa Schweinebauern, weil es ein Überangebot am Markt gab, sagt Hermine Mitter, Agrarökonomin an der Uni Graz.
5: Insbesondere Spanien hat sehr ausgebaut über die letzten Jahre in der Schweineproduktion.
4: Das heurige Jahr dürfte laut der Expertin für viele Landwirtinnen und Landwirte schwieriger werden, weil die Trockenheit zu Ernteeinbußen führt und weil auch die Preise für Düngemittel deutlich gestiegen sind.
0: Wir kommen zum Sport. Halbzeit beim Halbfinalduell Argentinien gegen England. Derzeit warten die Fans noch auf Tore. Daniel Kulowitz.
6: Es hat aktuell noch wenig mit Fußball zu tun, erinnert eher an Ringkämpfen, Sumo-Ringen oder Rugby. 12 Fouls Argentinien, 7 Fouls England und nur 2 gelbe Karten bisher. Da waren auch schon ein paar rotverdächtige Dinge mit dabei. Brutales Fußballspiel mit ganz wenig Highlights und nichts für Feinschmecker. Eine Torchance gab es für Argentinien. Enzo Fernandes, der Chelsea-Mittelfeldspieler, schießt kurz vor der Pause aus 23 Metern halblinks übers Tor. Man darf gespannt sein, ob der Schiri heute ohne rote Karte auskommen wird. 0:0 der Pausenstand. Transfergeflüster. Xaver Schlager, der ÖFB-Mittelfeldspieler. Laut Medienberichten steht er vor einem Wechsel zum neuen Club von Oliver Glasner zu Nottingham Forest. Schlagers Vertrag bei Leipzig ist ja abgelaufen und er könnte ablösefrei nach England wechseln. Gerüchte gibt es auch um eine mögliche Teamchef-Nachfolge bei Frankreich. Wenn die Ära Deschamps endet, dann wird es wohl Zinedine Zidane. Da sind sich mehrere Medien bereits einig. Und Tennis in Kitzbühel, da steht bei den Frauen Julia Grabherr im Viertelfinale nach einem 7:6, 6:3 über Ekaterina Pereligina. In Athen ist heute auch noch Lili Tager ausgeschieden in 2 gegen die Tschechin Beilek.
0: Zum Abschluss das Wetter. Georg Brack, bitte.
7: Von Westen her ziehen jetzt ein paar Schauer und vereinzelt auch Gewitter durch und das bis morgen in der Früh. Mitunter kann es auch kräftig schütten. Die Tiefstemperaturen heute Nacht 12 bis 22 Grad. Der morgige Donnerstag beginnt also speziell im Osten mit einigen Wolken und noch ein paar Regenschauern oder Gewittern. Die werden am Vormittag rasch weniger und dann überwiegt in den meisten Landesteilen der Sonnenschein. Es ist aber nicht ganz ungetrübt. In der schwülen Luft kommen auch am Nachmittag vereinzelt Schauer oder Gewitter dazu. Am ehesten über den Bergen. Die Temperaturen erreichen morgen 26 bis 34 Grad.
0: Und das war das Nachtjournal. Cornelia Krieb sagt, danke fürs Zuhören.
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1: Und begrüßt Sie Cornelia Krebs. Österreichs ÖVP-Innenminister Gerhard Karner hat in Berlin seinen deutschen Amtskollegen Alexander Dobrindt getroffen. Beide Politiker wollen auf der Grundlage des Europäischen Asylpakts die Migrationswende mit Rückkehrzentren und Abschiebungen beschleunigen. Aus Berlin Andreas Pfeiffer.
2: Die beiden Innenminister begrüßen den neuen Europäischen Asylpakt ausdrücklich und feiern einander als Architekten einer Migrationswende, Alexander Dobrindt.
3: Wir sind beide diejenigen gewesen, die auf europäischer Ebene das Heft in die Hand genommen haben, um das europäische Asylsystem vom Kopf auf die Füße zu stellen.
2: Und diese Vorreiterrolle soll beibehalten werden bei der Einrichtung von Rückkehrzentren in Drittstaaten, deren Namen sie aber nicht nennen, beim Engagement syrische Bürger mit finanzieller Unterstützung oder unter Zwang zur Rückkehr in ihr Heimatland zu bewegen. Dies alles, so Gerhard Karner, geschieht
4: mit dem klaren Ziel, wieder Herr im eigenen Haus zu sein.
2: Auch die Frage, ob die sinkenden Asylzahlen ein Ende der Grenzkontrollen erwarten lassen, beantworten die Minister einmütig mit Nein.
1: Das israelische Parlament hat ein umstrittenes Gesetz verabschiedet, das die Befugnisse der Generalstaatsanwältin Galit Baharaf Miara deutlich einschränkt. Die Knesset billigte das Gesetz in dritter und letzter Lesung. Kritiker sehen darin eine Schwächung der rechtsstaatlichen Kontrolle der Exekutive. Zigtausende Menschen sind in der Vergangenheit in Israel auf die Straße gegangen, um gegen das geplante Gesetz zu protestieren. Im Bahnverkehr bekommt die ÖBB immer mehr Konkurrenz. Das zeigen die neuen Zahlen der Regulierungsbehörde Schienencontrol. Im Güterverkehr haben Privatbahnen im Vorjahr bereits fast die Hälfte des Marktes erobert. Und auch im Personenverkehr wächst der Anteil der privaten Anbieter. Michael Fröschel berichtet.
5: Das Angebot im Zugverkehr ist so hoch wie noch nie, auch weil private Bahnunternehmen wie Westbahn und Regiojet immer mehr Verbindungen betreiben. Laut Schienencontrol-Jahresbericht ist der Anteil der ÖBB-Mitbewerber im Vorjahr auf 16% gestiegen. Ein neuer Höchstwert, sagt die Chefin der Bahnbehörde Maria-Theresia Rösler.
6: Also die ÖBB bleibt natürlich der Platzhirsch, aber die Mitbewerber holen auf und durch zusätzliches Angebot übernehmen sie hier auch teilweise Marktanteile.
5: Im Güterverkehr ist der Marktanteil der ÖBB im Vorjahr sogar regelrecht eingebrochen. Fast die Hälfte aller Güter wird von anderen Bahnunternehmen befördert. Die Fahrgastzahlen sind in Summe leicht um 0,3% gesunken, hauptsächlich wegen einer zweimonatigen Sperre der Wiener Schnellbahn im Vorjahr, die ja auch heuer wegen Bauarbeiten wieder gesperrt ist.
1: Bei der Fußball-WM laufen gerade die letzten Sekunden der Nachspielzeit zwischen Argentinien und England. Der Spielstand Argentinien 2:1 zum Wecker. Wetter.
7: Jetzt in der Nacht ziehen von Westen her immer wieder Regenschauer und vereinzelt auch Gewitter durch. Die meisten gibt es aktuell in Tirol und der Steiermark. Morgen am Donnerstag erwartet uns teils heißes und schwüles sowie überwiegend sonniges Sommerwetter. Die Temperaturen erreichen 26 bis 34 Grad. Regenschauer und Gewitter gibt es in der Früh und am Vormittag speziell im Osten und Südosten. Am Nachmittag sind vor allem über den Bergen und im Waldviertel einzelne gewittrige Schauer dabei. So viel zum Wetter von Georg Brack.
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1: Es ist Donnerstag, der 16. Juli, am Mikrofon Cornelia Krebs. Noch nie haben so viele Menschen in der Europäischen Union gelebt wie heute. Aber die Daten des Europäischen Statistikamts zeigen auch, dass es zwischen den Ländern große Unterschiede gibt. Die meisten Menschen, die im vergangenen Jahr dazugekommen sind, leben in Spanien. 65% sind es. Mehr von Maren Häusermann.
2: Schaut man sich den Bevölkerungswachstum in der EU für das vergangene Jahr an, zeigt sich, 2 von 3 der neu registrierten Menschen leben in Spanien. Das liegt nicht etwa an der Geburtenrate, die in Spanien noch niedriger ist als in Österreich, sondern an den Arbeitsmigranten. Vor allem in der Landwirtschaft, im Bau, im Tourismussektor und in der Pflege sind sie für die spanische Wirtschaft essentiell. Diese wächst 2, wenn nicht 3-mal so schnell wie im EU-Durchschnitt, dank der Migranten, sagt William Crislett, der die Entwicklung in Spanien seit Jahrzehnten analysiert. Doch es gibt eine Kehrseite.
3: Die heutigen Arbeitsmigranten werden die zukünftigen Pensionisten sein. Solange sie arbeiten, ist alles gut. Sie tragen zur Sozialversicherung bei und zahlen Steuern. Aber eines Tages werden sie in Pension gehen.
2: Kurzfristig läuft es also gut. Aber eine langfristige Lösung für nachhaltiges Wachstum scheint auch Spanien noch nicht gefunden zu haben.
1: Hunderttausende Kinder sind in Europa nicht oder nur unzureichend gegen schwere Kinderkrankheiten geimpft. Davor warnt die Weltgesundheitsorganisation. Die WHO-Europa-Region ist sehr weit gefasst. Zu ihr zählen etwa auch die Türkei, Turkmenistan und Israel. Tobias Mayer.
4: Diphtherie, Tetanus, Keuchhusten und Co. Mehr als 500.000 Kinder in der Europa-Region ist gegen gar keine der schweren Infektionskrankheiten geimpft. Allerdings ist die Verteilung sehr unterschiedlich. So lebt die Mehrheit der betroffenen Kinder in nur 4 Ländern: Kasachstan, Aserbaidschan, der Türkei und Großbritannien. Gesamt betrachtet liegen die Impfquoten für die meisten Krankheiten in der Europaregion bei über 90%, etwas höher als zuletzt, aber niedriger als sie schon einmal waren. Als Grund nennt die Weltgesundheitsorganisation, dass viele Impfprogramme wegen Konflikten eingeschränkt wurden. Auch fehlende finanzielle Mittel und Falschinformationen über Impfungen seien ein Problem, so die WHO.
1: In den USA sollen künftig die Testosteronwerte von Soldaten ab dem Alter von 30 Jahren getestet werden. Das kündigte US-Verteidigungsminister Pete Hegseth in einem Video auf der Plattform X an. Er begründete die Maßnahme damit, dass der einzelne Kämpfer immer der wichtigste taktische Vorteil der USA sein werde. Mit den Tests soll ihm zufolge sichergestellt werden, dass sie über die richtigen Testosteronwerte verfügen, um Bestleistungen zu erbringen. In den Niederlanden sind während der Hitzewelle zwischen Ende Juni und Anfang Juli nach Behördenangaben 911 Menschen mehr als üblich gestorben. Besonders bei Menschen ab 80 Jahren sowie bei Bewohnern des Südens und Ostens der Niederlande seien zusätzliche Todesfälle verzeichnet worden, erklärte das Nationale Institut für öffentliche Gesundheit und Umwelt. Die Todesursache sei unbekannt, ein Zusammenhang mit der Hitze jedoch sehr wahrscheinlich. Das 40. Jubiläumsjahr der österreichischen Lotterien wird mit einem historischen Meilenstein gefeiert. Bei der gestrigen Ziehung hat es erneut keinen Sechser gegeben. Erstmals gibt es einen 8-fach-Jackpot, der am kommenden Sonntag ausgespielt wird. Dabei wird es ersten Hochrechnungen zufolge um etwa 12 Millionen Euro gehen. Nach Spanien schafft es nun auch Argentinien ins WM-Finale. Die Argentinier bezwingen England nach 0:1 Rückstand und einer spannenden Schlussphase noch 2:1. WM-Reporter Daniel Kulowitz.
5: Bis in die Morgenstunden ziehen von Deutschland her immer wieder Regen.
1: Verzeihung, das war das Falsche. Ich muss Ihnen das jetzt leider schuldig bleiben. Zum Wetter.
5: Stunden ziehen.
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0: dieses Tor zu machen. Im Finale geht es für Argentinien am Sonntag gegen Spanien. Weltmeister gegen Europameister. Ein würdiges WM-Endspiel in New York. England-Kapitän Harry Kane sagt, wir haben alles gegeben. Schweiß, Blut, Tränen. Aber wenn man 1-0 vorne ist und dann nur noch verwalten will, dann reicht es auf diesem Level einfach nicht mehr. Für England bleibt nur das Trostspiel um Platz 3 am Samstag in Miami gegen Frankreich.
1: Die Kritik an FPÖ-Mitarbeitern und parteinahen Personen reißt nicht ab. Jetzt sorgt René Schimanek für Aufregung, Ex-Büroleiter von Nationalratspräsident Walter Rosenkranz. Er ist wegen NS-Wiederbetätigung verurteilt worden, aber die FPÖ hat trotzdem einen Job für ihn. Viktoria Waldegger berichtet.
2: Ein Job bei der FPÖ-Parteiakademie, trotz rechtskräftigen Schuldspruches. Wie der Standard berichtet, arbeitet René Schimanek beim Freiheitlichen Bildungsinstitut. Dort wurde das bestätigt. Im März wurde Schimanek wegen nationalsozialistischer Wiederbetätigung zu einem Jahr bedingter Haft verurteilt. Seinen Job als Büroleiter von Nationalratspräsident Rosenkranz hatte er schon zuvor zurückgelegt. Vorwürfe gibt es auch gegenüber einem anderen mutmaßlichen FPÖ-Mitarbeiter. Der Mann soll eine Kunstinstallation eines jüdischen Künstlers beim Lueger-Denkmal in Wien zerstört haben. Er sei kein parlamentarischer Mitarbeiter, heißt es aus der FPÖ. Zu anderen Beschäftigungsverhältnissen wollte die Partei nichts sagen. ÖVP, SPÖ und Grüne kritisieren das scharf. Sie sehen eine fehlende Distanzierung der FPÖ zum rechtsextremen Rand.
1: Im Fall Epstein räumt US-Vizepräsident J.D. Vance jetzt grobe Fehler ein. Seine Regierung habe die Kommunikation komplett vermasselt, sagt Vance in einem Podcast. Man habe aber nicht versucht, etwas zu verbergen. Der US-Sexualstraftäter Jeffrey Epstein hatte vor seinem Tod gute Kontakte zur High Society, auch zu US-Präsident Donald Trump. Die Trump-Regierung musste die Akten letztlich veröffentlichen, hat aber viele Stellen geschwärzt. Und jetzt zum Wetter mit Michael Mattern.
3: Der Donnerstag verläuft im Großteil Österreichs überwiegend sonnig und trocken, aber bei weitem nicht überall. In den nächsten Stunden halten sich stellenweise Restwolken und im Osten wahrscheinlich noch ein paar kräftige Schauer. Heute Nachmittag kann es dann im Bergland vereinzelt gewittrig werden, speziell in Salzburg, Kärnten und der Steiermark. Es wird wieder heiß und schwül, Höchstwerte heute 26 bis 34 in 2000 Meter um 16 Grad. Morgen Freitag zunächst noch einige Sonnenstunden und große Hitze, dann von Westen her verbreitet Schauer und Gewitter mit Unwettergefahr.
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1: Studio Laura Graf, es ist 2 Uhr. Die heimische Landwirtschaft kämpft derzeit mit extremer Trockenheit. Im Vorjahr ist es für viele Bäuerinnen und Bauern dagegen gut gelaufen. Laut Statistik Austria haben sie im Durchschnitt deutlich mehr verdient, berichtet Maria Kern.
2: Im Vorjahr waren die Witterungsbedingungen für die Landwirtschaft wesentlich besser als heuer. Das hat zu guten Ernten bei Getreide, Obst und Ölsaaten geführt. Und bei tierischen Produkten wie Milch, Eier und Rindfleisch konnten relativ gut